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1: Michael Schulte mit Lovesick.
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3: Ich bin Ursula Winkler. Die Zivilbevölkerung soll besser vor Bedrohungen von außen geschützt werden. Darauf haben sich die Innenminister von Bund und Ländern auf ihrer Konferenz in Hamburg geeinigt. Sie reagieren damit auf den Ukraine-Krieg und die damit verbundene Bedrohung durch Russland. Bis 2029 soll Deutschland krisenfester werden.
4: Bei früheren Innenministertreffen stand die Migration ganz oben auf der Tagesordnung. Nun haben hybride Angriffe und unsichere Weltlage den Fokus verschoben. Es geht um zivile Verteidigungsfähigkeit. Und das erklärt auch den Gastauftritt von Verteidigungsminister Pistorius bei den Innenministern. Denn laut Bundesinnenminister Dobrindt sind Bevölkerungsschutz und Bundeswehr zwei Seiten einer Medaille. Von Dobrindt erwarten die Ressortchefs der Länder, dass er bald ein Schutzraumkonzept vorlegt. Doc Zeitler, Berlin.
3: Bei einem Zusammenstoß zweier Züge nördlich von London ist ein Mensch ums Leben gekommen. Mehrere weitere Menschen wurden verletzt, wie die British Transport Police mitteilte. Rettungskräfte seien im Einsatz. Laut Bahnbetreiber Thameslink wurden alle Strecken zwischen Bedford und Luton gesperrt. Wie funktioniert Regieren? Beim Tag der offenen Tür der Bundesregierung haben Besucher dieses Wochenende wieder die Chance, Einblicke in den Arbeitsalltag von Politikern zu gewinnen. Das diesjährige Motto lautet: Das kann Deutschland.
5: Bundeskanzleramt und Ministerien, überall können die Besucher rein. Teils gibt es sogar Rundgänge mit Ministerbegleitung, zum Beispiel im Entwicklungs- oder Landwirtschaftsministerium. Einer der Höhepunkte auch die Gesprächsrunde.

0: Gastgeber USA. Die Amerikaner besiegten Australien mit 2:0. Zum Wetter, die aktuelle Vorhersage des Deutschen Wetterdienstes. Vor allem im Nordwesten, Westen und Südwesten bis zur Mitte kann es noch kräftig gewittern. Örtlich drohen Unwetter. Im Osten bleibt es meist trocken. Die Temperaturen sinken auf 23 bis 16 Grad. Tagsüber ist es dann im Norden und der Mitte zunächst wolkig mit Schauern und einzelnen kräftigen Gewittern. Ab Mittag sind in der Osthälfte auch Unwetter möglich. Im Westen ist es oft sonnig, aber auch hier sind Gewitter möglich. Es bleibt verbreitet schwülheiß mit bis zu 38 Grad.
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2: Achtung, auf der A3 Frankfurt Richtung Köln. Zwischen Frankfurt Süd und Frankfurter Kreuz liegt ein Tier auf der mittleren Spur. Bitte fahrt hier besonders vorsichtig. A66 Frankfurt Richtung Hanau. Zwischen Erlensee und Hanauer Kreuz ein Unfall. Bitte fahrt auch hier vorsichtig.
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1: Achtung, auf der A5 Heidelberg Richtung Darmstadt. Zwischen Kreuz Weinheim und Hemsbach befinden sich Personen auf der Fahrbahn. Bitte fahrt hier in beiden Richtungen besonders vorsichtig.
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2: Ich bin Ursula Winkler. Die Innenminister von Bund und Ländern wollen konsequenter gegen bandenmäßigen Sozialmissbrauch vorgehen. Zur Bekämpfung organisierter Täterstrukturen sei es von zentraler Bedeutung, effektive Maßnahmen zur Prävention, Aufdeckung und Strafverfolgung zu ergreifen, heißt es in einem Beschluss der Innenministerkonferenz.
3: Hintergrund sind vor allem Fälle, in denen Banden EU-Bürger aus Südosteuropa nach Deutschland geholt und in Scheinarbeitsverhältnisse gebracht hatten, damit sie als Aufstocker Anspruch auf Sozialleistungen erlangen. Zum Teil wurden diese Menschen in sogenannten Schrottimmobilien untergebracht. Polizei, Familienkassen, Jobcenter und Ausländerbehörden sollen enger zusammenarbeiten, um das zu verhindern. Die Innenminister wollen sich außerdem auf EU-Ebene dafür einsetzen, den Zugang von EU-Ausländern zu Sozialleistungen in Deutschland künftig an eine umfassende Beschäftigung zu knüpfen. Tine Klimach, Nachrichtenredaktion.
2: Bei einem Zusammenstoß zweier Züge nördlich von London ist ein Mensch ums Leben gekommen. Mehrere weitere Menschen wurden verletzt, wie die British Transport Police mitteilte. Rettungskräfte seien im Einsatz. Laut Bahnbetreiber Thameslink wurden alle Strecken zwischen Bedford und Luton gesperrt. Die Verbraucherschutzminister der Länder dringen beim Bund auf einen nationalen Aktionsplan zur leichteren Abschaltung von Fake-Shops. Gefälschte Online-Shops müssten schneller vom Netz genommen werden. Dafür brauche es effektivere Verfahren als bisher, hieß es.
4: Sie sehen aus wie echte Online-Shops, sind aber Fallen. Denn sie verkaufen Online-Waren, die sie nie verschicken, ob Handys, Sneaker oder Fahrräder. Angesichts der Fußball-WM warnen Verbraucherschützer auch vor betrügerischen Angeboten von Fanartikeln und Tickets. Mit Fake-Shops im Internet nehmen Betrüger mitunter Millionen ein. Doch wie kann man sich vor dem Betrug schützen? Verbraucherzentralen raten dazu, über einen Fake-Shop-Finder vor einer Bestellung zu prüfen, ob ein Anbieter seriös ist. Dirk Zeitler, Berlin.
2: Zum Fußball. Bei der WM hat Marokko Schottland mit 1:0 besiegt und führt nun die Gruppe C an. Die Schotten sind Zweiter. Sie verpassten die Chance, den erstmaligen Einzug in die K.O.-Runde vorzeitig perfekt zu machen. Bereits sicher in der K.O.-Runde sind die Gastgeber USA. Die Amerikaner besiegten Australien mit 2:0. Zum Wetter, die aktuelle Vorhersage des Deutschen Wetterdienstes. Vor allem im Nordwesten, Westen und Südwesten bis zum Mittag kann es noch kräftig gewittern. Örtlich drohen Unwetter. Im Osten bleibt es meist trocken. Die

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1: Achtung auf der A4 Kirchheim Richtung Eisenach. Zwischen Friedewald und Wildeck-Höhnebach liegt ein Ast auf der rechten Spur. Bitte fahrt hier besonders vorsichtig.

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Harry Styles mit American Girls. 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
1: Ich bin Ursula Winkler. Die Sparpläne der Bundesregierung treffen die Empfänger von Wohngeld besonders hart. Viele müssen mit Einbußen rechnen, einige könnten sogar leer ausgehen. Die Kürzungen beim Wohngeld würden leider alle bisherigen Empfänger betreffen, so Bauministerin Huberts in der Rheinischen Post.
2: In bestehende Bescheide soll nicht eingegriffen werden, aber Wohngeld wird in der Regel für 12 Monate bewilligt. Danach muss es neu beantragt werden. Ein Drittel der Empfänger werde dann nach den Worten von Huberts sogar komplett rausfallen. Bund und Länder müssten beim Wohngeld jeweils 1 Milliarde Euro einsparen. Die meisten Wohngeldbezieher sind Rentner und Familien. Anfang 2023 war mit dem Wohngeld-Plus-Gesetz der Kreis der Berechtigten noch deutlich ausgeweitet worden. Babit Büchner, Berlin.
1: Die Innenminister von Bund und Ländern wollen bis spätestens 2029 Maßnahmen umsetzen, um den Schutz der Zivilbevölkerung zu verbessern. Darauf haben sie sich bei ihrer Konferenz in Hamburg geeinigt. Unter anderem sollen demnach eine widerstandsfähige IT-Architektur und bessere Möglichkeiten für eine abgesicherte Kommunikation geschaffen werden. Die Selbstschutzkompetenz der Bevölkerung soll durch Zivilschutzkurse und die Vermittlung notwendiger Kenntnisse an Schulen verbessert werden. Das Abkommen zwischen den USA und dem Iran sieht vor, dass die Straße von Hormuz geöffnet wird. Soll die deutsche Marine dabei helfen, dass das dauerhaft so bleibt? Im ZDF-Politbarometer sind 57% der Befragten dafür.
3: Das Ergebnis ist schon ein bisschen überraschend, denn wir reden hier im schlimmsten Fall über eine handfeste militärische Konfrontation mit dem Iran, der die Kontrolle über die Meerenge hat. 38% wollen dieses Risiko nicht eingehen und finden, Deutschland soll sich da raushalten. Aktuell sind allerdings schon 2 Schiffe der deutschen Marine auf dem Weg in die Region. An Bord sind 140 Soldaten. Die könnten helfen, die Meerenge von Minen zu befreien. Ob die deutschen Kräfte wirklich zum Einsatz kommen, ist noch völlig offen. Wir sind jedenfalls ready, sagt Verteidigungsminister Pistorius. Uli Reitinger, Berlin.
1: Zum Fußball. Brasilien hat seinen ersten Sieg bei dieser WM gefeiert. Mit dem 3:0 gegen Außenseiter Haiti steuern die Brasilianer auf die K.O.-Runde zu. Für Haiti ist das Turnier nach der Gruppenphase vorbei. Zuvor hatte Marokko Schottland mit 1:0 besiegt und Gastgeber USA steht vorzeitig in der K.O.-Runde. Die Amerikaner besiegten Australien mit 2:0. Zum Wetter, die aktuelle Vorhersage des Deutschen Wetterdienstes. Vor allem im Nordwesten, Westen und Südwesten bis zur Mitte kann es noch kräftig gewittern. Örtlich drohen Unwetter. Im Osten bleibt es meist trocken. Die Temperaturen sinken auf 23 bis 16 Grad. Tagsüber ist es dann im Norden und der Mitte zunächst wolkig mit Schauern und einzelnen kräftigen Gewittern. Ab Mittag sind in der Osthälfte auch Unwetter möglich. Im Westen ist es oft sonnig, aber auch hier sind Gewitter möglich. Es bleibt verbreitet schwülheiß mit bis zu 38 Grad.
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4: A7, Fulda Richtung Kassel. Zwischen Hattenbacher Dreieck und Kirchheim steht ein defekter LKW auf der mittleren Spur. Bitte fahrt hier vorsichtig. A7, Kassel Richtung

0: Verkehrsservice. Mit einer frischen Warnmeldung für euch betrifft die A5 Kassel-Frankfurt. Achtung, hier liegt zwischen Reiskirchener Dreieck und Reiskirchen ein Tier auf der linken Spur. Bitte fahrt besonders vorsichtig.
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0: Wir gucken nochmal aktuell auf die Straßen. Der FFV-Verkehrsservice hier mit einer frischen Warnmeldung für euch auf der A45 Gießen-Hanau. Achtung, zwischen Hammersbach und Langenselbold-West liegt ein Plastikeimer auf der Fahrbahn. Bitte fahrt hier besonders vorsichtig.
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0: Gleich im FFH Mix ein Song, den ich allen Schwimmmeisterinnen und Schwimmmeistern heute widmen möchte. Enjoy the silence. Genießt nochmal die Ruhe, bevor es nachher wieder richtig abgeht. Depeche Mode bei uns, FFH Greatest Hit und dazu aktuell und angesagt. Ravon Lenay, Love Me Not, hier noch vor sechs.
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0: etwas gebracht hat. Besser kommen andere Entlastungen an. Einen Spritpreisdeckel halten 3/4 der Befragten für sinnvoll. 8 von 10 wären dafür, die Stromsteuer zu senken. Und sogar 9 von 10 halten geringere Mehrwertsteuern auf Lebensmittel für die größte Entlastung. Tanja Wagner, Nachrichtenredaktion.
1: Zu einem stärkeren Hochwasser könnte es bei einem Unwetter in Rheinland-Pfalz gekommen sein. Besonders betroffen war der Rhein-Lahn-Kreis. Hier stiegen die Pegel der Flüsse Dörsbach, Mühlbach und Ahr binnen kürzester Zeit stark an, wie eine Sprecherin des Kreises mitteilte. Erste Daten legen demnach ein 50-jähriges Hochwasser nahe. Bei einem Zusammenstoß von 2 Zügen nördlich von London ist ein Mensch ums Leben gekommen. Insgesamt 89 Menschen wurden verletzt, 33 davon schwer bis sehr schwer, wie die Rettungsdienste mitteilten. In München hat es in der Nacht auch ein Zugunglück gegeben. 2 Waggons eines Güterzugs stürzten von einer Brücke etwa 5 Meter in die Tiefe. Dabei wurde eine Person lebensgefährlich verletzt, hieß es von der Polizei. Zum Fußball. Die deutsche Nationalmannschaft bestreitet heute ihr 2. Gruppenspiel bei dieser WM. Gegner in Toronto ist die Elfenbeinküste. Anstoß ist um 22 Uhr unserer Zeit.
2: Mit einem Sieg kann Deutschland vorzeitig das Ticket lösen für die K.O.-Runde. Es wäre das erste Mal seit dem WM-Sieg 2014. Doch die Elfenbeinküste ist ein harter Brocken. Vor allem die Offensive um Leipzig-Superstar Jan Diomande dürfte die deutsche Abwehr vor Probleme stellen. Bundestrainer Nagelsmann dürfte dieselbe Startelf bringen wie gegen Curaçao. Es gäbe keinen Grund, etwas zu ändern. Aus Toronto, Thomas Bremser.
1: Und die USA sind nach Mexiko als 2. Gastgeber vorzeitig in die K.O.-Runde der WM eingezogen. Die Amerikaner besiegten Australien mit 2:0. Marokko hat 1:0 gegen Schottland gewonnen und Brasilien besiegte Außenseiter Haiti mit 3:0.
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4: Ja, da kann immer noch was runterkommen, vor allem bei euch im Norden vom FFH-Land teilweise noch Gewitter, die sich aber tagsüber dann meist verziehen. Dafür wird es wieder heiß. Wir sind ja aktuell schon zum Beispiel in Mittelhessen oder im Rhein-Main-Gebiet bei um die 20 Grad. Später dann wieder über 35 Grad. Einzelne Gewitter sind möglich, auch dann wieder in der Nacht zum Sonntag. Und es bleibt heiß. Der FFH-Verkehrsservice auf der A7 Fulda-Kassel. Vorsicht, hier steht zwischen Hattenbacher Dreieck und Kirchheim ein defekter LKW auf der mittleren Spur. Bitte fahrt vorsichtig. A7 Kassel-Fulda zwischen Kirchheim und Hattenbacher Dreieck ungesicherte Unfallstelle. Bitte fahrt auch hier vorsichtig. Und im Stadtgebiet Offenbach eine Vollsperrung zwischen Lauterborn und Offenbacher Kreuz in beiden Richtungen, weil die Feuerwehr hier im Einsatz ist. Bitte umfahrt dieses Gebiet weiträumig. Gutes Ankommen.
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4: Es ist ein bisschen wie im Dampfbad gerade draußen oder in der Sauna. Fehlt nur noch, dass jemand einen Eukalyptusaufguss auf den Gehweg schüttet. Guten Morgen.

0: Guten Morgen Hessen mit Hitradio FFH. Mann, Mann, Mann, was ein heißer Abend. Helene Fischer Konzert, eins von zwei in Hessen. Check. Am Abend hatte Lene den Deutsche Bank Park in Frankfurt das erste Mal zum Herzbeben gebracht. Heute Abend Konzert Nummer 2. Da habe ich noch ein paar wichtige Infos für euch. Der Einlass ins Stadion ist, anders als geplant und anders als ihr es vielleicht rausgefunden habt, erst ab 5:30, nicht schon ab 4. Also kommt nicht so früh, dann müsst ihr nicht so lange in der Hitze braten. Ihr dürft wohl auch kleine Tetrapacks mit Wasser mitnehmen ins Stadion. Kein Alkohol, ist klar, jetzt auch nicht die ganz großen Literpacks. Kleine Tetrapacks und PET-Flaschen sind auch nicht erlaubt. Dafür aber Mini-Ventilatoren oder Fächer, wenn die keine scharfen Kanten haben. So, das ist ja auch wichtig, ne? Es wird auch wohl Wasser verteilt, falls es ganz arg wird. Das die ganzen wichtigen Infos und jetzt eure persönlichen Vorbereitungen. Anke will auch hin zu Helene. Sie hat sich schon wirklich gut vorbereitet. Also, naja.
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2: Für mich noch einen Kaffee, Anke.
3: Mit oder mit ohne Milch und sag nichts.
4: Katastrophen beim Friseur beginnen ja immer mit den Worten, wir machen mal was Freches.
3: Meine Friseurin hat sich verfärbt.
4: Ja, sieht aus wie ein klarer Fall von fahrlässiger Tönung.
3: Ich wollte für das Stadionkonzert am Samstag den gleichen Farbton wie Helene Fischer. Das hier ist ja fast rot.
4: Wie sagen Schlagersänger so schön, Strähnen lügen nicht.
5: Einmal die 3 und einen Hefezopf.
3: Momentchen mal bitte. Stefan, ich hatte ja ein Foto von Helene Fischers Haaren dabei.
4: Aber nicht vom Kopf, sondern von ihren Achseln, ne?
5: Also die Wachstumsrate und Anzahl der Haare schwankt je nach Haarfarbe. So haben Blonde durchschnittlich 150.000, Schwarzhaarige und Rothaarige 75.000 Haare.
3: Stefan, findest du übertrieben, dass ich die Haare so will wie mein Idol?
4: Auf meine Haare hat Helene Fischer auch Einfluss, Anke.
3: Du hast doch kaum noch welche.
4: Aber bei der Musik stehen sie mir zu Berge.
3: Nach 92.832 Euro. Sammeln Sie L'Oreal-Punkte, haben Sie eine Wella-Card oder sind Sie im HSV-Club?
5: Nein.
3: Dann danke schön.
5: Bitte schön.
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Autofahrverkehrsservice, es ist 6:11. Guten Morgen zu euch auf die Straßen und Achtung bitte auf der A4 Kirchheim-Eisenach. Zwischen Kirchheimer Dreieck und Bad Hersfeld liegen Fahrzeugteile auf der Fahrbahn. Bitte fahrt hier ganz besonders vorsichtig.

0: zweites Spiel. Deutschland gegen die Elfenbeinküste um 22 Uhr bei der Fußballweltmeisterschaft. Es geht in Toronto darum, in die Karo-Runde jetzt schon einzuziehen. Es gibt so viele Public Viewings, da sage ich euch nichts Neues. Unter anderem ja auch im Kletterpark am Deutsche Bank Park in Frankfurt. Checkt aber auch mal bei uns die Was-ist-los-Tipps für eure Gegend, ffh.de. Da findet ihr sicherlich auch ein Public Viewing direkt bei euch vor der Haustür. Wir hören jetzt mal 16 Jahre zurück. Und da ist, wie auch in diesem Jahr, Shakira bei der WM für die Musik zuständig.
1: This is Africa! This is the 2010 FIFA World Cup! Hallo!

2010 und Waka Waka wird das offizielle FIFA-Lied zur Fußball-WM. Die kolumbianische Sängerin Shakira und die afrikanische Band Freshly Ground spendieren den Soundtrack zum Großereignis in Südafrika. Und Shakira sich selbst? Einen neuen Kerl. Beim Videodreh in Spanien übernehmen auch etliche Starkicker eine Nebenrolle. So auch Gerard Piqué, der sofort schockverknallt ist. Nur wie rankommen an die 10 Jahre ältere Pop-Ikone Shakira? Er fragt nach ihrer Nummer und schreibt ihr ein paar Wochen später eine SMS. Wie das Wetter in Südafrika so wäre. Von Shakira kommt kein lapidares "geht so, ist halt Winter hier", sondern ein detaillierter Wetterbericht. Minutiös. Und daraufhin nimmt sich Piqué vor, auf jeden Fall ins WM-Finale zu kommen, weil er sie da wiedersehen würde. Spanien wird Weltmeister. Und Shakira und Piqué werden ein Paar. Der Rest ist History. Shakira und Freshly Ground bei FFH. Waka Waka. Sie ist übrigens nicht mehr mit Piqué zusammen.

0: Gleich schalten wir hier zu den FFH-Reportern in den einzelnen hessischen Regionen und wir spielen Katy Perry. I kissed a girl hier noch vor 6:30.
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8: Ich bin Michael Maxen in Bad Homburg und hier im Kurpark starten die Bad Homburg Open im Tennis. Zum Auftakt gibt's auch noch ein letztes Showmatch von der Turniersportdirektorin und ehemaligen Weltranglisten-Ersten Angelique Kerber. Bist du denn noch in Form?
9: Ich versuche mich fit zu machen. Das ist mein, in Anführungszeichen, Abschiedsmatch mit der Anna Ivanovic, meiner wirklich sehr engen und einer meiner besten Freundinnen. Da nochmal zu spielen, das wird schon sehr emotional. Ich glaube, es wird auch sehr aufregend, nochmal vor Heimpublikum, vor Freunden, vor Familie noch mal so mein letztes Match zu bestreiten. Das wird schon sehr speziell werden.
8: Also einmal spielst du noch, ansonsten genießt du das Turnier und das richtig starke Teilnehmerinnenfeld. Mach uns noch mal Lust. Wer ist da so unter anderem dabei?
9: Wir haben eine Iga Świątek, die Wimbledon-Siegerin. Und wir haben eine ältere Generation. Und zwar wird die Venus Williams dabei sein. Das ist noch mal tatsächlich noch mal so ein richtiges Highlight.
8: Cool. Es ist die Generalprobe für den Klassiker in Wimbledon auf dem grünen Rasen in Bad Homburg.
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0: Guten Morgen zu euch auf die Straßen. Jetzt muss ich mal gerade hier kurz einmal umschalten. So, das ist der Blick auf die Straße. Die A7 Fulda-Kassel ist vollgesperrt zwischen Hattenbacher Dreieck und Kirchheim. Hier steht ein defekter LKW auf der Fahrbahn. Bitte umfahrt im Moment dieses Gebiet weiträumig und kommt gut in Richtung Samstagmorgen. Ich bin Dani Kleideiter und wünsche euch gute Fahrt.
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0: Der FFH-Mix gleich mit Falco und einem FFH-Greatest-Set, Vienna Calling. Aber bevor Wien bei uns anruft, geht jetzt erstmal unser FFH-Guten Morgen Hessen-Reporter Daniel Granitzny in unsere offizielle Redaktionstelefonzelle und macht einen lustigen Anruf. Vielleicht habt ihr es in den letzten Wochen mitbekommen. Einfach mal so im Schwimmbad anrufen und Bescheid geben. Ah, ich schaff's heute leider nicht vorbeizukommen. Und der Bademeister so, hä? Brauchst du nicht Bescheid sagen. Genau solche Anrufe gehen gerade bei Social Media richtig viral, weil das echt lustig sein kann. Und wir haben es einfach auch mal gemacht, zum Beispiel im Baumarkt.
1: Aus Darmstadt, Hauptinformation klingt. Guten Tag.
2: Guten Tag, hier ist der Daniel Granitzny. Hi.
1: Hi.
2: Es tut mir wahnsinnig leid, aber ich wollte mich einmal abmelden heute sozusagen. Ich schaff's heute nicht mehr zu euch in den Baumarkt. Ich bräuchte eigentlich noch irgendwie auch viel für den Garten und auch noch ein Rohr und so, aber ich schaff's heute terminlich einfach nicht. Ich wollte nur kurz Bescheid sagen, dass ich heute nicht mehr vorbeikomme, ja?
1: Ist in Ordnung.
2: Ja, also das ist lieb. Ich hoffe, es in den nächsten Tagen einrichten zu können, aber nicht, dass ihr mit mir rechnet und mit mir plant. Ihr müsst auch immer gucken, wie ihr die Ware wegkriegt.
1: Ja, das müssen wir.
2: Ich arbeite auch selbst als Dienstleister. Ich weiß ja auch selber, wie das ist, wenn dann Leute nicht kommen und man hat eine Kalkulation und man plant irgendwie mit Ware und mit Geld. Und ich würde mich abmelden sozusagen. Das hilft euch vielleicht in eurer Kalkulation, ja?
1: Ist in Ordnung, wir werden es berücksichtigen.
2: Super.
1: Dann hoffen wir doch, dass wir sie die nächsten Tage sehen. Na, gerade jetzt nicht.
2: Ja, ich versuche es einzurichten, ja? Danke, bis bald.

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0: 6.41 Uhr, guten Morgen Hessen. Und jetzt eine neue Folge aus meinem Leben mit Murphy's Law. Es geht schief, was schief gehen kann.
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0: Heute kurz und schmerzhaft, ich habe meine Frühstücksbrote zu Hause vergessen.
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0: auf dem Weg Richtung schwül heißes Wochenende. Mit Miles Smith und Niall Horan, Drive Safe, angesagter Hit aktuell. Und dazu Madonna. Musik wie der Blick aufs Thermometer. La Isla Bonita, hier noch vor 7.
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11: Erhitzte Bad Wildunger können wieder im Freibad planschen. Güterzug stürzt in München von einer Brücke. Und das Wetter schwül heiß, vereinzelt Gewitter bis 37 Grad.
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11: Ich bin Ute Röttger, guten Morgen. Rund 3 Jahre konnte man im nordhessischen Bad Wildungen nicht mehr schwimmen gehen, nachdem das Heloponte-Bad abgerissen werden musste. Passend zur Hitzewelle hat die Stadt über den Sommer jetzt ein Mietfreibad organisiert. Das zeigen auch Bilder bei ffh.de und in der App. FFH-Reporterin Madeleine Kassi.
12: Ja, das sind quasi 2 XXL-Pools, ein 25 Meter langes Schwimmerbecken und ein kleineres 60 Zentimeter tiefes Becken für Nichtschwimmer. Bis Ende August stehen die auf dem ehemaligen Heloponte-Gelände. Drunter und drumherum liegt Sand für Beachfeeling. Bürgermeister Ralf Gutheil weiß, dass das Mietbad kein Ersatz für ein richtiges Schwimmbad ist, aber er freut sich, dass die Bürger damit bis Ende August die Möglichkeit haben, sich mitten in der Stadt abzukühlen.
11: Die Sparpläne der Bundesregierung treffen Wohngeldempfänger besonders hart. Viele müssen mit Einbußen rechnen, einige könnten sogar ganz leer ausgehen. Die Kürzungen würden leider alle bisherigen Empfänger betreffen, sagte Bauministerin Hubert der Rheinischen Post. FFH-Reporterin Babette Büchner.
13: In bestehende Bescheide soll nicht eingegriffen werden, aber Wohngeld wird in der Regel für 12 Monate bewilligt. Danach muss es neu beantragt werden. Ein Drittel der Empfänger werde dann nach den Worten von Hubert sogar komplett rausfallen. Bund und Länder müssten beim Wohngeld jeweils 1 Milliarde Euro einsparen. Die meisten Wohngeldbezieher sind Rentner und Familien. Anfang 2023 war mit dem Wohngeld-Plus-Gesetz der Kreis der Berechtigten noch deutlich ausgeweitet worden.
11: In München sind in der Nacht 2 Waggons eines Güterzugs von einer Brücke 5 Meter in die Tiefe gestürzt. Sie landeten auf einer Straße. Laut Polizei wurde eine Person dabei lebensgefährlich verletzt. Absturzursache ist offenbar ein misslungener Rangierversuch. Dabei waren 2 Güterzüge zusammengestoßen. Wie eine Bahnsprecherin erklärte, gibt es durch den Unfall keine Einschränkungen im Regional- und Fernverkehr. Die Strecke werde ausschließlich von Güterzügen genutzt. Bei starken Gewittern am Abend und in der Nacht ist Hessen offenbar glimpflich davongekommen. Die Polizei berichtet von einigen vollgelaufenen Kellern und vereinzelt umgestürzten Bäumen. Verletzt ist offenbar niemand. In Mannheim gab es mehrere Blitzeinschläge, darunter auch in einem Universitätsgebäude. Im Rhein-Lahn-Kreis in Rheinland-Pfalz stiegen die Pegel der Flüsse Dörsbach, Mühlbach und Ahr binnen kürzester Zeit stark an. Wie eine Sprecherin des Kreises mitteilte, lassen erste Daten vermuten, dass es sich um ein Hochwasser handelt, wie es statistisch gesehen nur alle 50 Jahre mal passiert.
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11: 2. Spiel, 1. Sieg. Rekordweltmeister Brasilien hat den karibischen Außenseiter Haiti geschlagen mit 3:0. Und Schottland unterliegt Marokko 0:1.
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0: Heute hier und da einzelne Gewitter, überall heiß, Temperaturen 29 bis 37 Grad. So ähnliches Wetter auch morgen und in der neuen Woche. In der Nacht zum Sonntag sind wieder Gewitter drin. Also sucht euch nach Möglichkeit irgendwo ein schattiges Plätzchen heute und in den nächsten Tagen. Der FFH-Verkehrsservice, die A7 Fulda-Kassel, ist heute früh voll gesperrt zwischen Hattenbacher Dreieck und Kirchheim wegen eines defekten LKW auf der Autobahn. Bitte umfahrt dieses Gebiet weiträumig.

0: In den Drogeriemärkten ist weißer Nagellack aus, glaube ich. Heute ist es soweit, das große Festival ganz in Weiß startet auf dem Hessentag in Fulda. Hitradio FFH Just White. Allen, die Tickets bekommen haben, wünschen wir jetzt schon viel Spaß. Manche Leute brauchen gar kein Ticket.
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0: Alle Farben gleich hier in eurem Radio und heute Abend live für euch auf der Bühne bei FFH Just White an den Decks. Ich habe mich vor kurzem mit Franz unterhalten, Franz Zimmer alias Alle Farben. Du bist ja dauernd als DJ auf Festivals. Was ist dein wichtigster Hack, den du allen Just Whiteys für heute mit auf den Weg geben kannst? Was braucht man? Na klar, an so einem Tag wie heute, außer viel Wasser und Sonnenschutzmittel. Was braucht man an so einem langen Festivaltag?
2: Zahnbürste.
0: Ah.
2: Die würde ich auch am Mann haben, weil du weißt nie, wo der Abend endet und weißt nie, wie lange der Abend geht.
0: Aha. Guter Tipp. Na dann hoffe ich mal, dass ihr euch nachher auf dem Weg nach Fulda auch die Zahnbürste einpackt. Man weiß ja nie, zumindest wenn es nach Alle Farben geht. Alle Stories von Just White, die Highlights der Show und jede Menge Backstage-Stoff bekommt ihr heute den ganzen Tag bei uns und bei ffh.de und in Social Media. Und hier ist er, Alle Farben zusammen mit René Miller. Body Talk, jetzt für euren Start in den Sommer.

0: Hit Radio FFH um 7.13 Uhr. Guten Morgen, Hessen. Also wenn Sport, dann jetzt, weil jetzt ist noch nicht ganz so heiß, ne? Nee, kein Sport.
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2: Ganz ehrlich, ich bin ja jetzt auch schon Ü20, ne? Und inzwischen komme ich schlecht runter zum Schuhbinde. Mein Doc empfiehlt Dehnen oder Stretching, wie es in den YouTube-Tutorials heißt, um meine komplett verkümmerten Sehnen und Bänder wieder gangbar zu machen. Muskeln sind zum Glück nicht betroffen, sowas habe ich gar nicht. Stretching ist noch 50 mal schlimmer als Sport. Mein YouTube-Vorturner beugt sich nun, Hände flach auf den Boden, blickt zwischen die Beine durch, nach innen bis nach Bad Karlshafen. Du Schlangenmensch, super, ich komme mit der Hand gerade bis zu den Knie und es sind Schmerzen, für die es mindestens Ibuprofen 8000 geben müsst. Wir halten die Dehnung jetzt für 2 Minuten, frohlockt der Typ mit der Gummiknoche. Ich schwitz auf halber Höhe wie Sau und hab keine Ahnung, wie ich mich jemals wieder gerade aufrichten soll. Mein Coach stretcht inzwischen seine Hüftinnenrotatoren, den Piriformismuskeln und andere Körperregionen, die er sich vermutlich selber ausgedacht hat. Nach gefühlt 2 Stunden find mich mein Schatz immer noch in der allerersten Position, schleppt mich aufs Bett und kleistert mich dicker mit Wärmesalbe ein, als ich mir Nutella aufs Brötchen schmieren könnte. Und ich beschließe feierlich, ich lass meine verdammten Schnürsenkel ab jetzt einfach immer offen. Hör mir auf mit Stretching. Ich wundere mich selbst, dass ich da so ruhig bleiben kann.
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0: damit Kennedy gleich für euch im FFH Mix.
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0: Kiss me, hier noch vor 7:30.
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0: Um 7:35. Guten Morgen zu euch auf die Straßen. Ärgerlich, die A7 Fulda-Kassel ist voll gesperrt heute früh zwischen Hattenmacher Dreieck und Kirchheim. Hier steht ein defekter LKW auf der Fahrbahn. Bitte umfahrt dieses Gebiet weiträumig. Überall sonst freie Straßen, gute Fahrt für euch. Ich bin Dani Kleideiter und wünsche einen schönen Samstag. Oh Gott, nein, nicht Sonntag. Keine Angst, ihr habt nicht so lange geschlafen.
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0: 8. Guten Morgen zu euch auf die Straßen. Hier ist eine aktuelle Ausgabe vom FFH Verkehrsservice. Die Warnmeldung für die A7 Würzburg-Fulda. Zwischen Bad Brückenau-Wildflecken und Bad Brückenau-Volkers liegen gerade mehrere Metallbleche auf der linken Spur. Bitte fahrt hier ganz besonders vorsichtig. Kommt gut durch den Samstagmorgen und wir gucken jetzt mal zusammen, was ihr mit dem Rest von diesem heißen Samstag so anstellen könnt. Die Tipps für euch.
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0: Heute ist Sommerfest bei den Steinheimer Pfadfindern, beginnt heute um 12 und das wird ein richtig schöner bunter Familiennachmittag mit Hüpfburg und dem Spielmobil Augustinchen und auf der Wasserrutsche könnt ihr euch ordentlich abkühlen. Dazu frisch gebackene Flammkuchen oder was Gutes vom Grill, erfrischende hausgemachte Limo und regionale Weine für die Großen. Na, das klingt doch nach einem richtig tollen Sommerfest-Sommerpaket. Außerdem spielt die Band Soggeschuss gegen Abend beim Sommerfest der Pfadfinder in Hanau-Steinheim. Spiel, Spaß und Stimmung erwarten euch auch in Rüsselsheim-Königstetten beim Sommerfest der Ortsvereine auf dem Bismarckplatz. Hier gibt's Live-Musik von den Äppelquetschern, echte Legenden. Und damit auch die kleinen Besucher hier Spaß kriegen, steht eine coole Hüpfburg parat. Morgen geht's dann ab 10 schon mit dem Frühshoppen weiter. Alle Infos zum Sommerfest der Ortsvereine in Rüsselsheim-Königstetten und noch mehr Tipps für euer Sommerwochenende findet ihr bei uns, ffh.de und in der App. Schickes Wochenende!

mit Ronan Keating durch den Samstagmorgen. Guten Morgen Hessen um 7.43 Uhr. Ich habe jetzt im FFH Mix Ellie Goulding für euch. Wir lassen es ein bisschen gemütlich angehen.

0: mit Snap wird es ein guter Morgen. Rhythm is a Dancer, die 90er bei Hitradio FFH und dazu Angesagtes von Ed Sheeran. Asisam, hier noch vor 8.
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8: Viele hoffen auf Verlängerung des Tankrabatts. Lidl ruft ein Feuchtigkeitsshampoo zurück. Und das Wetter schwülheiß bis 37 Grad.
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8: Ich bin Ute Reutger. Guten Morgen. Zum Monatsende läuft der Tankrabatt aus. Laut einer aktuellen YouGov-Umfrage hoffen 7 von 10 Deutschen auf weitere finanzielle Erleichterungen. Die meisten sind dafür, die Spritsteuersenkung einfach zu verlängern. FFH-Reporterin Tanja Wagner.
9: Zwar ist ein Großteil der Befragten dafür, den Tankrabatt über den 30. Juni hinaus zu verlängern, aber die Maßnahme ist umstritten. Studien zufolge reichen die Mineralölfirmen die Spritsteuersenkung nämlich nicht zu 100% an die Verbraucher weiter. Besser kommen andere Entlastungen an. Einen Spritpreisdeckel halten 3/4 der Befragten für sinnvoll, 8 von 10 wären dafür, die Stromsteuer zu senken und sogar 9 von 10 halten geringere Mehrwertsteuern auf Lebensmittel für die größte Entlastung.

0: Bestimmtes Feuchtigkeitsshampoo enthält Bakterien, die bei empfindlichen Menschen schwere Infektionen auslösen können. Das Produkt wurde auch in Filialen in Hessen verkauft. Wie ein Sprecher sagte, kann das Shampoo in allen Lidl-Filialen zurückgegeben werden, auch ohne Vorlage des Kassenbons. Welche Charge betroffen ist, findet ihr auf ffh.de und in der App. Dieses Wochenende sind in ganz Hessen etliche Sportveranstaltungen geplant, trotz der großen Hitze. Der Dreibrückenlauf in Mainz heute zum Beispiel wurde deswegen vorverlegt und startet schon um 9.30 Uhr. FFH-Reporterin Eva-Maria Lauber.
1: Der Hessische Fußballverband hat seinen Tag der Talente heute abgesagt. Die gesundheitlichen Risiken seien für die jungen Fußballer einfach zu groß, heißt es. Der Dieburger Stadtlauf heute wird verkürzt. Der 4-Kilometer-Lauf auf 2 und der 10-Kilometer-Lauf auf 8 Kilometer. Und morgen geht dann in Bad Sodensalmünster der Spessart-Heldenlauf gegen Gewalt an den Start. Der soll wie geplant stattfinden.
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0: Die türkischen Fußballfans im FFH-Land sind traurig. Ihr Team hat auch das zweite Spiel verloren und scheidet nach der Vorrunde aus. Gegen Paraguay hieß es trotz Überzahl am Ende 0:1. Auch für Haiti ist das Turnier vorbei nach einer 0:3 Niederlage gegen Rekordmeister Brasilien. Schottland unterliegt Marokko 0:1. Die Marokkaner liegen in der Tabelle jetzt einen Punkt vor den Schotten.
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3: Ja, da kann es hier und da noch ein bisschen krachen, aber dann verziehen sich die Gewitter erstmal bis in die zweite Nachthälfte auf den Sonntag. Bis dahin klettert das Thermometer und es ist anscheinend kein Ende in Sicht. Die Höchstwerte in jedem Fall über 30 Grad, sogar in den Höhenlagen vom FFH-Land bis zu 37 Grad in der Spitze sind heute drin und genauso geht's auch in den nächsten Tagen weiter. Der FFH-Verkehrsservice, jetzt um 7:45, der Blick auf die A7 Fulda-Kassel. Die ist heute früh voll gesperrt zwischen Hattenbacher Dreieck und Kirchheim wegen eines defekten LKW auf der Fahrbahn. Der ist da so halb rechts von der Straße abgerutscht in den Graben. Es staut sich auch bis auf die A5 zurück. Bitte umfahrt dieses Gebiet weiträumig. Und A7 Hannover-Kassel, zwischen Kassel-Nord und Kassel-Ost steht ein defekter LKW auf der rechten Spur. Kommt ihr gut und sicher durchs Wochenende.
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3: In 11 Stunden tickt er, der Countdown auf der Bühne in Fulda. Just White auf dem Hessentag steht in den Startlöchern. Wenn ihr hinfahrt, denkt dran, es ist heiß heute. Deshalb dürft ihr auch pro Just Whitey eine kleine PET-Flasche mit Wasser mit reinnehmen. Das ist erlaubt. Und es gibt kostenlose Trinkwasserspender auf dem Gelände. Passt auf euch auf und auch auf die anderen Festebesucher und habt ganz viel Spaß. Wünscht euch Dani Kleideiter.

0: Wenn du dich fühlst wie das Faultier bei Zoomania, dann ist es 7:06 am heißesten Samstag des Jahres.
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0: Ich weiß jetzt gar nicht, ist sie eigentlich Miss Pennsylvania oder Miss California? Ich habe das noch nicht so richtig mitgekriegt. Dankeschön, Dante Thomas, jetzt um 14 Minuten nach 8. Guten Morgen, Hessen, und Achtung bitte, der FFH-Verkehrsservice mit einer frischen Warnmeldung für euch auf der A7 Kassel-Fulda. Zwischen Kreuz Kassel-Mitte und Dreieck Kassel-Süd liegen Fahrzeugteile auf der Fahrbahn. Bitte fahrt hier ganz besonders vorsichtig. Die Pausen zwischen den Spielen sind immer so lang, oder? Sonntag das letzte Spiel gewesen, jetzt heute Abend endlich wieder. Deutschland-Spiel bei der WM in Toronto, geht's gegen die Elfenbeinküste. Anpfiff 22 Uhr, also hier, ne? Mittelhessische Sommerzeit. Und jetzt ist es schon Zeit, dass wir die Uhr zurückdrehen. Es ist der Sommer 2006. Herbert Grönemeyer singt den offiziellen FIFA-Song Zeit, dass sich was dreht zur Heim-WM in Deutschland. Und Deutschland wird Weltmeister der Herzen. Zwar nur Platz 3 offiziell bei unserer Heim-WM, aber die ganze Welt liebt Deutschland als Gastgeber fürs bis dahin schönste Fußballfest aller Zeiten. Und die Nationalmannschaft um Trainer Jürgen Klinsmann, erinnert sich Herbert Grönemeyer in einem Interview.
1: Wenn man sich erinnert an das Sommermärchen, muss man ja auch sagen, man hat die Mannschaft geliebt, obwohl sie gar nicht Weltmeister wurden.
0: Genau. Und der Rest ist sowieso History. Herbert Grönemeyer, Amadou und Mariam bei FFH. Zeit, dass sich was dreht.
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0: zu verschenken, gleich von Ray Garvey. Aktueller Hit Take This Heart und dazu ein FFA Greatest Hit von Sonique. Das ist ein bisschen wie Eiswürfel in die Ohren reiben, oder? Sonique, It Feels So Good. Das Ding ist zu cool, um wahr zu sein. Hört ihr hier noch kurz vor 8:30.
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0: In einer Minute ist es 8:30. Hallo zu euch auf die Straßen. Die A4 Kirchheim-Eisenach ist voll gesperrt zwischen Kirchheimer Dreieck und Bad Hersfeld. Hier wird eine Ölspur beseitigt, dauert voraussichtlich noch eine halbe Stunde. Bitte umfahrt so lange über die U75. A7 Fulda-Kassel. Vollsperrung zwischen Hattenbacher Dreieck und Kirchheim. Hier muss ein defekter LKW geborgen werden. Es staut sich bis Niederaula und auch auf die A5 zurück. Bitte Umfahrt nach Möglichkeit auch hier weiträumig. Die A7 Hannover-Kassel. Zwischen Kassel-Nord und Kassel-Ost ein defekter LKW auf der rechten Spur in der Baustelle. Rechnet auch hier mal mit Verzögerung. Ich bin Dani Kleideiter und wünsche euch gute Fahrt.
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0: Hessen mit FFH. Wir haben ja früher Spaßanrufe dazu gesagt. Mittlerweile heißt das Prank Calls und ist der Trend auf Social Media im Moment. Also einfach überflüssige Anrufe machen. Sehr lustig, aber völlig sinnbefreit. Zum Beispiel in der Metzgerei, um Bescheid zu sagen, nur dass ihr es wisst, ich brauche heute nichts an Fleisch oder Wurst. Und der Metzger so, was soll ich jetzt mit dieser Info tun? Guten Morgen, Hessen-Reporter Daniel Granitzny hat sich gedacht, ey, Social-Media-Trend, da bin ich doch dabei. Und hat einfach mal im Kindergarten angerufen, in der Kita St. Cyriakus in Seligenstadt.
1: Kita St. Cyriakus, Sina Zilligen, hallo.
2: Hallo, schönen guten Tag. Daniel Granitzny, mein Name, hi.
1: Hi.
2: Ich wollte einmal Bescheid sagen, auch für eure Planung, dass ich jetzt relativ zeitnah kein Kind bei euch anmelden würde. Ihr braucht ja auch immer mit Vorlauf und ich weiß, wie wenig Kita-Plätze es immer gibt. Das ist ja schon auch krass. Deswegen wollte ich rechtzeitig Bescheid sagen, dass ich tatsächlich erstmal keinen Nachwuchs plane. Also da kommt jetzt erstmal von mir keine Anmeldung rein.
1: Ja, okay. Wie war der Name nochmal?
2: Daniel Granitzny ist mein Name. Also ich wollte nur für eure Planung, weil ich auch weiß, wie das immer ist mit Kita-Plätzen und gibt eigentlich viel zu wenig und nur, dass ihr
1: nee,
2: für eure Planung
1: das
2: wisst.
1: Aber nicht
2: stimmt das
1: mehr.
2: Gar nicht? Okay.
1: Nein, die Zeiten sind schon lange jetzt vorbei.
2: Ah, okay.
1: Eigentlich hat jede Kita noch Plätze frei
2: ja. Und
1: die Geburtenrate ist so weit zurückgegangen,
2: oh je. Dass
1: überall Plätze,
2: ja, okay.
1: Kita-Plätze frei sind und man muss sich überhaupt keine Gedanken mehr machen und mittlerweile buhlen die Kitas schon um die Kinder.
2: Dann passt ja mein Ansatz, erstmal kein Kind zu bekommen, passt ja da irgendwie dann auch rein.
1: Also, ja, richtig, also, weil ganz viele Menschen gar keine Kinder mehr im Moment kriegen.
2: Ja, von mir kommt erstmal kein Nachwuchs.
1: Ja, auch schön.
2: Okay? Alles klar. Dann Gruß an die Kids, gell? Danke.
1: Ja, tschüss.

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1: Michael Schulte mit Lovesick.

Wir freuen uns auf die Megaparty ganz in Weiß heute Abend endlich in Fulda auf dem Hessentag. Wenn ihr dabei seid, wenn ihr ein Ticket ergattert habt, dann erstmal unser Neid ist mit euch. Das Ding ist ja restlos ausverkauft. Aber wichtig für euch alle, die ihr anreist zu Just White in Fulda, es ist super heiß. Da erzähle ich euch nichts Neues. Ihr müsst einfach nur mal den Finger aus dem Schlafzimmerfenster strecken oder aus der Autoscheibe. Aber ihr dürft deshalb in die Hessentagsarena mehr Dinge mitnehmen als normalerweise zu so einem Konzert. Ihr dürft nämlich pro Just White Nase eine kleine Flasche Wasser mitnehmen. Also bitte keine Glasflaschen, ist klar, so PET-Flaschen, 0,5 Liter sind erlaubt und die könnt ihr auf dem Gelände dann auch kostenlos an einem Trinkwasserspender wieder füllen, damit keiner umgeht bei dem warmen Wetter. Außerdem erlaubt sind auch kleine Ventilatoren, ne? Diese Mini-Ventilatoren oder Fächer. Also, damit euch nicht zu heiß wird, zumindest nicht nur vom Wetter, sondern von den coolen DJs und Acts, die wir auf die Bühne bringen. Sorgt für Abkühlung, packt euch Lichtschutzfaktor auf die Haut und setzt euch ein Cappy auf. Und dann viel Spaß heute Abend bei FFH. Just White.

0: 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Aktuelle Meldung jetzt. Achtung, auf der A44 Dortmund-Kassel zwischen Kassel-Bad Wilhelmshöhe und Kreuz Kassel-West liegen Reifenteile auf der Fahrbahn. Bitte fahrt hier besonders vorsichtig. Guten Morgen,
1: Hessen. Katy Perry klebt erstmal ein Pflaster drauf. Band-Aids, aber wichtig ist, vom Pflaster immer erst pusten, sonst wirkt's nicht. FFI Greatest Hits von Depeche Mode für euch. Just Can't Get Enough. Spiele ich euch hier noch vor 9.
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3: 9 Menschen bei Hitzegewitter von Blitz getroffen. Eine Tennislegende verabschiedet sich heute vom Profisport. Und das Wetter? Örtlich Gewitter bis 37 Grad.
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3: Ich bin Ute Röttger. Guten Morgen. Schlimme Folgen eines Hitzegewitters in Rastatt südlich von Karlsruhe. Bei einem Sportfest sind hier 9 Menschen von einem Blitz getroffen und verletzt worden. Laut Polizei mussten 6 davon in ein Krankenhaus gebracht werden. In Lebensgefahr schwebt demnach aber niemand. Hessen ist bei Gewittern am Abend und in der Nacht glimpflich davongekommen. Die Polizei spricht von einigen vollgelaufenen Kellern und umgestürzten Bäumen. Stand jetzt weiß die Polizei nichts von Verletzten. Auf dem Hessentag in Fulda steht heute nochmal ein Highlight an. In der Hessentagsarena steigt FFH Just White. 11.000 Besucher ganz in Weiß werden den Domplatz füllen. FFH-Reporterin Eva-Maria Lauber.
4: Das werden bestimmt tolle Bilder. Alle in Weiß, die riesige Bühne und der Fulderer Dom als Kulisse. Kamera, Zoe Wees, alle Farben, Offenbach und Moskena werden auf der Just White Bühne stehen. Wegen der großen Hitze heute wurde vorgesorgt. Es gibt einen Trinkwasserspender in der Arena, an dem sich jeder kostenlos Wasser zapfen kann. Und jeder Besucher darf auch eine 1/2 Liter Plastikflasche mit Wasser dabei haben.
3: Zigaretten könnten in Deutschland in den kommenden Jahren deutlich teurer werden. Konkret soll eine 20er-Schachtel im Jahr 2030 rund 11,40 Euro kosten. Das schlägt das Bundesfinanzministerium vor. Es verspricht sich von einer höheren Tabaksteuer Schritt für Schritt zusätzliche Milliarden für den Staat.

0: Angelique Kerber. Sie bestreitet als Auftakt für die Bad Homburg Open heute Nachmittag ab 15.30 Uhr ihr offizielles Abschiedsmatch. Gegnerin ist ihre beste Freundin Ana Ivanovic, ebenfalls ehemalige Weltranglisten-Erste. FFH-Reporterin Sonja Pahl.
1: Kerber sagt im FFH-Interview, ich will unbedingt gewinnen, ich habe es schon zu meiner aktiven Zeit gehasst zu verlieren. Das Match der beiden ist der Auftakt für die 6. Auflage des Boutique-Turniers im Kurpark. Dieses Jahr mit einem ganz besonders starken Starterinnenfeld. Megastar Venus Williams ist zum ersten Mal dabei. Wimbledon-Siegerin Iga Swiatek will dieses Jahr gewinnen und die deutschen Hoffnungen ruhen auf Eva Liss, die mit einer Wildcard startet. Gespielt wird unter anderem auch auf Courts, auf die man als Zuschauer auch ohne Eintrittskarte kostenlos kommen kann.
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3: Heute hier und da einzelne Gewitter und viel, viel Sonne. Überall heiß, Temperaturen 29 bis 37 Grad. So ähnliches Wetter auch morgen und in der kommenden Woche. In der Nacht zum Sonntag sind wieder Gewitter drin. Der FFH-Verkehrsservice. Achtung, auf der A44 Dortmund-Kassel zwischen Kassel-Bad Wilhelmshöhe und Kreuz-Kassel-West liegen Reifenteile auf der Fahrbahn. Bitte fahrt hier besonders vorsichtig. A7 Fulda-Kassel. Vollsperrung zwischen Hattenbacher Dreieck und Kirchheim. Bergungsarbeiten laufen hier an einem defekten LKW. Es staut sich bis Niederaula und auch auf die A5 zurück. Nach Möglichkeit umfahrt dieses Gebiet bitte weiträumig. A4 Kirchheim-Eisenach. Auch hier vollgesperrt zwischen Kirchheimer Dreieck und Bad Hersfeld wegen Reinigungsarbeiten. Hier muss Öl weggemacht werden. Das sollte aber in den nächsten Minuten durch sein, das Thema. Und die A66 Fulda-Hanau zwischen Langenselbold und dem Langenselbolder Dreieck. Ein Unfall. Passt ihr bitte gut auf euch auf.
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3: Und verdrückt keine Tränchen, auch wenn es ein Tag ist zum Tschüss-Sagen irgendwie, dieser Juni-Samstag. Angelique Kerber spielt noch ein letztes Mal Tennis vor großem Publikum. Die Türkei ist raus bei der Fußball-WM, darf leider nur noch das 3. Vorrundenspiel spielen und dann ist schon wieder Schluss. Aber hey, bevor es jetzt hier wirklich ganz traurig wird, sagen wir jetzt gleich erstmal Hello nach Manchester. Da war nämlich gestern Take That Heimspiel-Konzert und eine von uns aus Hessen war dabei. Unsere Steffi aus Frankfurt-Sindlingen mittendrin. Wir gucken gleich mal, ob sie schon wach ist. Und wenn nicht, wisst ihr was? Ich schmeiß sie einfach aus dem Hotelbett, da kennen wir nichts.

0: Und da singen alle mit. Immer. Take That. The Flood bei FFH. Wir kennen die Jungs jetzt wahrscheinlich nur aus dem Radio, ne? Take That. Aber Steffi hat sie gestern Abend live erlebt. Wir haben Steffi Gallone aus Sindlingen nach Manchester geflogen. Sie hat uns dafür als Riesenfan der ersten Stunde ihre komplette Take That-Sammlung vermacht. Und wir sagen jetzt Hallo ins Hotel.
1: Guten Morgen.
0: Guten Morgen. Hallo, liebe Steffi, hier ist die Dani. Ich rufe aus Hessen an.
1: Hallo, ich bin in Manchester.
0: Oh, wie cool das ist, wenn man das mal auf so einem Samstagmorgen sagen kann, oder?
1: Wirklich.
0: Du klingst noch ganz arg müde. War es eine wilde Nacht mit Take That?
1: Ja, es war wunderschön. Es war also wirklich unbeschreiblich. Man sagt das immer so, ne? Aber wenn man es dann wirklich sagen soll, man weiß wirklich keine Worte hat, unbeschreiblich. Ja, das Einzige, was ich vermisst habe, die ganzen Mädchen von früher auf dem Konzert. Ne? Da waren nur alte Frauen. Ja, wo seid ihr denn alle Mädchen? Ne? Die genau. Haben mit Campingstühlen da gesessen. Die haben früher 14 Stunden gestanden. Die hatten Campingstühle dabei.
0: Du, ganz ehrlich.
1: Die BHs sind wirklich nicht geflogen, weil die Jungs so heiß waren. Ich glaube, weil die alle wirklich Hitzewallungen hatten. Also das war wirklich.
0: Alle Frauen gefangen im falschen Körper. Ich weiß genau, was du meinst.
1: Ja, und ich mittendrin.
0: Aber hey, ihr habt gefeiert, als wärt ihr wieder 14, oder?
1: Wirklich, wirklich, wirklich. Und es ist so was anderes, einfach bei denen in ihrer Heimatstadt zu sein. Ne? Also es war wirklich so was Tolles. Also du hast einfach gemerkt, die waren zu Hause.
0: Du hast ja deinen Holden mitgenommen, den Jens. Ja. Wie hat er sich geschlagen im Take-That-Kosmos?
1: Er hat sich super geschlagen. Wirklich, er hat es gut gemacht.
0: Braver Jens.
1: Ja, ganz, ganz, ganz lieb der Jens. Doch wirklich hat er gut. Hat auch immer Fotos gemacht, wenn ich gesagt habe, jetzt, weil ich habe es genossen.
0: Oh, dann schick uns bitte unbedingt noch mal ein paar zu. Nur zur Sicherheit. Du kriegst sie eh nicht wieder. Aber hat es sich gelohnt, die Sammlung herzugeben?
1: Ja, hat sich. Also dafür hätte ich sie noch 10-mal abgegeben. Wirklich hat sich. Und die Erinnerung, die ich jetzt gekriegt habe, die könnt ihr euch mir gar nicht mehr nehmen. Also daher, behaltet den alten Kram. Ich behalte das, was ich hier bekommen habe von euch.
0: Also ein guter Tausch. Dann euch, ihr beiden, einen guten Heimflug. Stellt euch übrigens schon mal drauf ein, es ist heiß bei uns in Hessen. Da kommen die Hitzewallungen dann wirklich vom Wetter und nicht vom Inneren.

0: nach neun, noch knapp.
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0: Noch knapp 13 Stunden bis Anpfiff, dann spielt Deutschland gegen die Elfenbeinküste bei der Fußball-Weltmeisterschaft. Angeblich sind wir ja ein Volk von Bundestrainern. 84 Millionen Menschen kennen sich auf jeden Fall besser mit Fußball aus als Julian Nagelsmann. Also jeder, gefühlt. Naja, fast jeder.
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2: Entschuldigung, ich lasse mich nur ungern stören. Wie heißt eine berühmte Redewendung? Das Runde muss ins...
3: Das Loch.
2: Nee, ist da ein Loch im Tor, oder?
3: Nö, aber es reimt sich gut. Nee, es reimt sich nicht mal, keine Ahnung.
2: Nee, die richtige Antwort lautet, das Runde muss ins Eckige.
3: Ah, ja, klar.
2: Beim Fußball sollen die Spieler jetzt einen Helm tragen, weil beim Kopfball so viele Gehirnzellen absterben.
4: Ich kann die Stimmen erstmal verstehen, wenn sie sagen, dass die Leute Helme tragen sollen. Ja, dann ist es ein Problem, wirklich dann mit dem Kopfball zu lenken, mit dem Helm.
2: Kennt ihr auch noch das Wunder von Bern?
3: Ja. Den Film, oder?
2: Und wo fand das statt, das Wunder von Bern?
3: In Zürich, oder?
2: Fast. Beim Fußball schneiden die Fußballer den Ball an. Was glaubt ihr, warum machen die denn das?
3: Vielleicht Glück, so Leute denken Glücksbringer und so, und dann denken sie vielleicht, wenn sie das anschneiden, das bringt ihnen mehr Glück.
2: Und wie machen die das?
3: Mit einem Messer, denke ich mal.
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0: singt sein Schätzchen Treasure bei FFH.
1: Guten Morgen, Hessen.
0: Und gleich für euch im Mix. Sommerliches von Marc Amber, Belong Together, hier noch vor 9:30.
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0: Hallo zu euch auf die Straßen, es ist 9:55. Die A7 Fulda-Kassel, vollgesperrt zwischen Hattenbacher Dreieck und Kirchheim. Hier muss ein defekter LKW geborgen werden. Es staut sich zurück bis Niederaula und auf die A5. Bitte umfahrt nach Möglichkeit das Gebiet weiträumig. Die A4 Kirchheim-Eisenach, vollgesperrt zwischen Kirchheimer Dreieck und Bad Hersfeld wegen Reinigungsarbeiten an einer Ölspur. Die Umleitung ist für Autos vor Ort eingerichtet. Wenn ihr einen LKW unterm Hintern habt, dann fahrt am besten über die U75. A66 Fulda-Hanau zwischen Langenselbold und dem Langenselbolder Dreieck. Ein Unfall. Euch gute Fahrt, sicheres Ankommen, wünscht Dani Kleideiter. Moin!
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0: Richtige Warnmeldung jetzt um 9:45. Der FFH-Verkehrsservice guckt für euch auf die A3 Köln-Frankfurt. Achtung, zwischen Montabaur und dem Rasthof Heiligenrot liegt ein Reifen auf der linken Spur. Bitte fahrt hier ganz besonders vorsichtig. Fussi gucken geht immer und beinahe auch überall bei uns im FFH-Land heute. Wo genau Rudel gucken geht und was sonst noch so zu machen wäre bei euch vor der Haustür, das hört ihr jetzt von uns.
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0: Heute ist Sommerfest bei den Steinheimer Pfadfindern. Beginnt heute um 12 und das wird ein richtig schöner, bunter Familiennachmittag. Mit Hüpfburg und dem Spielmobil Augustinchen und auf der Wasserrutsche könnt ihr euch ordentlich abkühlen. Dazu frisch gebackener Flammkuchen oder was Gutes vom Grill. Erfrischende hausgemachte Limo und regionale Weine für die Großen. Na, das klingt doch nach einem richtig tollen Sommerfest-Sommerpaket. Außerdem spielt die Band Soggeschuss gegen Abend beim Sommerfest der Pfadfinder in Hanau-Steinheim. Spiel, Spaß und Stimmung erwarten euch auch in Rüsselsheim-Königstetten beim Sommerfest der Ortsvereine auf dem Bismarckplatz. Hier gibt's Live-Musik von den Äppelquetschern, echte Legenden. Und damit auch die kleinen Besucher hier Spaß kriegen, steht eine coole Hüpfburg parat. Morgen geht's dann ab 10 schon mit dem Frühshoppen weiter. Alle Infos zum Sommerfest der Ortsvereine in Rüsselsheim-Königstetten und noch mehr Tipps für euer Sommerwochenende findet ihr bei uns, ffh.de und in der App. Schickes Wochenende!

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0: Wisst ihr, warum ich mittlerweile Bargeld lieber beim Discounter an der Kasse abhebe, als das bei meiner Bank am Automaten zu machen? Wenn ich die Karte rausziehe und dann vergesse, das Geld mitzunehmen, dann ruft der Geldautomat nicht hinter mir her. Dankeschön an dieser Stelle.
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9: 9 Menschen bei Hitzegewitter von Blitz getroffen. Sparpläne treffen vor allem Wohngeldempfänger. Und das Wetter schwül heiß, örtlich Gewitter.
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9: Ich bin Ute Röttger. Guten Tag. Hessen ist glimpflich davongekommen bei Hitzegewittern am Abend und in der Nacht. Die Polizei berichtet von einigen vollgelaufenen Kellern und einigen umgestürzten Bäumen. Anders in Baden-Württemberg. Hier wurden 9 Menschen bei einem Blitzeinschlag verletzt. Der Blitz schlug in Rastatt im Stadtteil Niederbühl ein, während ein Sportfest lief. FFH-Reporterin Katrin Müller.
10: Zum Handballfest in Niederbühl mit Partyprogramm waren auch diesmal wieder viele Besucher gekommen. Zum Gelände gehört auch ein Zeltplatz. In der Nacht zog dort ein starkes Unwetter durch. Als ein Blitz einschlug, wurden auf dem Sportplatz mehrere Menschen verletzt. 6 von ihnen kamen ins Krankenhaus, teilte die Polizei mit. Lebensgefahr besteht aber wohl nicht. Auch in Münsingen im Kreis Reutlingen gab es einen Blitzeinschlag auf einem Sportplatz. Eine Frau wurde leicht verletzt.
9: Die Sparpläne der Bundesregierung treffen Wohngeldempfänger besonders hart. Viele müssen mit Einbußen rechnen, einige könnten sogar leer ausgehen. Die Kürzungen würden leider alle bisherigen Empfänger betreffen, sagte Bauministerin Huberts der Rheinischen Post. FFH-Reporterin Lea Matschulatz.
11: Ein Drittel der bisherigen Haushalte mit Wohngeld werde rausfallen, sagt Huberts. Als Grund nennt die Bundesbauministerin, der Bund müsse beim Wohngeld 1 Milliarde Euro sparen, eine weitere Milliarde die Länder. Bestehende Bescheide sind nicht betroffen. Die Bewilligungen gelten in der Regel jeweils für 12 Monate. Mit einem neuen Antrag könnte sich die Lage also für die Einzelnen ändern. Dem Statistischen Bundesamt zufolge beziehen vor allem Rentner und Familien Wohngeld.
9: Laufen die geplatzten Gespräche zwischen dem Iran und den USA an diesem Wochenende an? Medien berichten, die US-Unterhändler Steve Witkoff und Jared Kushner seien auf dem Weg in die Schweiz für eine erste Gesprächsrunde über ein mögliches Atomabkommen. Dieses hätte eigentlich schon gestern starten sollen. Die iranische Regierung ließ es platzen, weil Israel die pro-iranische Hisbollah-Miliz im Libanon angegriffen hatte, trotz vereinbarter Waffenruhe. US-Präsident Trump hat mit Spott über die italienische Regierungschefin Meloni für diplomatische Spannungen gesorgt. In einem Interview behauptete Trump, Meloni habe ihn beim G7-Gipfel um ein Foto angebettelt. Die Regierungschefin reagierte prompt und bezeichnete dies in einer Videobotschaft bei Instagram als erfunden. Italiens Außenminister Tajani sagte wegen Trumps Aussagen einen für kommende Woche geplanten Besuch in den USA ab.
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9: Die türkischen Fußballfans im FFH-Land sind traurig. Ihr Team hat auch das 2. Spiel verloren und scheidet nach der Vorrunde aus. Gegen Paraguay hieß es trotz Überzahl am Ende 0:1. Auch für Haiti ist das Turnier vorbei nach einer 0:3-Niederlage gegen Rekordmeister Brasilien. Schottland unterliegt Marokko 0:1. Die Marokkaner liegen in der Tabelle jetzt einen Punkt vor den Schotten. Heute Abend spielt unsere Nationalmannschaft gegen die Elfenbeinküste. Anstoß ist um 22 Uhr. Vorher treffen die Niederlande und Schweden aufeinander.
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12: Es ist jetzt schon ordentlich warm. Temperaturen 26, 27, 28 Grad. Und nachher geht's hoch auf 37 Grad. Es gibt keine große Änderung, das kann ich sagen. Es gibt in den nächsten Tagen, soweit wir gucken können, keine große Änderung. Es bleibt durchwachsen. Wir müssen immer wieder mit Regenschauern, mit Gewittern rechnen. Und es ist drückend heiß. Heute bis 37 Grad, morgen bis 37 Grad. Was haben wir? Am Montag 38 Grad, Dienstag 39 Grad. Wahnsinn. Ja, eine Minute vor 10 haben wir es. Auf der A7 Fulda Richtung Kassel, da haben wir eine Vollsperrung zwischen Hattenbacher Dreieck und Kirchheim wegen Bergungsarbeiten an einem defekten LKW, der durchstaut sich bis Niederaula sowie auf die A5 zurück. Bitte umfahrt hier weiträumig. Dann haben wir die A4 Kirchheim-Eisenach vollgesperrt zwischen Kirchheimer Dreieck und Bad Hersfeld wegen Reinigungsarbeiten an einer Ölspur. Eine Umleitung für Autos ist eingerichtet, mit einem LKW am besten über die U75 fahren. Vielen Dank. Gute Fahrt durch diesen Samstagvormittag.
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12: Ja, schön, dass ihr mit dabei seid. 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Ich bin Daniel Fischer und hab dazu noch gute Musik. Sonnige Musik habe ich versprochen. Happy People, die 90er, damit geht's los. Prince Ethel Joe und Marky Mark. Heißt der Ethel oder Eitel? Ich bin mir da seit den 90ern nicht sicher. Ich könnte es mal googeln. Aber so lange gebe ich ihm beide Namen.
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0: das hat was so schön Entspanntes, was Taylor Swift da gemacht hat, Open Light. Am Samstag mit ganz viel Wochenendgefühl um 21:45. Hier ist das Radio FFH, schönen guten Morgen. Überraschung FFH ist die Sendung bis 14 Uhr und sie ist schon im Finale. Julia Auslofelden hat sie ihren Platz im Finale gesichert, weil sie den gesuchten Promi gestern schneller erkannt hat. Er ist Sportler, also ehemaliger Sportler, hat mit Evren schon mal Fußball gespielt. Eigentlich ist er Basketballer, hat in den USA gespielt, ist immer noch ein absoluter Megastar. Wir kennen ihn hier in Deutschland.
1: Julia, Dirk Nowitzki.
0: Dirk Nowitzki, ja, es ist Dirk Nowitzki, richtig.
1: Ich freue mich, vielen Dank.
0: Das heißt, wir brauchen jetzt noch zwei Finalteilnehmer. Innen. 069-19-725 ruft jetzt an. Und wir haben schöne Spiele vorbereitet, sage ich euch. 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Ich freue mich auf euch. Das wird ein schöner Samstag. Hier ist das Radio FFH mit Sommermusik, Lilywood and the Prick, Robin Schulz, Crazy.

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2: Um gleich 10:30. Hallo auf die Straßen. Da haben wir ein bisschen was. Achtung erstmal auf der A45 Hanau Richtung Gießen. Zwischen Alzenau Nord und Hanauer Kreuz liegen Gegenstände auf der Fahrbahn. Bitte fahrt hier vorsichtig. A661 Oberursel Richtung Igelsbach. Zwischen Offenbacher Kreuz und Neu-Isenburg liegt ein Baustellengerät auf der Fahrbahn. Dann haben wir die A3 Würzburg Richtung Frankfurt. Zwischen Obertshausen und Offenbach ein defektes Fahrzeug rechts. Fahrt da bitte vorsichtig dran vorbei. Und die A7 Fulda Richtung Kassel. Zwischen Hattenbacher Dreieck und Kirchheim laufen Bergungsarbeiten. Hier steht ein defekter LKW. Im Moment ist deshalb nur eine Spur frei und es staut sich zurück bis Niederaula sowie auf die A5 zurück. Ihr braucht hier eine halbe Stunde länger. Die A4 Kirchheim-Eisenach noch Vollsperrung zwischen Kirchheimer Dreieck und Bad Hersfeld. Wegen Reinigungsarbeiten an der Ölspur. Eine Umleitung für Autos ist eingerichtet. Mit einem LKW fahrt ihr am besten über die U75. Allen unterwegs gute Fahrt durch diesen Samstagvormittag. Und viel Spaß, egal was ihr heute macht. Ob ihr zu Just White nach Fulda fahrt, ob wir uns heute Abend bei der Beachparty in Mainflingen sehen oder ob ihr irgendwo am Badesee oder im Freibad liegt. Das wird ein schöner Tag heute. Ich bin Daniel Fischer. Hi.
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0: und Hug Yourself. 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
4: Alok und Khalid mit Dive Into Me.
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0: Begeistert Radio FFH. Gleich mit mehr guter Musik. Holly Humberstone. Ganz aktuell. To Love Somebody. Und noch vor 11 Uhr haben wir Justin Timberlake. And Rock Your Body. Bleibt bei FFH.
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16: Bad Wildunger können endlich wieder im Freibad planschen. Lidl ruft Feuchtigkeitsshampoo zurück wegen Bakterien. Und das Wetter schwülheiß bis 37 Grad.
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16: Ich bin Ute Röttger. Guten Tag. Rund 3 Jahre konnte man im nordhessischen Bad Wildungen nicht mehr schwimmen gehen, nachdem das Hellaponte-Bad abgerissen werden musste. Passend zur Hitzewelle hat die Stadt über den Sommer jetzt ein Mietfreibad organisiert. Das zeigen auch Bilder bei ffh.de und in der App. FFH-Reporterin Madeleine Kassim.
17: Ja, das sind quasi 2 XXL-Pools, ein 25 Meter langes Schwimmerbecken und ein kleineres 60 Zentimeter tiefes Becken für Nichtschwimmer. Bis Ende August stehen die auf dem ehemaligen Heloponte-Gelände. Drunter und drumherum liegt Sand für Beachfeeling. Bürgermeister Ralf Gutheil weiß, dass das Mietbad kein Ersatz für ein richtiges Schwimmbad ist, aber er freut sich, dass die Bürger damit bis Ende August die Möglichkeit haben, sich mitten in der Stadt abzukühlen.
16: In München sind in der Nacht 2 Waggons eines Güterzugs eine Brücke hinabgestürzt auf eine 4-spurige Straße. Dabei ist nach neuesten Angaben der Polizei 1 Mensch ums Leben gekommen. Absturzursache ist offenbar ein misslungener Rangierversuch. Dabei waren 2 Güterzüge zusammengestoßen. Inzwischen haben die Bergungsarbeiten begonnen. Der Regional- und Fernverkehr der Deutschen Bahn ist von der aktuellen Streckensperrung nicht betroffen. Zum Monatsende läuft der Tankrabatt aus. Laut einer aktuellen YouGov-Umfrage hoffen 7 von 10 Deutschen auf weitere finanzielle Erleichterungen. Die meisten sind dafür, die Spritsteuersenkung einfach zu verlängern. Einen Spritpreisdeckel finden 3/4 der Befragten sinnvoll. Und 9 von 10 halten eine Senkung der Mehrwertsteuer für Lebensmittel für die größte Entlastung. Rückruf bei Lidl. Ein bestimmtes Feuchtigkeitsshampoo enthält Bakterien, die bei empfindlichen Menschen schwere Infektionen auslösen können. Das Produkt wurde auch in Filialen in Hessen verkauft. Wie ein Sprecher sagte, kann das Shampoo in allen Lidl-Filialen zurückgegeben werden, auch ohne Vorlage des Kassenbons. Welche Charge betroffen ist, findet ihr auf ffh.de und in der App. Dieses Wochenende sind in ganz Hessen etliche Sportveranstaltungen geplant, trotz großer Hitze. Der Stadtlauf in Dieburg zum Beispiel beginnt um 16 Uhr. FFH-Reporterin Eva-Maria Lauber.
12: Der Hessische Fußballverband hat seinen Tag der Talente heute abgesagt. Die gesundheitlichen Risiken seien für die jungen Fußballer einfach zu groß, heißt es. Der Dieburger Stadtlauf heute wird verkürzt. Der 4-Kilometer-Lauf auf 2 und der 10-Kilometer-Lauf auf 8 Kilometer. Und morgen geht dann in Bad Sodensalmünster der Spessart-Heldenlauf gegen Gewalt an den Start. Der soll wie geplant stattfinden.
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0: Ja, heiß ist es. Sehr heiß. Drückend 31 bis 37 Grad heute. Immer wieder Schauer und Gewitter möglich. Und so geht es auch die nächsten Tage weiter. Also es wird noch ein bisschen heißer, ich traue es mich gar nicht zu sagen. Morgen auch bis 37 Grad, aber dann am Montag 38 in der Spitze und Dienstag 39 Grad. Bist du irre? Wahnsinn. Wir gucken auf die Straßen. Hier ist der FFH-Verkehrsservice um kurz vor 11, A3 Würzburg Richtung Frankfurt. Zwischen Obertshausen und Offenbach steht ein defektes Fahrzeug auf der rechten Spur. Bitte fahrt hier vorsichtig. Dann haben wir die A7 Fulda-Kassel. Zwischen Hattenbacher Dreieck und Kirchheim laufen die Bergungsarbeiten an einem defekten LKW. Hier ist im Moment eine Spur nur frei und dadurch staut sich zurück bis Niederaula und auf die A5 zurück. Ihr braucht eine halbe Stunde länger. Vollsperrung der A4 Kirchheim Richtung Eisenach zwischen Kirchheimer Dreieck und Bad Hersfeld wegen Reinigungsarbeiten an der Ölspur. Eine Umleitung für Autos ist eingerichtet. Mit einem LKW fahrt ihr am besten über die U75. Gute Fahrt durch dieses heiße Wochenende.
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0: Überraschung heute mit mir. Ich bin Daniel Fischer. Hallo, schön, dass ihr mit dabei seid. Wir spielen kühlende Hits. Holly Humberstone gleich und Justin Timberlake habe ich versprochen. Hier ist er mit Rock Your Body. Schön, dass ihr hier seid.

0: Reaper bei uns bei Hitradio FFH. Es lohnt sich richtig, uns zu hören. 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Ruft uns einfach an, 069 19 725 ist die Nummer, hier direkt bei mir im Studio. Und jetzt spielen Ricardo Castiglione aus Dietzenbach gegen Petra Becker aus Nidda.
1: Genau, yeah. Aber ursprünglich
2: ich bin sogar in der Nähe von Nidda.
1: Ja, ja. Hallo.
0: Aber eigentlich aus Offenbach, hast du gesagt, ne?
1: Korrekt.
0: Ja, da seid ihr gar nicht so weit auseinander.
2: Ich bin auch eigentlich Offenbacher.
0: Ach Mensch.
2: Aber bin wegen der Frau zugezogen nach Dietzenbach.
0: Aber ich bin kein Offenbacher. Verdammt.
2: Oh je.
1: Nur ist doch cool.
0: Ihr beiden, wir spielen zusammen die Frage aller Fragen. Ich stelle euch eine einzige Frage, wer die Antwort weiß, ruft schnell seinen Namen und dann sagt ihr eure Antwort. Ja, ist sie richtig? Seid ihr im Finale? Ist sie falsch? Darf der andere die Antwort abgeben?
2: Alles klar.
0: Weiß es keiner, gibt's eine Schätzfrage, okay? Es geht um die Städte in Hessen mit den meisten Einwohnern. Kassel ist auf Platz 3. Frankfurt ist auf Platz 1. Welche Stadt liegt auf Platz 2?
2: Ricardo.
0: Ricardo?
2: Wiesbaden.
0: Nicht schlecht, mein Lieber. Du liegst richtig. Ah! Und bis im Finale.
1: Wow, cool. Sehr nice.
2: Ja,
1: danke. Ja. Okay. Alles Liebe, alles Gute.
0: Ricardo, wir hören uns nachher im Finale, okay?
2: Jawohl, danke dir.
0: 500€ Einkaufsgutschein, Dez Einkaufszentrum Kassel. Darum spielen wir heute hier bei FFH.

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9: 11.26 Uhr haben wir es. Da ist ein bisschen was auf den Straßen. Wir haben die A3 Würzburg in Richtung Frankfurt zwischen Obertshausen und Offenbach. Ein defektes Fahrzeug auf der rechten Spur. Bitte fahrt hier vorsichtig. Die A7 Fulda Richtung Kassel zwischen Hattenbacher Dreieck und Kirchheim laufen Bergungsarbeiten an einem defekten LKW. Hier ist nur eine Spur frei und es staut sich deshalb zurück bis Niederaula. Ihr braucht eine halbe Stunde länger. Und die A4 Kirchheim-Eisenach weiter voll gesperrt zwischen Kirchheimer Dreieck und Bad Hersfeld wegen Reinigungsarbeiten an der Ölspur. Die Umleitung für Autos ist eingerichtet. Wenn ihr LKW fahrt, dann am besten über die U75 fahren. Allen unterwegs, gute Fahrt. Ich bin Daniel Fischer, begleite euch durch diesen Samstagmittag.
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muss bei Celine Dion immer die Arme ausbreiten, tatsächlich. Ob es an Titanic liegt, ich weiß es nicht. I'm Alive, hier ist das Radio FFH. Es ist 20 vor 12 an diesem heißen Samstag. Ich bin Daniel Fischer. Überraschung FFH heißt diese Sendung bis 14 Uhr. Und wir haben Überraschung jetzt. Ganz neue Musik für euch aus Belgien. Milo, den kennen wir seit Jahren. Der versorgt uns regelmäßig mit richtig guter Musik. Milo, er zusammen mit einem belgischen DJ, der dort im Land schon eine richtig große Nummer ist. DJ-licious heißt er. DJ-licious zusammen mit Milo und Forever Young. Jetzt ganz neu bei uns bei FFH. Hör mal rein. Sehr cooler neuer Song.

0: Alvaro Soler nach den News. Und wir sehen uns heute Abend hier.
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9: Tausende bei FFH Just White in Fulda. Tennislegende bestreitet Abschiedsmatch in Bad Homburg und das Wetter schwül heiß bis 37 Grad.
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9: Ich bin Ute Röttger. Guten Tag. Auf dem Hessentag in Fulda, da steht heute nochmal ein Highlight an. In der Hessentagsarena steigt FFH Just White. 11.000 Besucher ganz in Weiß werden den Domplatz füllen. FFH-Reporterin Eva-Maria Lauber.
10: Das werden bestimmt tolle Bilder. Alle in Weiß, die riesige Bühne und der Fulderer Dom als Kulisse. Kamera, Zoe Wies, alle Farben, Offenbach und Moskena werden auf der Just White Bühne stehen. Wegen der großen Hitze heute wurde vorgesorgt. Es gibt einen Trinkwasserspender in der Arena, an dem sich jeder kostenlos Wasser zapfen kann. Und jeder Besucher darf auch eine 1/2 Liter Plastikflasche mit Wasser dabei haben.
9: Schlimme Folgen eines Hitzegewitters in Rastatt, südlich von Karlsruhe. Bei einem Sportfest sind hier 9 Menschen von einem Blitz getroffen und verletzt worden. Laut Polizei mussten 6 davon in ein Krankenhaus gebracht werden. In Lebensgefahr schwebt demnach aber niemand. Hessen ist bei Gewittern am Abend und in der Nacht glimpflich davongekommen. Die Polizei spricht von einigen vollgelaufenen Kellern und umgestürzten Bäumen. Stand jetzt weiß die Polizei nichts von Verletzten. In München laufen nach einem schweren Güterzugunfall die Ermittlungen. In der Nacht waren auf einer Brücke 2 Güterzüge beim Rangieren zusammengestoßen. 2 Waggons stürzten eine Brücke herunter auf eine 4-spurige Straße. Ein Mensch kam dabei ums Leben. Polizeisprecherin Franziska Fink.
11: Dabei ist es wohl so gewesen, dass bei Rangierarbeiten zwischen 2 Zügen zu einer Kollision kam. Und bei dieser Kollision ist dann einer der Züge entgleist und auf die Schleißheimer Straße gefallen. Nach aktuellem Ermittlungsstand ist eine Person tödlich verletzt worden und nach aktuellem Erkenntnisstand ist diese Person an den Rangierarbeiten beteiligt gewesen. Wie das aber passiert ist, ist Gegenstand der Ermittlungen.
9: Zigaretten könnten in Deutschland in den kommenden Jahren deutlich teurer werden. Konkret soll eine Schachtel im Jahr 2030 rund 11,40 Euro kosten, schlägt das Bundesfinanzministerium vor. Es verspricht sich von einer höheren Tabaksteuer Schritt für Schritt zusätzliche Milliarden für den Staat. Angelique Kerber gegen Ana Ivanovic, das war jahrelang eines der Top-Duelle in der Tenniswelt. Eigentlich sind beide inzwischen Tennisrentnerinnen, aber für die Bad Homburg Open haben sie sich nochmal fit gemacht. Der Anlass: Kerber bestreitet als Auftakt ab 15.30 Uhr ihr offizielles Abschiedsmatch. Bei den Bad Homburg Open wird unter anderem auch auf Plätzen gespielt, auf die man als Zuschauer kostenlos ohne Eintrittskarte kommt.
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0: Das ist heiß, das ist drückend, schwül, es kann immer wieder Schauer und Gewitter geben, aber meistens scheint wunderbar die Sonne und die Temperaturen irgendwo zwischen 31 und 37 Grad heute. Morgen genau das Gleiche. Wir müssen mit allem rechnen, dass es mal kurz nass wird von oben. Nichts Wildes, wobei hier und da kann es echt Unwetter geben, also ja. Streich, nichts Wildes. Es ist mit allem zu rechnen, bis 37 Grad. Montag bis 38 Grad. Dienstag, neueste Berechnung, auch bis 37 Grad. Wir gucken auf die Straßen. A3 Würzburg Richtung Frankfurt. Zwischen Obertshausen und Offenbach ein defektes Fahrzeug rechts. Bitte fahrt hier vorsichtig dran vorbei. Und die A7 Fulda Kassel. Zwischen Hattenbacher Dreieck und Kirchham laufen die Bergungsarbeiten an einem defekten LKW. Hier ist nur eine Spur frei, dadurch staut sich's bis Niederaula zurück. Ihr braucht 45 Minuten länger. Allen unterwegs gute Fahrt.
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0: Schönen Samstag heute mit mir. Ich bin Daniel Fischer und wir holen alles raus, was sommerhitmäßig in Hessen gut ist. Alvaro Soler und Con Calma jetzt für euch.

0: Sendungsdown bei uns bei Hitradio FFH. Es ist kurz nach 12 und wir spielen um einen tollen Preis. 500 Euro zum Direktverschoppen. Und da spielen jetzt Silvia und Erika gegeneinander.
1: Hallo.
0: So, Silvia aus Kassel und Erika aus Künzell haben wir da, ne?
2: Ja.
0: Sehr gut, ihr beiden. Es geht um den Finaleinzug und im Finale gibt es einen 500 Euro Shopping-Gutschein vom Dez Einkaufszentrum in Kassel zu gewinnen, den ihr heute noch, wenn ihr wollt, auf den Kopf hauen könnt. Wir spielen der Sound, wobei mir das Spiel irgendwie zu einfach ist, weil wenn ich euch das hier vorspiele, dann wisst ihr natürlich, das ist ein Tennisball oder hat mit Tennis zu tun. Deshalb die Schätzfrage. Wie viel km/h hatte der schnellste Aufschlag im Tennis, der jemals gemessen wurde?
2: Oh Gott. Oh ja, nein. Das ist schwer.
3: Silvia sagt jetzt mal so.
0: Silvia sagt. Ja, was sagt denn die Silvia?
3: km/h?
0: Wie viel?
3: Ich habe keine Ahnung. 200?
0: 200. Und was sagt Erika?
2: Ich würde ein bisschen mehr sagen.
0: Ja, wie viel?
2: Ja, vielleicht 300.
0: Also, 263 km/h, den Australier Samuel Groth, den kennt man nicht wirklich, muss man auch nicht kennen. 263 km/h.
2: Okay.
0: Und das heißt, Erika, du bist im Finale, du bist näher dran.
2: Oh, klasse.
0: Ja? Und dann hören wir uns in einer Stunde wieder im großen Finale und dann geht's um den 500 Euro Shopping-Gutschein vom Dez Einkaufszentrum Kassel. Und wer Lust hat auf mehr Tennis, die Bad Homburg Open, die starten ja heute. Angelique Kerber spielt nachher um 15.30 Uhr ihr Abschiedsspiel gegen Anna Ivanovic. Und das wird richtig gut. Also, wir wünschen ganz viel Spaß, wenn ihr dort seid und anfeuert. Hier ist Hitradio FFH am Wochenende.

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6: Um 1:01. Hallo auf die Straßen. Wir haben die A3 Würzburg Richtung Frankfurt. Zwischen Obertshausen und Offenbach stocken der Verkehr. Hier steht ein defektes Fahrzeug auf der rechten Spur. Ihr braucht 15 Minuten länger. Dann haben wir die A7 Fulda Richtung Kassel. Zwischen Hattenbacher Dreieck und Kirchheim laufen die Bergungsarbeiten an einem defekten LKW. Dauert relativ lang. Hier ist im Moment nur eine Spur frei. Staut sich zurück bis Niederaula. Ihr braucht 45 Minuten länger. Und die A44 noch Dortmund Richtung Kassel. Zwischen Kreuz Kassel West und Dreieck Kassel Süd. Achtung, ein defekter LKW auf der rechten Spur. Bitte fahrt hier vorsichtig. Ich bin Daniel Fischer und wünsche euch einen tollen Samstagmittag.
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auf den freuen wir uns heute Abend so sehr. Kamrat, I Believe, live auf der FFH Just White Bühne in Fulda. Der macht richtig gute Musik und ich glaube, es ist der sympathischste Mensch auf diesem Planeten. Also, wir freuen uns sehr auf Kamrat und nicht nur auf ihn in Fulda, sondern ihr wisst, wer kommt. Zoe Wees mit dieser unfassbaren Stimme, alle Farben, schon so oft bei Just White gewesen. Auch er hat gesagt, natürlich bin ich dieses Jahr in Fulda auch wieder dabei. Offenbach, Moss Kenner, meine lieben Kolleginnen Julia Nestle und Evren Geetzer sind da. Also das komplette FFH-Team wird vor Ort sein. Ich bin dieses Jahr leider tatsächlich, ich glaube, das allererste Mal nicht bei Just White. Wir sehen uns heute Abend in Mainflingen auf der Beachparty. Also wenn ihr dort seid, machen wir dort zusammen Party. Es ist einfach extrem viel los an diesem Wochenende bei uns in Hessen. Und wer sagt, ich möchte noch so gerne hin zu Just White? Wir haben ja die ganze Woche über, obwohl es ausverkauft ist, ganz viele Tickets hier verschenkt bei uns bei FFH und heute Nachmittag gibt es tatsächlich noch auf Instagram, klickt euch regelmäßig mal rein auf unseren Insta-Kanal, gibt es noch ein paar Tickets zu gewinnen. Also mit ein bisschen Glück seid ihr da heute Abend am Start und feiert einfach bei bestem Wetter Hessentag FFH Just White in Fulda. Ich wünsche euch ganz viel Spaß. Ich bin Daniel Fischer. Well,

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Es ist 12.52 Uhr. Und das ist ganz aktuell für alle auf der A3 Köln Richtung Frankfurt. Achtung, Personen auf der Autobahn unterwegs zwischen Edstein und Niedernhausen. Bitte in beiden Richtungen vorsichtig fahren. Und das gibt's gleich bei uns bei FFH. Wir gehen zurück in die 80er, die Communards.

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6: Deutsche hoffen auf Verlängerung des Tankrabatts. Schwimmen bei Mondlicht im neuen Königsteiner Freibad. Und das Wetter schwülheiß bis 37 Grad.
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6: Ich bin Ute Röttger. Guten Tag. Zum Monatsende läuft der Tankrabatt aus. Laut einer aktuellen YouGov-Umfrage hoffen 7 von 10 Deutschen auf weitere finanzielle Erleichterungen. Die meisten sind dafür, die Spritsteuersenkung einfach zu verlängern. FFH-Reporterin Tanja Wagner.
7: Zwar ist ein Großteil der Befragten dafür, den Tankrabatt über den 30. Juni hinaus zu verlängern, aber die Maßnahme ist umstritten. Studien zufolge reichen die Mineralölfirmen die Spritsteuersenkung nämlich nicht zu 100% an die Verbraucher weiter. Besser kommen andere Entlastungen an. Einen Spritpreisdeckel halten 3/4 der Befragten für sinnvoll, 8 von 10 wären dafür, die Stromsteuer zu senken und sogar 9 von 10 halten geringere Mehrwertsteuern auf Lebensmittel für die größte Entlastung.
6: Bei einem Güterzugunfall in München ist ein Mensch ums Leben gekommen. Nähere Informationen zu dem Toten gibt es noch nicht. Vergangene Nacht waren auf einer Brücke 2 Güterzüge verunglückt. 2 Waggons stürzten durch das Brückengelände auf die Straße. FFH-Reporter Dominik Schweiger.
8: Laut Polizei sind 2 Güterzüge im Münchner Stadtteil Milbertshofen beim Rangieren zusammengestoßen. Viele Fragen bleiben dabei noch offen, zum Beispiel warum die Züge zusammengestoßen sind. Nach dem Zusammenstoß sind 2 Wagen von der Brücke 5 Meter in die Tiefe auf die Schleißheimer Straße gestürzt. Die bleibt für die Bergungsarbeiten bis voraussichtlich morgen gesperrt. Der Unfall hat laut Deutscher Bahn keine Auswirkungen auf den Regional- und Fernverkehr.
6: Laufen die geplatzten Gespräche zwischen dem Iran und den USA an diesem Wochenende an? Medien berichten, die US-Unterhändler Steve Witkoff und Jared Kushner seien auf dem Weg in die Schweiz für eine erste Gesprächsrunde über ein mögliches Atomabkommen. Diese hätte eigentlich schon gestern starten sollen. Die iranische Regierung ließ sie platzen, weil Israel die pro-iranische Hisbollah-Miliz im Libanon angegriffen hatte, trotz vereinbarter Waffenruhe. Damit hat wohl keiner mehr gerechnet. Das Freibad in Königstein feiert heute seine unverhoffte Wiedereröffnung. Und das bei freiem Eintritt. Das hat die Stadt mitgeteilt. Infos findet ihr auf ffh.de und in der App. FFH-Reporterin Ela Karatas.
9: Unter Sternen und Mondlicht schwimmen, begleitet von Sommerliedern, die ein DJ spielt. Das gibt's heute beim Lunaschwimmen. Außerdem erwarten euch zur Wiedereröffnungsfeier Yoga-Angebote, ein Glücksrad oder eine Leseecke der Stadtbibliothek. Mit der Öffnung haben wohl die wenigsten gerechnet, weil das Freibad wegen eines technischen Defekts eigentlich die ganze Saison geschlossen bleiben sollte. Die Sanierung hat die Stadt rund 200.000 Euro gekostet. Auch die Spielplätze wurden dabei erneuert.
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10: Das ist ganz toll, das ist wirklich perfekt heute. Ja, es drückt ein bisschen und es ist schon ordentlich heiß, also 31 bis 37 Grad und das kann natürlich auch hier und da ein paar Schauer bzw. Gewitter geben. Das ist jetzt eh die nächsten Tage so, also da ändert sich nicht groß was. Heute bis 37, morgen bis 37 Grad. Was haben wir dann? Morgen ist Sonntag, dann Montag bis 38 Grad und auch am Dienstag sauheiß bis 37 Grad und immer wieder ein paar Schauer dazwischen. Wir gucken auf die Straßen. Hier ist der FFH Verkehrsservice um 2:01. A3 Würzburg in Richtung Frankfurt zwischen Obertshausen und Offenbach stockender Verkehr. Ihr braucht hier 20 Minuten länger. Dann die A7 Fulda-Kassel zwischen Hattenbacher Dreieck und Kirchheim laufen die Bergungsarbeiten an einem defekten LKW. Nur eine Spur ist gerade frei und dadurch stockt es bis Niederaula zurück. Ihr braucht eine halbe Stunde länger. Und A661 Egelsbach-Oberursel zwischen Preungesheimer Dreieck und Frankfurt-Eckenheim. 2 Kilometer Stau wegen eines Unfalls auf der mittleren Spur. Gute Fahrt, egal wo ihr hin wollt.
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10: Der Countdown. Das ist wirklich so krass. Eben gerade bei den 6 Stunden. Wir haben sich die Haare an meinen Armen aufgestellt. Das ist jedes Mal Gänsehaut. Jedes Jahr aufs Neue. Wir haben schon so oft Just White gefeiert. Aber es ist jedes Mal einfach was ganz Besonderes. Frag jemanden, der schon da war. Also, heute in Fulda. 19 Uhr geht's los. Ich weiß, viele machen sich jetzt gerade fertig und wollen schon ein bisschen früher da sein. Das ist gut. Nehmt was zu trinken mit. Sonnencreme. Ihr wisst Bescheid. Weiße Klamotten. Und dann kann die Party beginnen. Ich freue mich. Also ich freue mich für euch, auch wenn ich dieses Jahr nicht dabei sein werde. Es wird einfach super.
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10: Hit Radio FFH. Ich bin Daniel Fischer. Hallo.

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Harry Styles mit American Girls. 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

0: Styles bei uns bei Hitradio FFH. Und jetzt wird's Zeit. Zeit fürs Finale. Es geht um einen 500-Euro Shopping-Gutschein vom Dez Einkaufszentrum in Kassel. Wer holt ihn sich? Hier sind unsere drei Finalistinnen und Finalisten. Julia, Erika und Ricardo. Seid ihr bereit?
1: Ja!
2: Ich bin bereit geboren.
0: Ricardo, jawohl. Ihr drei, pass auf, ihr bekommt jetzt von uns eine Geschichte. Es ist der Einkauf. Wenn es schon um einen Shopping-Gutschein geht, dann geht es jetzt auch ums Einkaufen. Mein lieber Kollege Andi Eufinger, hier aus der FFH-Redaktion, war im Dez in Kassel. Und nach dieser kurzen Geschichte, die ich euch gleich vorspiele von ihm, stelle ich euch eine Frage. Wer die Lösung weiß, ruft seinen Namen rein. Und ihr gebt die Antwort. Ist die Antwort falsch, seid ihr raus. Und ich stelle die neue Frage den anderen beiden, okay?
2: Okay. Alles klar.
0: Hört gut hin, merkt euch alles. Merkt euch am besten alles, was der Andi jetzt erzählt. Los geht's.
3: Ah, ich brauche unbedingt noch eine Hose. Und ja, ich bin groß. Bund 38, Hosenlänge auch 38. Aber da finde ich hier bestimmt was mit meinen 2,01 Meter. Erstmal meinen Cappuccino fertig trinken. Ich mag den ja mit Hafermilch. Am Nachbartisch anscheinend nicht. Die drei haben einen schwarzen Kaffee, einen Tee und eine Cola.
4: So, Sie wollten zahlen. Macht 4,50 Euro.
3: Oh ja, 5 Euro. Stimmt so.
4: Danke.
3: Bitte. Dann kann das Shoppen ja jetzt losgehen.
0: Jawohl. So, ihr drei. Wie viel Trinkgeld hat der Andi gegeben?
2: Alle. Oh. Boah, das habe ich jetzt gar nicht gemerkt.
0: Ja.
1: Ich hab's auch nicht verstanden.
2: Ich hab's gar nicht. Er hat kein Trinkgeld gegeben.
0: Doch. Er hat Trinkgeld gegeben.
1: Ja, aber ich hab das nicht verstanden.
2: Ich hab das auch gar nicht gerafft, ganz ehrlich. Das war ein bisschen dumm gekriegt.
0: Okay. Das ist das Besondere daran, okay? Man muss halt wirklich, man muss sich alles merken. Also pass auf. Er sagt, die wollten 4,50 Euro, ich habe 5 Euro gegeben. Also 50 Cent Trinkgeld. Ja, jetzt. Ah, okay, gut. Nächste Frage zu seiner Story. Wie groß ist der Andi?
1: 1,01 Meter.
2: Halt.
0: Julia hat als erstes den Namen gerufen.
1: 2,01 Meter.
0: Julia hat als erstes ihren Namen gerufen. 2,01 Meter. Und das stimmt. Damit hat Julia gewonnen! Herzlichen Glückwunsch, Julia!
1: Ja, ich dachte, Julia!
0: Wir gratulieren dir alle. 500 Euro Shopping-Gutschein vom Dez Einkaufszentrum in Kassel.
1: Oh, ich hab gewonnen!
0: Ja, Ricardo sagt schade, aber so ist es. Dankeschön fürs Mitspielen. Mir hat großen Spaß gemacht mit euch.
2: Mir auch.
0: Ja? Vielen Dank fürs Mitspielen, okay?
2: Dankeschön auch.

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2: Um kurz nach halb zwei, Achtung bitte, A44 Kassel Richtung Dortmund, zwischen Bräuner und Warburg liegen Gegenstände auf der Fahrbahn, bitte fahrt hier vorsichtig. A3 Frankfurt-Köln, zwischen Kelsterbach und Wiesbadener Kreuz, 8 Kilometer Stau, Grund ist eine Baustelle. Und die A7 Fulda in Richtung Kassel, zwischen Hattenbacher Dreieck und Kirchheim, laufen Bergungsarbeiten an einem defekten LKW, nur eine Spur ist frei. Außerdem zwischen Hünfeld-Schlitz und Niederaula 4 Kilometer Stau wegen eines defekten LKW auf der rechten Seite. Wir haben noch die A661 Egelsbach Richtung Oberursel zwischen Preungesheimer Dreieck und Frankfurt-Eckenheim. 3 Kilometer Stau wegen eines Unfalls auf der mittleren Spur. Allen unterwegs, gute Fahrt. Ich bin Daniel Fischer. Hi.
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0: Und der Countdown, der läuft in Fulda. Die ersten sind schon auf dem Weg, die ersten sind schon in der Stadt, komplett in Weiß zu erkennen. Die Vorfreude ist riesengroß, das Wetter ist perfekt. Ich hoffe, ihr seid gut eingecremt mit Sonnencreme, seid vorbereitet und habt einfach nur Lust auf die Stars und auf die Party des Jahres. Alle Farben, Kamrad, Offenbach, Moskenner. Moskenner spielen wir gleich mit Rhythm Unknown hier bei uns bei FFH. Ich bin Daniel Fischer und ich wünsche euch ganz viel Spaß heute bei Just White. Wir, also ihr und ich, wir sehen uns heute Abend bei der Beachparty in Mainflingen. Das wird auch richtig gut. Freue ich mich sehr drauf, mit euch richtig Party zu machen. Also, es wird ein grandioses Wochenende. Es wird ein super Party-Samstag. Egal, wo ihr zusammen feiert oder Deutschland nachher guckt um 22 Uhr. Schön, dass ihr mit uns zusammen seid.

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0: So, und dann wollen wir euch natürlich nicht vorenthalten, was auf euch wartet. Jetzt zum Start in den Samstagnachmittag im FFH-Mix. Eine angesagte aktuelle Nummer kommt von Alex Warren, und zwar die hier. Dream ist mit dabei und ein FFH Greatest Hit kommt von Snap.
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0: Oh ja. Nicht zu schnell bewegen bei dem Wetter, ne? Obwohl Mittanzen so verlockend ist bei der Nummer. Aber vielleicht können wir einfach soft mit wippen und das kalte Getränk nicht vergessen dabei. Wir sind bei euch an diesem heißen Samstagnachmittag. Hier ist FFH.
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24: Deutschland vor zweitem Gruppenspiel gegen die Elfenbeinküste. 9 Verletzte bei Blitzeinschlag in Baden-Württemberg. Das Wetter extrem heiß bis 37 Grad.
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24: Ich bin Jan-Philipp Repp. Guten Tag. Nach dem 7:1 zum Auftakt will die deutsche Fußballnationalmannschaft heute im zweiten WM-Gruppenspiel nachlegen. Gegner im kanadischen Toronto ist die Elfenbeinküste. Anstoß ist um 22 Uhr deutscher Zeit. FFH-Reporter Thomas Bremser.
1: Mit einem Sieg kann Deutschland vorzeitig das Ticket lösen für die K.O.-Runde. Es wäre das erste Mal seit dem WM-Sieg 2014. Doch die Elfenbeinküste ist ein harter Brocken. Vor allem die Offensive um Leipzig-Superstar Jan Diomande dürfte die deutsche Abwehr vor Probleme stellen. Bundestrainer Nagelsmann dürfte dieselbe Startelf bringen wie gegen Curaçao. Es gäbe keinen Grund, etwas zu ändern. Ein besonderes Spiel wird es für Abwehrchef Jonathan Tah, denn sein Vater stammt von der Elfenbeinküste.
24: Hessen ist zum Glück glimpflich davongekommen bei den Hitzegewittern am Abend und in der Nacht. Abgesehen von ein paar vollgelaufenen Kellern und umgestürzten Bäumen, heißt es von der Polizei. Anders in Baden-Württemberg. Hier wurden 9 Menschen bei einem Blitzeinschlag verletzt. Auf einem Sportfest in Rastatt-Niederbühl. FFH-Reporterin Katrin Müller.
2: Zum Handballfest in Niederbühl mit Partyprogramm waren auch diesmal wieder viele Besucher gekommen. Zum Gelände gehört auch ein Zeltplatz. In der Nacht zog dort ein starkes Unwetter durch. Als ein Blitz einschlug, wurden auf dem Sportplatz mehrere Menschen verletzt. 6 von ihnen kamen ins Krankenhaus, teilte die Polizei mit. Lebensgefahr besteht aber wohl nicht. Auch in Münsingen im Kreis Reutlingen gab es einen Blitzeinschlag auf einem Sportplatz. Eine Frau wurde leicht verletzt.
24: Laufen die geplatzten Gespräche zwischen dem Iran und den USA doch noch dieses Wochenende an? Laut Medienberichten sind US-Unterhändler auf dem Weg in die Schweiz für eine erste Gesprächsrunde über ein mögliches Atomabkommen. Die hätten eigentlich schon gestern starten sollen. Der Iran hatte sie aber abgesagt, weil Israel trotz Waffenruhe erneut den Libanon angegriffen hatte. 157 Konzerte an insgesamt 26 Spielstätten. Beim Rheingau Musikfestival ist für jeden was dabei. Los geht's heute Abend im Kloster Eberbach. FFH-Reporterin Simone Gutbellett.
3: Das Interesse am Festival ist groß. 100.000 der 130.000 Tickets sind schon verkauft. Zur Eröffnung heute kommt auch Ministerpräsident Rhein. Für ihn ist das Musikfestival eine Liebeserklärung an die Kultur und an unseren schönen Rheingau. Musikalisch ist übrigens für jeden was dabei. Klassik, Jazz, aber auch Pop mit Singer-Songwriter Tom Odell oder der FFH Night of Pop mit Michael Schulte und Zoe Wies. Beide Konzerte sind Ende Juli.
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0: Also klar ist, heute ist es richtig heiß. 31 bis 37 Grad in der Spitze. In höheren Lagen, also in den Bergen, 28 bis 33 Grad. Immer noch heiß. Teils schwülheiß auch. Und das bedeutet, es kann örtlich tatsächlich mit ein paar dickeren Wolken zu rechnen sein und dann möglicherweise auch mal ein kräftiges Hitzegewitter runterkommen. Ansonsten aber ist es meist sonnig, entspannt und schön warm, um nicht zu sagen heiß. So auch übrigens morgen im Norden dabei ein paar mehr Wolken und auch morgen möglicherweise hier und da Schauer oder Hitzegewitter. Ansonsten Temperaturen weit jenseits der 30 Grad, also bis zu 37 Grad kriegen wir auch morgen. Und auch die neue Woche startet sonnig und schwülwarm bei allerdings nur noch bis maximal 36 Grad.
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0: Damit kommen wir zu den Straßen. Im FFH-Verkehrsservice habe ich die A3 Frankfurt-Köln zwischen Kelsterbach und Wiesbadener Kreuz. 5 Kilometer stockender Verkehr wegen einer Baustelle hier. Weiter geht's mit der A7 Fulda-Kassel zwischen Hattenbacher Dreieck und Kirchheim. Laufen Bergungsarbeiten an einem defekten LKW. Hier ist aktuell nur eine Spur frei. Außerdem zwischen Hünfeld-Schlitz und Niederaula 3 Kilometer Stau wegen eines kaputten LKW auf der rechten Spur. Und die A661 Egelsbach-Oberursel zwischen Preungesheimer Dreieck und Frankfurt-Eckenheim. 3 Kilometer Stau nach einem Unfall auf der mittleren Spur hier. Ansonsten aber kommt gut durch und entspannt, soweit möglich bei der Hitze. Ein sicheres Ankommen wünschen wir.
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0: Ja, und wir sind mittendrin. Wir bereiten uns natürlich auch vor auf dieses fantastische Spektakel beim Hessentag in Fulda. Just White von FFH. Und wir haben jede Menge guter Musik, die euch hoffentlich entspannt durch den Samstagnachmittag bringt. Gleich Sabrina Carpenter mit Espresso. Vorher der FFH Greatest Hit schon angekündigt. Snap mit The First, The Last Eternity. Und damit rein in einen schönen, sonnigen, heißen Samstag.
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6: 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Ich bin Sascha Lewandowski. Schönen Nachmittag euch.

0: Schönen Samstagnachmittag.
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0: Ja, im Prinzip, denn eine ganz große ihres Sports sagt heute Bye-bye und auf Wiedersehen und kehrt dafür nochmal auf die ganz große Tennis-Show-Bühne zurück. Die Rede ist von Tennis-Legende Angie Kerber. Heute ihr offizielles Abschiedsmatch gegen Anna Ivanovic als Eröffnung der Bad Homburg Open. Und die Frage ist, holt sie sich heute ihren allerletzten großen Sieg?
2: Hoffentlich. Ich versuche mich fit zu machen. Das ist mein, in Anführungszeichen, Abschiedsmatch mit der Anna Ivanovic, meiner wirklich sehr engen und einer meiner besten Freundinnen. Da nochmal zu spielen, das wird schon sehr emotional. Ich glaube, es wird auch sehr aufregend, nochmal vor Heimpublikum, vor Freunden, vor Familien nochmal so mein letztes Match zu bestreiten. Ich bin schon sehr aufgeregt und das wird schon sehr, sehr speziell werden.
0: Da, das klingt doch tatsächlich schon mal nach Tränen mit Ansage. Zwinker Smiley, ne? 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

0: Fünf Minuten vor halb drei, einen wunderschönen Samstagnachmittag euch und haltet ich euch nach Möglichkeit irgendwie kühl. Wir sorgen für die passende musikalische Stimmung. Hier ist FFH.
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0: Das ist heute heiß, viel Sonne mit dabei, bis zu 37 Grad. Vereinzelt kann auch mal ein paar Quellwolken übers Land ziehen. Und hier und da ist auch ein Hitzegewitter möglich. Aber auf jeden Fall viel trinken. Es ist wirklich richtig heiß. Und auch der Sonntag wird heiß im Norden mit ein paar mehr Wolken. Möglicherweise hier auch mal ein Schauer oder ein kurzes Gewitter. Ansonsten schwülwarm.
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0: Ja, und den schauen wir uns jetzt etwas genauer an. Und zwar haben wir eine Meldung von der A3, Frankfurt-Köln zwischen Kelsterbach und Wiesbadener Kreuz. 5 Kilometer Stop-and-Go wegen einer Baustelle. Dann die A7 Fulda-Kassel zwischen Hattenbacher Dreieck und Kirchheim laufen Bergungsarbeiten an einem defekten LKW. Hier ist derzeit nur eine Spur frei. Außerdem zwischen Hünfeld-Schlitz und Niederaula 3 Kilometer Stau wegen eines kaputten LKW auf der rechten Spur. Das waren jetzt die größten Staus. Alle Infos auch für eure Strecke findet ihr natürlich bei uns in der FFH-App. Gute Fahrt, sicheres Ankommen. Ich bin Sascha Lewandowski. Hi.
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0: wunderschönen Samstagnachmittag euch. Wir schauen kurz auf die Straßen im FFH-Verkehrsservice. Eine wichtige Meldung und zwar von der A67. Achtung, Darmstadt-Mönchhof-Dreieck zwischen Rüsselsheimer Dreieck und Rüsselsheim-Ost ist die linke Spur wegen eines Unfalls gesperrt. Bitte hier besonders achtsam heran und vorsichtig vorbei. Vielen Dank euch unterwegs. Natürlich eine gute Fahrt und eine Riesenvorfreude uns allen, vor allem die, die Tickets haben, ne? Auf Just White heute Abend, 17 Uhr, ist Einlass und eine, die auf jeden Fall dabei sein wird und erleben wird, wie Zoe Wees, Kamrat, Ofenbach, alle Farben und viele mehr performen. Und die Menge zum Kochen bringen ist Sandra Aff aus Lich. Sie hat bei uns Tickets gewonnen und ist schon in Fulda und zwar auf dem Hessentag im Moment nach. Und Sandra, sag mal, wie ist es denn in Fulda?
1: Sehr schön, richtig viel los, tolle Stände. Wir sind hier auf der Hessentagsstraße unterwegs, sind heute Morgen beim Zug angereist, werden über Nacht bleiben und morgen wieder zurückfahren.
0: Das ist ja mega tatsächlich. Du hast die Tickets bei uns gewonnen, weil du Blut gespendet hast. Nochmal vielen Dank dafür. Das ist eine richtig tolle Aktion und darf und soll und muss auch belohnt werden. Jetzt, heute Abend geht's los. Worauf freust du dich am meisten bei Just White?
1: Auf alle Farben.
0: Das glaube ich. Farben ist ein gutes Stichwort. Es ist ja alles in Weiß bei Just White, na klar. Wie habt ihr das klamottentechnisch geregelt? Zieht ihr euch nochmal um irgendwo zwischendurch oder seid ihr schon eingekleidet?
1: Nein, wir sind heute Morgen schon in weißem Top und weißer Shorts losgefahren mit bewölktem Himmel. Aber wir wussten, das Wetter wird Bombe und sind gleich im Dresscode außer Haus.
0: Fantastisch. Und habt ihr noch eine Klamotte zum Wechseln mit? Weil ich meine, es ist richtig heiß, man wird viel schwitzen, erst recht, wenn ihr später dann natürlich auch entsprechend viel tanzt wahrscheinlich.
1: Wir halten heute durch bis zum Schluss.
0: Großartig, das ist richtig toll. Und in diesem Sinne sage ich einfach mal viel Freude und viel Spaß und natürlich ein Riesenauftritt von alle Farben dann für euch, wo ihr euch am meisten darauf freut. Was macht ihr bis dahin noch?
1: Ja, wir sind wie gesagt jetzt auf der Hessentagsstraße, haben gerade ein Bierchen getrunken, beziehen dann nochmal unser Hotel und werden dann nochmal ins Weindorf gehen und von dort aus direkt rüber zum Dom.
0: Perfekt.
1: Ja, wir werden auch bei Zeiten da sein, dass wir auch vorne noch Plätze bekommen. Wir sind ja FFH Just White erfahren und wissen, dass es vorne nur ein begrenztes Kontingent gibt.
0: Das ist so tatsächlich. Also in diesem Sinne, ich drücke die Daumen und du weißt, du kannst heute Abend ja auch ganz nebenbei noch ein wunderschönes Auto gewinnen, nämlich ein Toyota Aygo Cross Pure 1,5 Liter Hybrid im Wert von 20.000 Euro vom Autohaus Nix. Ist ein schicker City-Flitzer, weil jeder, der reinkommt bei Just White, hat ja auf dem Einlassbändchen eine Losnummer und die wird dann entsprechend gezogen heute. Also ich drücke auch dafür kräftig die Daumen und natürlich ganz viel Spaß euch.
1: Ja, vielen, vielen Dank. Wir freuen uns.
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0: Diese großartige Stimme werden wir auch heute Abend hören, natürlich bei Just White auf dem Hessentag in Fulda auf der großen, großen Eventfläche am Dom. Also fantastisches Ambiente. Zoe Wees also mit dabei. Ab 17 Uhr ist Einlass und wir zählen hier natürlich die Stunden runter, bis es losgeht um 19 Uhr dann bei Just White in Fulda. Außerdem im FFH-Mix warten auf uns aktueller Sound von Taylor Swift. Und wir haben einen FFH Greatest Hit von den Kings of Leon, Sex on Fire. Hammer Hit. Und dann habe ich noch wichtige Nachricht aus dem FFH Verkehrsservice. Ganz schnell noch zwischendrin. Achtung auf der 7 Kassel-Fulda. Zwischen 3 Kassel-Süd und Cuxhagen steht ein kaputter LKW auf der mittleren Spur. Hier bitte achtsam heran und vorsichtig vorbei. Und allen unterwegs natürlich eine gute und vor allem sichere Fahrt.
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20: Mehrheit für Verlängerung des Tankrabatts. Ein Toter bei S-Bahn-Unfall in München. Das Wetter heiß, abends wieder Gewitter möglich.
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20: Ich bin Jan-Philipp Repp. Guten Tag. Ende des Monats läuft der staatliche Tankrabatt aus. 7 von 10 Deutschen hoffen dann auf weitere finanzielle Entlastungen, zeigt eine aktuelle YouGov-Umfrage. Die meisten sind dafür, die Spritsteuersenkung einfach zu verlängern. FFH-Reporterin Tanja Wagner.
15: Zwar ist ein Großteil der Befragten dafür, den Tankrabatt über den 30. Juni hinaus zu verlängern, aber die Maßnahme ist umstritten. Studien zufolge reichen die Mineralölfirmen die Spritsteuersenkung nämlich nicht zu 100% an die Verbraucher weiter. Besser kommen andere Entlastungen an. Einen Spritpreisdeckel halten 3/4 der Befragten für sinnvoll, 8 von 10 wären dafür, die Stromsteuer zu senken und sogar 9 von 10 halten geringere Mehrwertsteuern auf Lebensmittel für die größte Entlastung.
20: Bei einem Güterzugunfall in München ist ein Mensch ums Leben gekommen. Vergangene Nacht waren auf einer Brücke 2 Güterzüge verunglückt. 2 Waggons stürzten durch das Brückengeländer auf die Straße darunter. FFH-Reporter Dominik Schweiger.
21: Laut Polizei sind 2 Güterzüge im Münchner Stadtteil Milbertshofen beim Rangieren zusammengestoßen. Viele Fragen bleiben dabei noch offen, zum Beispiel warum die Züge zusammengestoßen sind. Nach dem Zusammenstoß sind 2 Wagen von der Brücke 5 Meter in die Tiefe auf die Schleißheimer Straße gestürzt. Die bleibt für die Bergungsarbeiten bis voraussichtlich morgen gesperrt. Der Unfall hat laut Deutscher Bahn keine Auswirkungen auf den Regional- und Fernverkehr.
20: Bei starken Gewittern am Abend und in der Nacht ist Hessen glimpflich davon gekommen. Es gab laut Polizei zwar vollgelaufene Keller und umgestürzte Bäume, aber keine Verletzten. Bei unseren Nachbarn im Rhein-Lahn-Kreis in Rheinland-Pfalz gab es hingegen extremes Hochwasser, wie es statistisch gesehen nur alle 50 Jahre vorkommt, sagte eine Sprecherin. In Katzenelnbogen nahe der hessischen Grenze musste wegen Überflutungsgefahr ein Mittelaltermarkt abgesagt und ein Zeltlager evakuiert werden. Spielsatz und Sieg, Angelique Kerber. Die Tennislegende bestreitet als Auftakt für die Bad Homburg Open um 15.30 Uhr ihr offizielles Abschiedsmatch. Gegnerin ist ihre beste Freundin Anna Ivanovic, ebenfalls ehemalige Weltranglisten-Erste. FFH-Reporterin Sonja Pahl.
22: Kerber sagt im FFH-Interview, ich will unbedingt gewinnen, ich habe es schon zu meiner aktiven Zeit gehasst zu verlieren. Das Match der beiden ist der Auftakt für die 6. Auflage des Boutique-Turniers im Kurpark. Dieses Jahr mit einem ganz besonders starken Starterinnenfeld. Megastar Venus Williams ist zum ersten Mal dabei. Wimbledon-Siegerin Iga Swiatek will dieses Jahr gewinnen und die deutschen Hoffnungen ruhen auf Eva Liss, die mit einer Wildcard startet. Gespielt wird unter anderem auch auf Courts, auf die man als Zuschauer auch ohne Eintrittskarte kostenlos kommt. Kann.
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0: Das ist heute heiß, schwül heiß mitunter und neben viel, viel Sonne gibt es hier und da auch ein paar größere Quellwolken und dann möglicherweise auch vereinzelt ein kräftiges Hitzegewitter. Zumindest ist das möglich. Da, wo es gewittert, gibt es auch kräftigen Wind, ist das Übliche. Ne? 31 bis 37 Grad heute. So auch morgen der Sonntag. Schwül warm bis heiß bis zu 37 Grad sind möglich. Da können vor allem im Norden mehr Wolken dabei sein und dann auch mal ein Schauer oder ein Gewitter runterkommen. Aber insgesamt immer noch sehr, sehr sommerlich und sehr, sehr warm. Auch am Montag schwül heiße Luft und bis 36 Grad.
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0: Der FFH-Verkehrsservice um 3:01. Achtung auf der A7 Kassel-Fulda zwischen Dreieck Kassel-Süd und Cuxhagen steht ein kaputter LKW auf der mittleren Spur. Hier achtsam heran und vorsichtig vorbei. Die A3 Frankfurt-Köln zwischen Kelsterbach und Wiesbadener Kreuz 7 Kilometer stockend wegen einer Baustelle. Die A7 Fulda-Kassel zwischen Hattenbacher Dreieck und Kirchheim laufen Bergungsarbeiten an einem kaputten LKW. Hier ist nur eine Spur frei. Außerdem zwischen Hünfeld-Schlitz und Niederaula 3 Kilometer Stau. Der Grund auch hier ein kaputter LKW auf der rechten Spur. Und die A67 Darmstadt-Mönchhof-Dreieck zwischen Rüsselsheimer Dreieck und Rüsselsheim-Ost ist die linke Spur nach einem Unfall gesperrt. Deswegen aktuell 4 Kilometer Stop and Go. Das waren die größten Staus. Alle Infos auch für eure Strecke findet ihr in unserer FFH-App.
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0: 3. Den Countdown zählen wir runter, natürlich den ganzen Nachmittag. Und ihr seid im Prinzip, wenn ihr nicht live vor Ort seid, doch irgendwie live dabei. Dafür sorgen wir hier im Programm bei FFH. Ich bin Sascha Lewandowski, jetzt kommen die Kings of Leon.
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0: mit dem FFHMX durch einen heißen Samstagnachmittag und es ist ja jede Menge los bei uns im FFH-Land. Ne? Natürlich auf dem Hessentag in Fulda, Just White. Nachher ab 17 Uhr Einlass, ab 19 Uhr geht's los. Dann alle Farben, Zoe, Wies, Kamrat und viele, viele mehr live für euch auf der Bühne. Und in Frankfurt ein Megastar aus Deutschland, ne? Im Deutsche Bank Park. Die 360-Grad-Stadion-Tour von Helene Fischer. Gestern bereits das erste Konzert, heute Abend wieder am Start. Und es sind viele sicherlich auch schon auf dem Weg. Viel trinken, Freunde, ne, ist ganz wichtig und vor allem jede Menge Spaß haben. Helene ist ja voll ausgerüstet sozusagen. Sie hat sich ihr perfektes Umfeld gleich mitgebracht, denn Helenes Kinder und Familie sind alle mit dabei. Das ist wichtig, hat sie uns im Interview erzählt.
1: Und es ist auch tatsächlich einfach entspannter und leichter, wenn alle dabei sind und wir nicht diese große Trennung haben, wenn ich dann unterwegs bin und müsste dann ständig, also nach jedem Konzert dann irgendwie wieder nach Hause, das reißt auch mich raus, ja. Würde auch vielleicht den Kindern oder meiner Familie schwerfallen, also kommen alle mit und sehr wir sind gut. Alle gemeinsam genau auf Tour.
0: Na, das ist doch toll. Da, also Helene hat alle mitgenommen und ihr hoffentlich auch alle im Gepäck, die mit dabei sein müssen heute Abend beim großen Auftritt von Helene Fischer im Deutsche Bank Park in Frankfurt. 360 Grad Stadiontour und wir wünschen auf jeden Fall richtig viel Spaß dabei. Und um die Vorfreude noch ein wenig zu steigern, hören wir sie jetzt. Helene Fischer, heute Nacht.
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2: Und das ist heiß heute, bis zu 37 Grad. Viel Sonnenschein dabei, nur vereinzelt ein paar dickere Wolken. Es kann möglicherweise vereinzelt auch nochmal ein kräftiges Hitzegewitter dabei sein. Ansonsten aber meist trocken, heiß und wirklich wichtig, viel zu trinken und Sonnencreme aufzutragen am besten. Morgen am Sonntag wird es ähnlich, nur nach Norden hin sind ein paar mehr Wolken dabei. Da kann auch mal ein Schauer oder ein kurzes Gewitter dabei sein.
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2: Mit Nachrichten von der A3 Frankfurt-Köln zwischen Kelsterbach und Wiesbadener Kreuz. 6 Kilometer Stop-and-Go wegen einer Baustelle. Dann haben wir die A7 Fulda-Kassel zwischen Hattenbacher Dreieck und Kirchheim. Laufen Bergungsarbeiten an einem kaputten LKW. Hier ist derzeit nur eine Spur frei. Außerdem zwischen Hünfeld-Schlitz und Niederaula 3 Kilometer Stau. Auch hier ein kaputter LKW, der steht auf der rechten Spur. Und das waren die größten Staus. Alle Infos auch für eure Strecke findet ihr natürlich jederzeit auch in unserer FFH-App. Ich bin Sascha Lewandowski, wünsche einen schönen Nachmittag mit uns. Hi.
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0: Mit dem FFH-Mix durch den Samstagnachmittag, 15.44 Uhr, damit nur etwas mehr als eine Stunde noch, bis Einlass ist bei Just White auf dem Hessentag in Fulda an der Domarena. Und da ist auch mein Kollege FFH-Moderator und Reporter Johann Kurzenberg. Und er hat eine ganz besondere Ehre heute, nämlich unsere Gewinnerin Jacqueline mit dem Extra Plus im Gewinn zu begleiten. Und die hatte schon einen richtig spannenden Nachmittag. Na, wie ist es bei euch, Johann?
1: Auf der Bühne macht gerade Zoe Rees ihren Soundcheck. Das klingt schon super. Vor der Bühne niemand. Nur am Eingang ist eine einzige Person. Hallo Jacqueline.
2: Hi.
1: Du bist unsere Gewinnerin. Und du hast nicht nur zwei Tickets gewonnen für Just White, komm, wir gehen mal ein Stück. Sondern du hast ja auch noch ein Plus dazu gewonnen. Und zwar bist du gestylt gleich. Wie aufgeregt bist du?
2: Ja, ganz wahnsinnig aufgeregt. Nee, passt schon. Ja, ich freue mich.
1: Du brauchst natürlich eigentlich gar kein Styling, aber was hast du dir vorgestellt heute?
2: Relativ natürliches Make-up, was Schönes mit meinen Haaren.
1: Also, Zoe Rees auf der Bühne, niemand hier auf der Domplatz-Arena, nur wir beide. Wir dürfen da jetzt schon lang gehen, das machen wir. Let's go.
2: Hi.
1: Es ist klimatisiert.
3: Hi, freut mich. Schön, dass du da bist.
1: Maria, du bist heute für Styling zuständig. Jetzt siehst du Jacqueline zum ersten Mal heute. Ja. Was willst du machen? Was hast du dir vorgestellt?
3: Ich glaube, wir besprechen das ja einfach jetzt mal. So eine richtige Vorstellung habe ich jetzt noch gar nicht. Ich sehe jetzt nur diese schönen Haare und bin gespannt, wenn wir die aufmachen, wie die dann aussehen.
1: Bist du damit fein oder hast du noch einen Wunsch?
2: Nee, total. Ich lasse mich überraschen. Mir ist nur wichtig, nicht so zugekleistert zu sein, aber ich vertraue dir da voll.
4: Es wird super schön.
1: Ich bin ja kein Make-up-Experte, aber so muss es ungefähr bei der Oscar-Verleihung einmal im Jahr Backstage aussehen. Da sitzt gerade unsere Gewinnerin. Jacqueline, wie geht's denn dir? Was passiert gerade?
2: Ich lasse mich gerade stylen und ich genieße es total, mich einfach mal heute rundum verwöhnen zu lassen.
1: Links der Ventilator, eine Klimaanlage. Hinter dir ist gerade Maria am Werk an deinen Haaren. Vor dir ein Riesentisch mit, ich weiß nicht, hunderten Pinseln, mit so kleinen Tuben voller Make-up. Ich weiß nicht, alles wirst du nicht brauchen, aber du wirst hier schön gemacht. Und du hast ja zwei Tickets gewonnen. Mit wem bist du denn heute hier später bei Just White?
2: Mit meiner Freundin Dani.
1: Und ihr habt Tickets, das heißt, ihr sucht euch irgendwo einen Platz später und guckt dann Zoe Rees zu Ofenback, Alle Farben und Co., richtig?
2: Ja, richtig.
1: Es gibt noch eine kleine Überraschung.
2: Oh.
1: Wenn ihr schon als Mamas heute Party macht, dann doch bitte in der ersten Reihe. Ich habe hier für dich die Front-of-Stage-Bändchen. Die sind knallgrün, so wie das FFH-Logo. Das mache ich dir gleich um dein Handgelenk. Und damit kommst du und deine Freundin heute direkt vor die Bühne.
2: Ja, mega cool, danke. Vielen Dank.
1: Seit einer Stunde ist Jacqueline schon im Backstage, wird schön gemacht von Maria. Und ich guck mal, ganz kurz zur Visagistin, was hast du alles gemacht?
3: Wir haben erstmal schöne Beachwaves gemacht für den Haaren. Die Curtain Bangs ein bisschen rausgearbeitet und dann einen ganz wichtig Sonnenschutz aufgetragen. Und dann schöne Basis, schöne Foundation, Rouge, Lidschatten, und Wimperntusche. Alles, was so einen schönen, frischen Teint macht.
1: Jacqueline, wie gefällst du dir nach einer Stunde hier im Backstage-Bereich beim Schönmachen?
2: Ich finde es ganz, ganz toll. Vielen Dank, Maria. Ich gefalle mir richtig gut und ich erkenne mich sogar im Spiegel noch wieder. Danke.
0: Ja, fantastisch. Ne? Für Jacqueline und Dani kann die Party also losgehen. Und für euch alle, die ihr schon auf dem Weg seid und mit den Hufen scharrt, nicht mal mehr eine Stunde, dann ist eisner Einlass. Um 19 Uhr geht's los mit Just White auf dem Hessentag in Fulda. Euch allen ganz, ganz viel Spaß und hier bei FFH seid ihr hautnah mit dabei.
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0: ganz wichtige Nachricht und zwar aus dem FFH-Verkehrsservice. 10 Minuten vor 4, Achtung auf der A3 Frankfurt-Köln. Zwischen Bad Camberg und Limburg Süd liegen Gegenstände auf der linken Spur. Hier bitte achtsam heran und vorsichtig vorbei. Dankeschön. Und auch Achtung auf der A5 Kassel-Frankfurt zwischen Grünberg und Reiskirchener Dreieck. Hier steht ein kaputtes Auto auf der linken Spur. Auch hier bitte besonders achtsam heran und vorsichtig vorbei. Euch unterwegs eine gute Fahrt und natürlich entsprechend sicheres Ankommen. Das ist eine ganz wichtige Kiste. Und dann haben wir natürlich auch alles, was man zum Nachmittag, vor allem zu diesem Hitzenachmittag, braucht. Gute Laune und die kommt natürlich musikalisch über den FFH-Mix. Mit dabei gleich ein FFH-Greatest Hit von dieser Dame. Janet Jackson mit Together Again ist am Start und wir haben Tom Gregory und Weiß. Angesagter aktueller Sound und zwar Make It Right, gleich noch vor 4 hier.
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3: Deutschland vor zweitem Gruppenspiel gegen die Elfenbeinküste. Straße von Hormus wieder gesperrt. Das Wetter extrem heiß bis 37 Grad.
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3: Ich bin Jan-Philipp Repp. Guten Tag. Das Fußballfieber steigt wieder. Um 22 Uhr deutscher Zeit spielt die deutsche Nationalmannschaft ihr zweites WM-Gruppenspiel gegen die Elfenbeinküste. Für uns mit dabei im kanadischen Toronto ist FFH-Reporter Thomas Bremser.
4: Es könnte ein wildes Spiel werden hier in Toronto, denn beide Teams sind offensiv stark, haben in der Abwehr aber ihre Probleme. Bundestrainer Nagelsmann warnt vor den schnellen Stürmern von der Elfenbeinküste. Die könnte mit einem Erfolg den Gruppensieg perfekt machen. Wenn Deutschland gewinnt, wäre man sicher in der K.O.-Runde. Die Stimmung hier in Toronto feierlich und friedlich. Die deutschen Fans wollen nachher mit einem gemeinsamen Fanmarsch zum Stadion gehen. Das ist WM-untypisch ein echtes Fußballstadion.
3: Der Iran will die Straße von Hormus wieder für den Schiffsverkehr sperren. Das hat das zentrale Militärkommando des Landes mitgeteilt. Grund dafür seien Angriffe auf den Südlibanon, obwohl im Rahmenabkommen zwischen den USA und dem Iran auch dort eine Waffenruhe vereinbart worden war. Führungswechsel bei den Linken. Luigi Pantisano ist auf dem Parteitag in Potsdam zum neuen Co-Vorsitzenden neben Ines Schwertner gewählt worden. Er löst Jan van Aken ab, der aus gesundheitlichen Gründen aufgehört hat. Pantisano erhielt allerdings nur 53% der abgegebenen Stimmen. Schwertner wurde mit knapp 86% im Amt bestätigt. Großer Schutzengel für eine Autofahrerin in Gersfeld. Die 45-Jährige war am Abend zwischen den Stadtteilen Griechenbach und Hettenhausen unterwegs, als plötzlich ein Baum direkt vor ihrem Auto auf die Straße krachte. Die Frau konnte zwar nicht mehr rechtzeitig bremsen und fuhr über Teile des Baums, blieb aber unverletzt. Rund 3 Jahre konnte man im nordhessischen Bad Wildungen nicht mehr schwimmen gehen, nachdem das Heloponte-Bad abgerissen wurde. Pünktlich zur aktuellen Hitzewelle hat die Stadt aber über den Sommer jetzt ein Mietfreibad organisiert. Zu sehen auch auf Bildern auf ffh.de und in unserer App. FFH-Reporterin Madeleine Kasim.
5: Ja, das sind quasi 2 XXL-Pools, ein 25 Meter langes Schwimmerbecken und ein kleineres 60 Zentimeter tiefes Becken für Nichtschwimmer. Bis Ende August stehen die auf dem ehemaligen Heloponte-Gelände. Drunter und drumherum liegt Sand für Beachfeeling. Bürgermeister Ralf Gutheil weiß, dass das Mietbad kein Ersatz für ein richtiges Schwimmbad ist, aber er freut sich, dass die Bürger damit bis Ende August die Möglichkeit haben, sich mitten in der Stadt abzukühlen.
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6: Ist weiterhin heiß und verbreitet sonnig. Nur ein paar Wolken unterwegs, wenn überhaupt. Vereinzelt können die auch dicker ausfallen und dann möglicherweise auch mal ein kräftiges Hitzegewitter loslassen. Aber meist bleibt es sonnig und trocken und heiß bei 31 bis 37 Grad in der Spitze. Im Laufe der Nacht dann meistens klar oder locker bewölkt und vor allem meist trocken, nur vereinzelt mal ein kurzer Schauer oder ein kurzes Gewitter. Die Tiefstwerte sind nicht sonderlich tief, 22 bis 16 Grad, also auch die Nacht warm. Der morgige Sonntag, wieder gespickt mit viel Sonne und wirklich Hitzewerten bis 37 Grad, kann allerdings am Nachmittag auch mal Hitzegewitter oder ein Unwetter mit sich bringen. Die neue Woche startet ebenfalls heiß mit viel Sonne und örtlich etwas Regen oder Gewitter.
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6: Und damit zum FFH-Verkehrsservice. Eine Meldung von der A3 Frankfurt-Köln zwischen Kelsterbach und Wiesbadener Kreuz. 4 Kilometer stockender Verkehr wegen einer Baustelle. 1:04 und dann haben wir noch die A7 Fulda-Kassel zwischen Hattenbacher Dreieck und Kirchheim. Laufen Bergungsarbeiten an einem kaputten LKW. Hier ist ebenfalls aktuell nur eine Spur frei. Und zwischen Hünfeld-Schlitz und Niederaula 3 Kilometer Stau. Auch hier ein kaputter LKW auf der rechten Spur. Das waren die größten Staus. Alle Infos auch für eure Strecke findet ihr natürlich in unserer FFH-App. Gute Fahrt.
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6: Wahnsinn, oder? Es ist so aufregend und ihr seid hier. Wenn ihr nicht live vor Ort seid, auf jeden Fall hautnah dabei hier bei FFH. Ich bin Sascha Lewandowski. Gemeinsam gehen wir durch den heißen Samstagnachmittag. Ich reiche euch mal sozusagen imaginär ein kaltes Getränk. Vielleicht seid ihr auf der Arbeit und schwitzt und kommt nicht ran. Dann und dazu gute Musik. Tom Gregory jetzt mit Weiß und Make It Right.
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0: einen schönen Samstagnachmittag euch.
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0: Mega, oder? Jetzt endlich, heute Abend sind wir wieder dran. Also die deutsche Fußballnationalmannschaft, 6 Tage Wartezeit sind dann endlich rum. Das zweite WM-Gruppenspiel gegen die Elfenbeinküste geht es. Und das ist schon kein Selbstläufer, würde ich mal sagen. Für unseren Defensivmann Jonathan Tah wird es sogar ein ganz besonderes Match sein. Das sagt er bei Magenta TV.
2: Es ist schon aufregend, ist schon ein besonderes Spiel, muss ich sagen. Ich kenne auch ein paar Jungs von denen, aber es ist einfach besonders, weil mein Dad kommt von da. Ich habe die Kultur, ich bin natürlich als in der deutschen Kultur groß geworden, aber trotzdem ist das diese Kultur ein Teil von mir irgendwie. Ja. In der Musik, Essen und alles. Deswegen wird spannend, aber am Ende sind es auch dann auf dem Platz meine Gegner, gegen die ich gewinnen will.
0: Ja, das ist die richtige Einstellung, finde ich. Hinter Jonathan Tah wird Manuel Neuer im Tor stehen und der hat für das Match schon das klare Ziel gewinnen und die K.O.-Runde schon mal klar machen.
3: Ist natürlich unser Ziel. Ich glaube, wir haben alles in der eigenen Hand. Wir hatten einen sehr guten Start jetzt und es wird eine sehr starke Mannschaft auf uns treffen in Toronto und wir sind aber da wirklich gut vorbereitet. Ich glaube, die Elfenbeinküste weiß auch, was sie erwartet. Ich glaube, dass es nach dem zweiten Spiel schon was sehr Besonderes für uns wäre, dass wir qualifiziert sind, in die Knockout-Runde zu gehen.
0: Ja, also toi, toi, toi. Am Torverhältnis soll es am Ende nicht scheitern, sagen wir mal so. Und 22 Uhr geht's los. Ich werde eine kurze Nacht erleben. Ich muss es natürlich gucken. Ich freue mich riesig und bin sehr, sehr gespannt. Und ich hoffe, dass meine kleine Tochter auch zumindest einen Teil durchhält, weil es ist ein Bild für die Götter wirklich, wie sie, wenn ein Torfeld mit der Deutschlandfahne wedelt. Eigentlich ist es auch egal, wer ein Tor schießt. Sie wedelt immer mit der Deutschlandfahne. Aber das ist auch okay fürs Erste. Euch viel Spaß beim Gucken heute Abend.
3: Ist natürlich unser.
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0: Einen wunderschönen Samstagnachmittag. Es ist der Nachmittag des 20. Juni und wir freuen uns riesig, mit euch Just White zu feiern, ne? Beim Hessentag in der Domarena in Fulda. Und die Veranstaltung seit langem, langem ausverkauft. Die letzten Tickets haben wir die Woche über immer wieder rausgehauen. Und die allerletzten Tickets wirklich, die verstecken wir für euch gleich. Und wo ihr suchen könnt, wenn ihr ganz spontan Bock habt, heute Abend noch dabei zu sein bei Just White, dieser unvergesslichen Party, eigentlich der Party des Jahres, ne? Dann in einer Viertelstunde hier bei mir.
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1: Das ist weiterhin heiß, verbreitet immer noch Temperaturen deutlich über 30 Grad. Bis maximal 37 bekommen wir ja heute oder bekamen wir. Und es bleibt stabil heiß und schwül und vereinzelt kann deswegen im Laufe des Nachmittags, abends vielleicht auch nochmal ein Hitzegewitter runterkommen. Aber verbreitet bleibt es trocken und sonnig natürlich. Heute ja der Tag vor morgen, dem längsten Tag des Jahres sozusagen. Und deswegen auch in der Nacht zu morgen haben wir meist lockere Bewölkung oder sogar klaren Himmel. Die Temperaturen gehen runter auf 22 bis 16 Grad. Und morgen am Sonntag ein paar mehr Wolken im Norden. Weiterhin heiß bis 37 Grad, aber auch garniert mit Schauern und vereinzelt auch Gewittern.
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1: Und da schauen wir mal auf die A3 Frankfurt-Köln zwischen Kelsterbach und Wiesbadener Kreuz. 4 Kilometer stockender Verkehr wegen einer Baustelle. Dann haben wir die A7 Fulda-Kassel zwischen Hattbacher Dreieck und Kirchheim. Hier laufen Bergungsarbeiten an einem defekten LKW. Aktuell ist hier deswegen nur eine Spur frei. Und A7 Fulda-Kassel zwischen Hünfeld-Schlitz und Niederaula. 3 Kilometer Stau wegen eines kaputten LKW auf der rechten Spur. Das waren die größten Staus. Alle Infos auch für eure Strecke findet ihr wie gewohnt bei uns in der FFH-App. Ich bin Sascha Lewandowski, wünsche einen schönen Nachmittag mit uns und euch unterwegs natürlich eine gute Fahrt.
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1: Eine gute Viertelstunde noch, dann öffnen sich die Tore zum FFH-Mega-Event beim Hessentag in Fulda. In der Domarena findet Just White statt. Es wird fantastisch, ne? Das Wetter passt, trinken nicht vergessen, Sonnencreme auftragen. Das sind so die Kleinigkeiten am Rande. Aber wir freuen uns natürlich riesig auf Zoe Wees, alle Farben, Kamrat, Ofenback, Moskenner und auf 11.000 von euch, die eine Megaparty abreißen, da ab 19 Uhr, beziehungsweise um genauer zu sein, 10.998. Weil die letzten, wirklich die allerletzten beiden Tickets, die könnt ihr euch jetzt noch holen. Also wenn ihr schnell seid, das ist Punkt 1. Wenn ihr in der Nähe seid, natürlich Punkt 2. Und wenn ihr Bock habt, dabei zu sein. Aber das, glaube ich, ist eine rein rhetorische Frage. Deswegen, ich schalte jetzt mal rüber nach Fulda zu unserer FFH-Reporterin Eva-Maria Lauer. Wo müssen wir denn suchen, Eva?
2: Ja, ich stehe jetzt gerade in der Nähe der Hessentagsarena an einer wunderschönen großen Kastanie. Und Just White ist ja schon seit Monaten ausverkauft. Und deshalb habe ich jetzt hier was heiß Begehrtes. Ich habe die allerletzten beiden Just White Tickets. Die werde ich jetzt an dieser Kastanie hier verstecken. Moment, ich mach die so ein bisschen in die Rinde rein. Die sind jetzt hier. Und wenn ihr diese Tickets findet, dann kommt ihr jetzt gleich zu Just White, die Megaparty ganz in weiß und feiert mit 11.000 anderen die riesige Party von diesem Hessentag. Ganz viel Glück!
1: Ja, und vor allem viel Spaß. Gott, ich suche nicht mal mit und ich habe schon Gänsehaut. Einfach, wenn ich das nur höre. Also eure Chance auf die allerletzten Tickets für Just White auf dem Hessentag in der Domarena. Es wird fantastisch. Weiße Klamotten und absuchen und dann viel Freude dabei und wir stimmen uns jetzt schon mal ein mit Ofenback 4 to the Floor. Einen schönen Nachmittag euch.

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0: Face of Base, Life is a Flower. Ja, heute eine, die den Kopf ein wenig hängen lässt bei den Temperaturen draußen. Es sei denn, wir gießen fleißig, also von innen uns, ne? Das ist ganz wichtig heute. Ansonsten sind wir bei euch natürlich mit dem perfekten Mix in der Musik. Der FFH-Mix hält für uns bereit. Queen und David Bowie. Pressure. Mega geiler Sound, ein FFH Greatest Hit Under Pressure und dann eine ganz neue aktuelle Nummer von Bebe Rexha, New Religion, und der Experte hört da raus. Ja, da sind die Beats von Facebook dabei, Insomnia, hammer geiler Sound. Also, wenn ihr unterwegs seid, das Radio anhabt, richtig laut aufdrehen, geht gleich noch vor 5, 4.
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15: Mehrheit für Verlängerung des Tankrabatts. Iran sperrt Straße von Hormus wieder. Das Wetter heiß, am Abend wieder Gewitter möglich.
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15: Ich bin Jan-Philipp Repp. Guten Tag. Ende des Monats läuft der staatliche Tankrabatt aus.

0: 7 von 10 Deutschen hoffen dann auf weitere finanzielle Entlastungen, zeigt eine aktuelle YouGov-Umfrage. Die meisten sind dafür, dass die Spritsteuersenkung einfach verlängert wird. FFH-Reporterin Tanja Wagner.
1: Zwar ist ein Großteil der Befragten dafür, den Tankrabatt über den 30. Juni hinaus zu verlängern, aber die Maßnahme ist umstritten. Studien zufolge reichen die Mineralölfirmen die Spritsteuersenkung nämlich nicht zu 100% an die Verbraucher weiter. Besser kommen andere Entlastungen an. Einen Spritpreisdeckel halten 3/4 der Befragten für sinnvoll, 8 von 10 wären dafür, die Stromsteuer zu senken und sogar 9 von 10 halten geringere Mehrwertsteuern auf Lebensmittel für die größte Entlastung.
0: Auch das könnte sich wieder auf die Spritpreise auswirken. Der Iran will die Straße von Hormus wieder für den Schiffsverkehr sperren. Das hat das zentrale Militärkommando des Landes mitgeteilt. Grund dafür seien israelische Angriffe auf den Südlibanon, obwohl im Rahmenabkommen mit den USA auch dort eine Waffenruhe vereinbart wurde. FFH-Reporter David Riemer.
2: Auch die israelische Militärpräsenz im Südlibanon wird als Grund für die Blockade genannt. Teheran droht außerdem mit weiteren Maßnahmen, sollte Israels Armee die Kämpfe im Libanon fortsetzen. Wie die USA reagieren, ist noch unklar. Eigentlich gilt seit Freitag laut einem US-Regierungsbeamten eine Waffenruhe. Die Hisbollah und die israelische Armee machen sich gegenseitig für Verstöße verantwortlich. Der Iran fordert von den USA, Druck auf die israelische Führung auszuüben.
0: Mehr als 1000 Menschen haben heute bei uns in Hessen gegen Kürzungen im Sozial-, Bildungs- und Gesundheitsbereich demonstriert. In Kassel zogen laut Polizei rund 800 Menschen durch die Innenstadt, in Darmstadt 500, in Marburg 70. Zu den Demos aufgerufen hatten Sozialverbände, Gewerkschaften und der Deutsche Gewerkschaftsbund. Er nannte die geplanten Kürzungen einen Generalangriff auf den Sozialstaat. Auf dem Hessentag in Fulda steht heute nochmal ein großes Highlight auf dem Programm. In der Hessentagsarena steigt FFH Just White. 11.000 Besucher ganz in Weiß werden dann den Domplatz füllen. Gleich ab 17 Uhr ist Einlass. FFH-Reporterin Eva-Maria Lauber.
3: Das werden bestimmt tolle Bilder. Alle in Weiß, die riesige Bühne und der Fulderer Dom als Kulisse. Kamrat Zoe Wees, alle Farben, Offenbach und Moskena werden auf der Just White Bühne stehen. Wegen der großen Hitze heute wurde vorgesorgt. Es gibt einen Trinkwasserspender in der Arena, an dem sich jeder kostenlos Wasser zapfen kann. Und jeder Besucher darf auch eine 1/2 Liter Plastikflasche mit Wasser dabei haben.
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5: Das ist weiterhin heiß, immer noch Temperaturen deutlich über 30 Grad, teilweise sogar die versprochenen 37, die es heute werden sollten und geworden sind. Ihr seid hoffentlich auf der sicheren Seite mit viel Schattenplatz, Sonnencreme und letztendlich auch was zu trinken. Ein bisschen nass kann es von oben werden, im Laufe des Abends möglicherweise hier und da mal ein Hitzegewitter, aber meist trocken und eben so lange wie sie da ist, Sonnenschein satt. Und die Nacht, die wird dann kaum erfrischend. 22 bis 16 Grad die Tiefstwerte. Das ist immer noch warm, muss man ganz ehrlich sagen. Dazu meistens klar oder locker bewölkt und in der Regel trocken, vereinzelt. Möglicherweise ein kurzer Schauer oder ein kurzes Gewitter. Morgen am Sonntag im Norden ein paar mehr Wolken, ansonsten aber auch wieder richtig heiß. 28 bis 37 Grad. Lokal Hitzegewitter möglich und da ist auch durchaus mal ein Unwetter dabei. Und am Montag geht's heiß und schwül weiter, auch da Schauer und Gewitter möglich.
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5: Der FFH-Verkehrsservice um 1:05. Achtung, auf der A3 Frankfurt-Köln zwischen Kelsterbach und Mönchhof-Dreieck liegt ein PV-Modul auf der Fahrbahn. Achtsam heran und vorsichtig vorbei, bitte. Dann die A3 Frankfurt-Köln zwischen Kelsterbach und Wiesbadener Kreuz haben wir 4 Kilometer Stop-and-Go an der Baustelle. Und die A7 Fulda-Kassel zwischen Hattenbacher Dreieck und Kirchheim 2 Kilometer Stau. Hier laufen Bergungsarbeiten an einem kaputten LKW. Aktuell ist hier nur eine Spur frei. Das waren die größten Staus. Alle Infos auch für eure Strecke findet ihr natürlich bei uns in der FFH-App.
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5: In diesen Sekunden öffnen die Tore und die Ersten, die ganz vorne stehen wollen, sind natürlich dabei und vor allem auch schnell und hoffentlich mit Trinkwasser gesegnet. So, ich bin Sascha Lewandowski, wünsche euch unterwegs eine gute Fahrt oder wenn ihr bei Just White seid, dann natürlich eine Riesenparty. Wenn ihr nicht da seid, hier bei uns seid ihr trotzdem hautnah dabei.
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0: Was für ein geschmeidiger Sound von Hozier. Too Sweet im FFH-Mix am Samstagnachmittag. Gleich 16:45 und wir rekapitulieren ganz kurz. Vor einer knappen halben Stunde haben wir für euch die allerletzten Tickets für FFH Just White auf dem Hessentag in Fulda. Heute Abend versteckt, muss man sagen, ne? Versteckt zum Finden. Und der Hinweis war an einer großen Kastanie. Davon gibt es nur einige in Fulda, aber Eva-Maria Lauber, unsere FFH-Reporterin vor Ort, hat tatsächlich einen glücklichen Gewinner jetzt am Mikrofon, und zwar Christopher Oechel aus Fulda, 40 Jahre alt, und er freut sich natürlich riesig.
1: Hi, du hast die Tickets gefunden.
2: Ja, richtig.
1: Ja, mega. Hast du es gerade im Radio gehört oder wie kamst du drauf?
2: Ich hatte heute schon bei Instagram geguckt und zwei Freunde von uns wollen mitgehen und ich habe zu meiner Frau gesagt, ich probiere das Glück.
1: Okay, und jetzt hast du von Johann die Story gesehen und hast gesehen, dass er...
2: Jetzt ganz schnell her.
1: Ja, mega. Und wie fühlt sich das jetzt an?
2: Super. Da ich letzte Woche S-Karten gewonnen habe bei euch bei der Blutspendeaktion bei Efrin, umso besser.
1: Sehr schön. Und wer kriegt die Karten jetzt nochmal?
2: Das kriegen Freunde von uns. Der Andi und die Daniela.
1: Wissen die schon von ihrem Glück?
2: Noch nichts.
1: Und du hast das hier gleich gefunden, oder?
2: Ja, ich sag zu meiner Frau, die Stelle kommt mir bekannt vor, weil ihr Vater hier nebenan mal gearbeitet hat. Und deswegen.
1: Okay, weil Kastanien gibt es hier ja einige, ne? Aber
2: Pack und. Die gibt es nur 2-3 Stück hier in Fulda.
1: Sehr gut, das hast du im Video erkannt und deshalb war dir klar. Ja, geil. Dann ganz, ganz viel Spaß heute Abend.
2: Ja, bis später.
0: Tja, riesig Glückwunsch auch von hier aus natürlich und einen fantastischen Abend mit Freunden bei FFH Just White. Also besser geht's ja nicht bei dem Traumwetter. Und die Parkuhr war am Ende ausschlaggebend. Das ist wirklich ein Knaller. Also Glückwunsch und für uns hier gibt es jetzt aktuelle neue Musik von Loreen. Set Me Free. Hammer. Endlich wieder ein neues Album auch, was in den Startlöchern steht. Und im September geht sie auf Tour und ist auch in Deutschland zu Gast. Hier ist sie bei FFH.

0: Einen wunderschönen Samstagnachmittag euch. 17.26 Uhr und in der Viertelstunde frage ich mal nach bei Julia Nestle aus Guten Morgen Hessen. Sie ist vor Ort bei Just White. Der Einlass seit 17 Uhr dürfen alle aufs Gelände und wir fragen mal nach. Wie ist die Stimmung? Sind alle Vorbereitungen getroffen und sind schon die ersten Künstler da? Mehr dazu erfahren wir gleich hier.
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0: Ach, das ist weiterhin heiß und meistens sonnig. Im Laufe des Abends kann örtlich mal ein Hitzegewitter runterkommen, aber insgesamt meist trocken und freundlich. Die Nacht wird nicht sonderlich kühl, 22 bis 16 Grad die Tiefstwerte. Da meist nur lockere Wolken und insgesamt trocken, vereinzelt Schauer oder Gewitter möglich. Und der Sonntagmorgen im Norden etwas mehr Wolken unterwegs, ansonsten aber weiter heiß mit bis zu 37 Grad und örtlich Schauer oder auch Gewitter.
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0: A3 Frankfurt-Köln zwischen Kelsterbach und Wiesbadener Kreuz. 4 Kilometer Stop-and-Go wegen einer Baustelle. Und die A7 Fulda-Kassel zwischen Hattenbacher Dreieck und Kirchheim. 2 Kilometer Stau. Hier laufen Bergungsarbeiten an einem kaputten LKW. Aktuell deswegen nur eine Spur frei. Euch unterwegs eine gute Fahrt, kommt sicher an. Ich bin Sascha Lewandowski. Hi!
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0: Britney Spears im FFH Mix um 17.44 Uhr. Und jetzt ist es nur noch etwas mehr als eine Stunde, bis es losgeht bei FFH Just White auf dem Hessentag. Der Hessentags-Arena direkt am Dom, also fantastisches Ambiente, großartige Künstler, ne? Kamrat ist dabei, wir haben alle Farben am Start, Zoe Wees und. Und durch den Abend führen uns Guten Morgen Hessen-Moderatorin Julia Nestle und Evrin aus der FFH-Nachmittagsshow. Und zu Julia schalte ich jetzt mal rüber. Es ist ja ein richtig heißer Tag, Julia, du bist schon eine ganze Weile
1: ja.
0: da. Wie geht's dir persönlich aktuell so? Hast du genug getrunken?
1: Es geht mir prima. Ja, genug getrunken und es geht mir deshalb gut, weil ich wahrscheinlich den einzigen richtig kühlen Platz hier auf dem Domplatz erwischt habe. Ah. Wir sitzen in so einer kleinen Containerbox und da ist eine Klimaanlage drin, die läuft wie eine Eins durch, sag's dir.
0: Ach,
1: uns geht's hier richtig gut. Evelyn wurde gerade schon geschminkt, die hat sich gerade noch versucht, ihr Outfit irgendwie zusammenzuschneidern, ne Evelyn?
2: Ja, ich habe mal die Ärmel abgeschnitten, das ist viel zu warm für Ärmel. Das kannst du nicht gebrauchen heute.
1: So, also wir werden hier noch zurecht gemacht und uns geht's gut.
0: Perfekt, das klingt super. Seit 17 Uhr ist ja Einlass. Habt ihr schon mal so vorfühlen können, wie ist die Stimmung unter denen, die schon da sind?
1: Wir haben dadurch, dass wir natürlich hier jetzt im Backstage-Bereich sitzen, nichts mitbekommen. Aber guten Morgen, Hessen-Reporter Daniel Granitzer, der kam gerade schon rein, hat gesagt, die Leute strömen auf den Platz. Also ich glaube, stimmungsmäßig wird es nachher hier richtig, richtig schön. Und die Location ist ja auch ein Traum, ne? Also ist ja schon auch anders im Vergleich zu den letzten Hessentagen. Also wir freuen uns extrem drauf.
0: Sehr, sehr schön. Jetzt noch eine ganz persönliche Frage. Worauf freust du dich am meisten heute Abend?
1: Ah, ich weiß, dass es langweilig ist, wenn ich sage alle Farben, aber ich liebe die Musik von alle Farben. Auch die Songs, die man jetzt nicht so aus dem Radio kennt, weil der hat schon auch so ein bisschen Wumms-Lieder. Das ist richtig meins, auf den freue ich mich.
0: Mega, na dann viel, viel Spaß euch und eine Riesenparty. Ich denke, dafür ist auf jeden Fall gesorgt. Haltet euch kühl, so lange wie es geht und dann ja. Feuer frei. Die Nacht hat kein Ende, hoffe ich dann. Ne? Also,
1: ja.
0: Viel Spaß auch euch, die ihr noch unterwegs seid in Richtung Hessentag bzw. Hessentags Arena zu FFH Just White. Um 19 Uhr geht's richtig los und hier für die Vorfreude Kamrat mit Friends. Der ist heute Abend auch dabei.

0: Na, dann sind wir doch schon mal auf dem besten Weg in Richtung Samstagabend. Hier ist Hit Radio FFH, gleich mit einem Evergreen von Plan B. Ja, genau, so heißt der Song, hört ihr gleich bei uns im Mix. Und angesagte Musik von Leonie ist mit dabei. Don't worry, hört ihr bei uns noch vor 6.
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16: Deutschland vor 2. Gruppenspiel gegen die Elfenbeinküste. Straße von Hormus wird wieder gesperrt. Das Wetter extrem heiß bis 37 Grad.
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16: Ich bin Jan-Philipp Repp. Guten Tag. Das Fußballfieber steigt wieder. Um 22 Uhr unserer Zeit spielt die deutsche Nationalmannschaft ihr 2. WM-Gruppenspiel gegen die Elfenbeinküste. Für uns mit dabei im kanadischen Toronto ist FFH-Reporter Thomas Bremser.
17: Es könnte ein wildes Spiel werden hier in Toronto, denn beide Teams sind offensiv stark, haben in der Abwehr aber ihre Probleme. Bundestrainer Nagelsmann warnt vor den schnellen Stürmern von der Elfenbeinküste. Die könnte mit einem Erfolg den Gruppensieg perfekt machen. Wenn Deutschland gewinnt, wäre man sicher in der K.O.-Runde. Die Stimmung hier in Toronto feierlich und friedlich. Die deutschen Fans wollen nachher mit einem gemeinsamen Fanmarsch zum Stadion gehen. Das ist WM-untypisch ein echtes Fußballstadion.
16: Der Iran will die Straße von Hormus wieder für den Schiffsverkehr sperren. Das hat das zentrale Militärkommando des Landes mitgeteilt. Grund dafür seien israelische Angriffe auf den Südlibanon, obwohl im Rahmenabkommen zwischen den USA und dem Iran auch dort eine Waffenruhe vereinbart worden war. Die Mehrwertsteuersenkung in der Gastronomie verfehlt ihr Ziel und muss deshalb zurückgenommen werden. Das fordert die Wirtschaftsweise Monika Schnitzer-Spricht in einem Interview mit dem Spiegel. Die rund 3,4 Milliarden Euro pro Jahr würden nicht wie versprochen die Landgasthäuser retten. Stattdessen würden Ketten wie McDonald's oder Burger King profitieren. Großer Schutzengel für eine Autofahrerin in Gersfeld in Osthessen. Die 45-Jährige war am Abend zwischen den Stadtteilen Griechenbach und Hettenhausen unterwegs, als plötzlich ein Baum direkt vor ihrem Auto auf die Straße krachte. Die Frau konnte zwar nicht mehr rechtzeitig bremsen und fuhr über Teile des Baums, blieb aber unverletzt. Großer Abschiedsspielerfolg für Angelique Kerber. In ihrem letzten Profispiel, für das sie bei den Bad Homburg Open auf dem Platz stand, hat sie ihre Freundin Anna Ivanovic geschlagen in 2 Sätzen. Für uns mit dabei war FFH-Reporterin Sonja Pahl.
18: 6:3 und 7:5 am Ende das knallharte Ergebnis unter den Augen von Boris Becker, der extra zum Spiel angereist ist, schenken sich Kerber und Ivanovic gar nichts. Beide haben nichts verlernt. Tolle Pausen, Videobotschaften sehen wir von Roger Federer, Rafael Nadal und Andre Agassi und sogar Steffi Graf, die sonst sowas gar nicht macht, grüßt Kerber aus Las Vegas. Kerber dabei immer wieder mit feuchten Augen. Am Ende gewinnt sie auch. Bei 38 Grad und heißer Sonne sind beide Spielerinnen am Ende aber froh, dass es vorbei ist. Allerdings alles mit einem sehr, sehr guten Gefühl.
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0: Ja, das ist und bleibt sehr heiß. Heute Nacht bleibt es trocken. Nur im Norden des FFH-Landes können mal kleine Gewitter durchziehen bei Temperaturen zwischen 16 und 22 Grad. Morgen, der Sonntag, der ist wechselhaft bewölkt. Vor allem wird es bis zum Mittag immer mal regnen und gewittern. Und die Höchstwerte liegen morgen dann bei 30 bis 37 Grad. Dann schauen wir uns mal an, was auf der Gas los ist. Der FFH-Verkehrsservice geht los mit einer Gefahrenmeldung von der A5. Vorsicht bitte Heidelberg in Richtung Darmstadt. Zwischen Zwingenberg und Seeheim-Jugenheim, da liegt ein Reifen auf der mittleren Spur. Bitte fahrt ihr deshalb besonders vorsichtig. Die A3 Frankfurt-Köln zwischen Kelsterbach und dem Wiesbadener Kreuz. 4 Kilometer stockend wegen der Baustelle. Die A7 Fulda-Kassel zwischen dem Hattenbacher Dreieck und Kirchheim. Da ist nur eine Spur frei wegen Bergungsarbeiten an einem defekten LKW. Auch hier bitte ein bisschen langsamer vorbei. Das waren jetzt die größten Staus. Alle Infos auch für eure Strecke findet ihr in unserer FFH-App. Kommt gut durchs Wochenende.
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0: Das ist ein ganz besonderer Abend, den wir heute zusammen verbringen. Nicht nur, dass es heute der zweitlängste Tag des Jahres ist, nee. Auch die Megaparty ganz in Weiß steht in den Startlöchern. Im schönen Fulda auf dem Hessentag. Punkt 19 Uhr geht's los. Und wer von euch nicht persönlich mit dabei sein kann auf dem Domplatz, der verpasst hier auch nichts. Wir machen nämlich die Just White Show auch hier im Radio. Bis tief in die Nacht feiern wir gemeinsam. Ich habe Bock, ihr hoffentlich auch. Schönen Start in diesen tollen, sonnigen Samstagabend. Ich bin Marvin Ulrich. Hallo zusammen.
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0: ist schon eine ordentliche Vorfreude jetzt am Start, ne? In einer guten Dreiviertelstunde geht's los mit ganz, ganz vielen Künstlern auf der Just White Bühne. Zum Beispiel auch DJ Le Skim aus Heusenstamm, also Hessen auch am Performen heute Abend. Unser Guten Morgen Hessen-Reporter Daniel Granitzny, der ist ja für euch den ganzen Abend über auch Backstage bei den Promis unterwegs. Und da hat er natürlich auch DJ Le Skim gerade schon getroffen.
1: Bei Kaiserwetter, Gude aus Fulda, zusammen mit Le Skim. Grüß dich.
2: Servus, mein Lieber.
1: Hast du so irgendwie vor großen Auftritten, du bist viel in Festival-Szene auch unterwegs, hast du irgendwie besondere Rituale, Traditionen, die du dann immer gerne

0: gerne vorher machst?
1: Tatsächlich mache ich immer ganz gerne ein paar Push-Ups oder Klimmzüge, wenn das geht. Bei dem Wetter wird es natürlich schwierig, aber ich denke mal, ein paar kriege ich auf jeden Fall hin.
2: Ey, ich wollte gerade sagen, ne, ernsthaft, hier bei 35 Grad, die Sonne knallt uns neben dem Domplatz richtig auf die Birne. Ja, machst du das, echt?
1: Auf jeden Fall, ja. Also man muss ja sich ein bisschen fit halten und das hilft mir immer ein bisschen, die Nervosität runterzubekommen. Aber gleichzeitig macht es einen auch wach.
2: Ganz, ganz viel Spaß, mein Lieber, auf der Bühne hier bei FFH Just White. Cooles Outfit hast du. Man sieht die Muskeln, ja. Du hast versucht, so wenig anzuziehen, wie es geht, und das ist gut.
1: Bei dem Wetter auch nicht schlimm, oder?
2: Ganz viel Spaß.
1: Danke dir.
3: Ja, das klingt doch super. Leske muss ja auch schon relativ bald auf die Bühne, ne? Also, viel Spaß heute Abend. Um 19 Uhr startet FFH Just White 2026.
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0: Alicia Keys. So ein schöner Song. Underdog im FFH-Mix und mit angesagter Musik geht's gleich weiter. Dieser junge Mann steht unter anderem heute auch bei uns auf der FFH Just White Bühne. Alle Farben, Disco to Disco, gleich hier im Mix.
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2: Naja, das ist natürlich ultra heiß einfach. Okay, heute Nacht bleibt es dann trocken. Nur im Norden des FFH-Landes können mal kleine Gewitter durchziehen bei Temperaturen zwischen 16 und 22 Grad. Morgen, der Sonntag, der ist wechselhaft bewölkt. Vor allem wird es bis zum Mittag immer mal regnen und gewittern. Und die Höchstwerte liegen morgen dann bei 30 bis 37 Grad.
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2: 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Achtung bitte auf der A45 Gießen Richtung Dortmund. Zwischen Herborn West und Dillenburg, da liegen Gegenstände auf der Fahrbahn. Bitte fahrt ihr besonders vorsichtig. Und die A7 Fulda-Kassel zwischen dem Hattenbacher Dreieck und Kirchheim. Da ist nur eine Spur frei wegen Bergungsarbeiten an einem defekten LKW. Fahrt ihr deshalb auch besonders vorsichtig und kommt gut an.
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0: Also da liegt ein Zeug heute rum auf der Gas. Achtung, auf der A4 Eisenach-Kirchheim zwischen Friedewald und Wildeck-Höhnebach ein Metallteil auf der linken Spur und auf der A3 Frankfurt-Würzburg zwischen Hanau und Seligenstadt mehrere Metallteile auf der mittleren Spur. Deshalb hier bitte Vorsicht. Das ist ein ganz besonderer Abend mit euch und 11.000 Menschen. Und unser FFH Just White Reporter Olaf Brinkmann, der hat mich gerade angefunkt und gesagt, ich schalte mich sofort auf. Na ja gut, dann mache ich das doch jetzt mal. Olaf, was geht?
1: Ja du, ich habe hier ein Pärchen gefunden. Ja. Für die ist das heute nicht nur durch Just White ein besonderer Tag. Franziska und Mirko. Franziska, was habt ihr heute gemacht, bevor ihr zu Just White gekommen seid?
2: Wir haben standesamtlich im Riesenrad am Hessentag in Fulda geheiratet.
1: Und jetzt macht ihr praktisch hier eure Hochzeitsfeier mit 11.000 Menschen, Mirko?
3: Ja, ist mal was Abwechslungsreiches, würde ich sagen. Macht man nicht jeden Tag. Und ich würde sagen, wir haben das beste Wetter, gute Stimmung. Ich hoffe, dass so bleibt alles und machen das Beste draus.
1: Habt ihr das irgendwie geplant? Oder wann habt ihr entschieden, wir heiraten jetzt auf dem Hessentag?
2: Also, am Mittwoch wurde uns gesagt, dass es noch einen Termin fürs Wochenende gäbe. Und am Donnerstagmorgen haben wir uns am Standesamt im Heimatort angemeldet.
1: Okay. Wie lange seid ihr zusammen? Seit letzter Woche?
2: Nein, das war nicht so blitzmäßig. Im Sommer sind es schon 10 Jahre.
1: Ja, dann wünsche ich euch ganz, ganz viel Spaß beim Feiern. Alles, alles Gute für eure Ehe.
2: Vielen Dank.
0: Das ist das schön, oder? Ja gut, und gleich geht das, kleine Hochzeitsgeschenk dann los vor Ort. Die Megaparty ganz in Weiß und wir begleiten euch heute Abend. Nehmt euch natürlich auf diese Just White Reise mit den schönsten Geschichten und schaut natürlich auch immer gerne mal auf unseren FFH Instagram-Kanal. Das sieht jetzt schon mega aus.

0: einiges los auf den Straßen an diesem Samstagabend. Achtung bitte auf der A661 Egelsbach-Oberursel. Zwischen Offenbach-Kaiserlei und Frankfurt-Ost sind Personen auf der Fahrbahn. Bitte fahrt ihr deshalb in beiden Richtungen besonders vorsichtig. Gleich ist es endlich soweit. Just White geht los um 19 Uhr auf dem Hessentag in Fulda. Und wenn ihr nicht vor Ort seid, dann machen wir hier aber mal so richtig Party. Und gute Musik ist natürlich mit dabei. Von Ray Dalton, Blood Running, hört ihr gleich bei uns. Und was Gutes aus den 80ern. Never Fuck Greatest Hit von Dead or Alive. You Spin Me Round, hört ihr bei uns noch vor 7.
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7: Mehrheit für Verlängerung des Tankrabatts. FFH Just White startet gleich. Das Wetter heiß, am Abend wieder Gewitter möglich.
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7: Ich bin Jan-Philipp Repp. Guten Abend. Ende des Monats läuft der staatliche Tankrabatt aus. 7 von 10 Deutschen hoffen dann auf weitere finanzielle Entlastungen, zeigt eine aktuelle YouGov-Umfrage. Die meisten sind dafür, dass die Spritsteuersenkung einfach verlängert wird. FFH-Reporterin Tanja Wagner.
8: Zwar ist ein Großteil der Befragten dafür, den Tankrabatt über den 30. Juni hinaus zu verlängern, aber die Maßnahme ist umstritten. Studien zufolge reichen die Mineralölfirmen die Spritsteuersenkung nämlich nicht zu 100% an die Verbraucher weiter. Besser kommen andere Entlastungen an. Einen Spritpreisdeckel halten 3/4 der Befragten für sinnvoll, 8 von 10 wären dafür, die Stromsteuer zu senken und sogar 9 von 10 halten geringere Mehrwertsteuern auf Lebensmittel für die größte Entlastung.
7: Der Iran will die Straße von Hormus wieder für den Schiffsverkehr sperren. Grund dafür seien israelische Angriffe auf den Südlibanon, so das zentrale Militärkommando des Landes. Dort war von den USA und dem Iran eigentlich eine Waffenruhe vereinbart worden. Das deutsche Auswärtige Amt fordert, dass die auch eingehalten wird und will mit israelischen Kontakten vermitteln, sagte ein Sprecher. FFH-Reporter David Riemer.
9: Voraussetzung ist aber, dass die Hisbollah ihre Angriffe auf den Norden Israels wirklich glaubhaft einstellt. Und ich glaube, da sind wir noch nicht so ganz, so der Sprecher weiter. Deutschland ist nicht Teil des bilateralen Rahmenabkommens zwischen den USA und dem Iran, das eine Waffenruhe an allen Fronten vorsieht, also auch im Libanon. Israel und die vom Iran unterstützte Hisbollah-Miliz hatten sich zuletzt gegenseitig Verstöße gegen die Waffenruhe vorgeworfen.
7: Mehr als 1000 Menschen haben heute bei uns in Hessen gegen Kürzungen im Sozial-, Bildungs- und Gesundheitsbereich demonstriert. In Kassel zogen laut Polizei rund 800 Menschen durch die Innenstadt, in Darmstadt 500, in Marburg 70. Zu den Demos aufgerufen hatten Sozialverbände, Gewerkschaften und der Deutsche Gewerkschaftsbund. Er nannte die geplanten Kürzungen einen Generalangriff auf den Sozialstaat. Auf dem Hessentag in Fulda steht heute nochmal eins der großen Highlights an. In der Hessentagsarena steigt FFH Just White. 11.000 Besucher füllen ganz in Weiß den Domplatz. Gleich um 19 Uhr geht's los. FFH-Reporterin Eva-Maria Lauber.
10: Das werden bestimmt tolle Bilder. Alle in Weiß, die riesige Bühne und der Fulderer Dom als Kulisse. Kamera Zoe Wees, alle Farben, Offenbach und Moskena werden auf der Just White Bühne stehen. Wegen der großen Hitze heute wurde vorgesorgt. Es gibt einen Trinkwasserspender in der Arena, an dem sich jeder kostenlos Wasser zapfen kann. Und jeder Besucher darf auch eine 1,5 Liter Plastikflasche mit Wasser dabei haben.
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0: Es ist und bleibt sehr heiß. Heute Nacht bleibt es trocken und im Norden des FFH-Landes können immer mal wieder so kleine Gewitterchen durchziehen bei Temperaturen zwischen 16 und 22 Grad. Morgen, der Sonntag, der ist wechselhaft bewölkt. Vor allem wird es bis zum Mittag immer mal wieder regnen und gewittern. Und die Höchstwerte liegen morgen dann bei 30 bis 37 Grad. Der FFH-Verkehrsservice mit der A3 fangen wir an. Frankfurt in Richtung Köln zwischen Kelsterbach und dem Wiesbadener Kreuz. 4 Kilometer stockend wegen einer Baustelle. Die A7 Fulda-Kassel zwischen dem Hattenbacher Dreieck und Kirchham ist im Moment nur eine Spur frei wegen Bergungsarbeiten an einem defekten LKW. Bitte fahrt ihr deshalb besonders vorsichtig. Die A66 Wiesbaden in Richtung Frankfurt in der Auffahrt Wallau ist eine ungesicherte Unfallstelle. Bitte fahrt auch hier vorsichtig. Das waren die größten Staus. Alle Infos auch für eure Strecke gibt's in unserer FFH-App. Und jetzt geht's los.
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0: Es ist soweit. Just White, die Megaparty ganz in Weiß startet. Nicht nur in der Arena auf dem Domplatz in Fulda mit 11.000 Menschen, sondern auch hier im Radio. Und nicht nur das ist mega, sondern natürlich auch, dass ihr mit uns hier im Radio feiert. Bis tief in die Nacht machen wir Party auch hier mit. Habt einen geilen Samstagabend und genießt die Sonne. Ich bin Marvin Ulrich. Los geht's!
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0: mit zur Just White Party nach Fulda kommen sollen. Die Gäste haben wirklich ihren Flug einen Tag verlängert, damit sie heute Abend hier sein können.
1: How is it for you to be here tonight?
2: We are very excited to be part of the Fulda White Party. We've been looking forward to it for a while, so yeah.
1: And all of you are perfectly dressed, alle komplett in weiß hier. So, did you bring your clothes with you? Did you know you go to Just White?
3: Yes, we did. We found out about a week before we arrived that we were coming to the White Party. It's fantastic. And now we can understand why Fulda is the capital of the world.
1: Fulda ist die Hauptstadt der ganzen Welt. Und das aus Sydney.
4: Ist das geil, wie alt. Also was für ein Spaß die haben, oder? FFH Just White goes international. Viel Spaß euch allen beim Feiern. Und dieser junge Mann hier, der bringt jetzt genau jetzt die Menge zum Ausrasten. Moss Kenner performt gerade live. Und jetzt hier sein angesagter Hit im FFH-Mix. Rhythm Unknown. 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

0: Es macht so Bock mit euch heute Abend. Hier ist Hitradio FFH gleich mit einem riesen Klassiker aus dem Jahr 1995. Michael Jackson, They Don't Care About Us. Gleich hier bei uns.
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0: Wir starten mit der A3 Frankfurt-Köln zwischen Kelsterbach und dem Wiesbadener Kreuz, 4 Kilometer stockend wegen einer Baustelle. Und die A7 Fulda-Kassel zwischen dem Hattenbacher Dreieck und Kirchheim ist nur eine Spur wegen Bergungsarbeiten. Ist eine Spur wegen Bergungsarbeiten gesperrt. Also bitte hier auch vorsichtig fahren und bitte gut ankommen.
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0: Die Show läuft auf dem Domplatz in Fulda mit 11.000 feierwütigen Menschen ganz in Weiß. Und Backstage, da läuft's auch. Da tummeln sich natürlich die Stars des Abends. Guten Morgen, Hessen-Reporter Daniel Granitzny hat sich gerade mal Popstar Kamrad geschnappt.
1: In unserer kleinen FFH-Lounge, die wir ganz zauberhaft in die pralle Sonne reingezimmert haben, hinter der Bühne. Wie geht's dir? Wie viel Bock hast du auf diesen Abend und deinen Auftritt?
2: Mir geht's super und ich habe eben schon meiner Band gesagt, die sollen aufhören rumzuheulen wegen der Hitze und sowas. Ist doch total geil. Ich meine, wir haben super Wetter. Ich gucke immer den Himmel an, das ist der Hammer. Die Location ist super geil. Da läuft schon hier oben gute Laune, unten gute Laune und hinten haben wir ja auch gute Laune. Also von daher, ich habe total Bock. Ich wollte immer mal bei Just White spielen und jetzt beim Jubiläum ja auch noch dabei zu sein, ist super geil.
1: Jetzt haben wir gerade schon über dein Outfit gesprochen, Kamrad, und was wir natürlich wissen, weil wir ja auch im Rahmen von Promis rufen an einmal die Gelegenheit hatten, miteinander zu schwätzen. Du hast gesagt, scheiße, alles weiß, gefährlich mit Flecken. Ich brauche einen Fleckenstift. Hier ist er.
2: Boah, geil, ehrlich. Ey, pass auf, gestern.
1: Hier ist der weiße Fleckenstift.
2: Ich habe gestern, heute ist mir noch nicht passiert und ich bin extra auf ein anderes Getränk umgestiegen.
1: Das ist hier, auf durchsichtig.
2: Genau,
1: auf Wasser durchsichtig. Mit Sprudel, ne?
2: Genau, Sprudelwasser. Das Ding ist, ich habe gestern ein Getränk mit orangener Farbe getrunken.
1: Ja.
2: Und es sofort.
1: Multisaft, ne?
2: Genau.
1: Ja.
2: Also Multivitaminsaft zur Stärkung. Und es sofort auf mein auch weißes Outfit geschüttet. Und da war die Angst erstmal groß. Ja. Aber es ist nichts passiert. Und hiermit ist man natürlich safe. Hiermit doppelt. Also es kann nichts mehr passieren.
0: Das ist doch einfach so ein entspannter, sympathischer Typ, oder? Kamrad natürlich nachher auch noch auf der Just White Bühne. Und jetzt schon bei uns hier im FFH-Mix mit seinem angesagten Hit Hug Yourself. Schöne Grüße nach Fulda. 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
1: Tiffany Harris mit Vertigo.
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0: schönen Samstagabend für euch. Hier ist Radio FFH. Gleich mit guter Musik von Sunrise Avenue. Fairy Tale Gone Bad hört ihr gleich bei uns im Mix. Und es geht vorwärts mit Aus Dies. Das ist angesagte Musik. Pick Up hört ihr bei uns noch vor 8.
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3: Deutschland trifft bei WM in Toronto auf die Elfenbeinküste. Straße von Hormuz wird wieder gesperrt. Das Wetter spülheiß, örtlich Gewitter.
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3: Ich bin Jan-Philipp Repp. Guten Abend. Wird es wieder ein Fußballspektakel wie beim 7:1 Auftaktsieg? In gut 2 Stunden, um 22 Uhr, trifft die deutsche Nationalmannschaft im 2. WM-Gruppenspiel auf die Elfenbeinküste. Für uns in Kanada mit dabei ist FFH-Reporter Thomas Bremser. Thomas, du warst gerade auch beim Fanmarsch zum Stadion in Toronto mit dabei. Wie optimistisch sind denn die deutschen Fans?
4: Ja, das ist durchmischt. Die einen sind nach dem 7:1 siegessicher.
5: Ja, das wird schon ein 3:0, würde ich sagen.
4: Die anderen sind schon etwas vorsichtiger.
6: 3:2 für Deutschland. Ich glaube, es wird ein wildes Spiel.
7: Also ich kann mir vorstellen, dass es knapper wird als gegen Curaçao auf jeden Fall.
8: Wir werden es knapp gewinnen, aber wir gewinnen das Ding.
4: Alle, die ich gefragt habe, tippen dennoch auf Deutschland. Nur einer, der hat 2:2 getippt. Der sagt, Deutschland hat immer so eine Delle in der Vorrunde. Warten wir mal ab.
3: Klare Ansage vom US-Militär nach neuen Drohungen aus dem Iran. Der hatte angekündigt, die Straße von Hormuz wieder für alle Schiffe sperren zu wollen, wegen israelischer Angriffe auf den Südlibanon, trotz vereinbarter Waffenruhe. Die USA wollen die freie Durchfahrt aber weiter durchsetzen. FFH-Reporterin Tina Eck.
9: Der Konflikt mit dem Iran dreht sich immer mehr um die Straße von Hormuz, denn damit hat Teheran ein machtvolles Druckmittel in der Hand. Uranbestände, Atomprogramme, Raketenarsenale, alles rückt in den Hintergrund. Verhandlungen darüber geraten in Stocken, bevor sie beginnen. Und Israel spielt nicht nach dem Plan der Trump-Regierung. Die Angriffe im Libanon gehen weiter. Das US-Militär kann nun die freie Schifffahrt versuchen durchzusetzen, aber mit Waffenruhe hat das dann wiederum wenig zu tun.
3: Führungswechsel bei der Linken. Luigi Pantisano ist auf dem Parteitag in Potsdam zum neuen Co-Vorsitzenden neben Ines Schwertner gewählt worden. Er löst damit Jan van Aken ab, der aus gesundheitlichen Gründen aufgehört hat. Pantisano erhielt allerdings nur rund 53% der abgegebenen Stimmen. Schwertner wurde mit knapp 86% im Amt bestätigt. Die letzte große Showbühne hat sie noch mal voll ausgekostet. Tennislegende Angelique Kerber hat bei ihrem Abschiedsmatch in Bad Homburg ihre beste Freundin Anna Ivanovic geschlagen. In 2 Sätzen 6:3 und 7:5. Für uns mit dabei war FFH-Reporterin Sonja Pahl.
10: Unter den Augen von Boris Becker, der extra zum Spiel angereist ist, schenken sich Kerber und Ivanovic nichts. Beide haben nichts verlernt. In den Pausen tolle Videobotschaften von Roger Federer, Rafael Nadal und Andre Agassi und sogar Steffi Graf, die sowas sonst überhaupt nicht macht, grüßt Kerber aus Las Vegas, die immer wieder feuchte Augen bekommt. Am Ende gewinnt Kerber auch. Bei 38 Grad und heißester Sonne sind beide Spielerinnen am Ende froh, dass es vorbei ist, aber mit einem sehr guten Gefühl.
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0: Ja, es ist und bleibt sehr heiß. Heute Nacht bleibt es trocken, nur im Norden des FFH-Landes können mal kleine Gewitterchen durchziehen bei Temperaturen zwischen 16 und 22 Grad. Morgen der Sonntag, der ist wechselhaft bewölkt, vor allem wird es bis zum Mittag immer mal regnen und gewittern. Die Höchstwerte liegen morgen dann bei 30 bis 37 Grad. Der FFH-Verkehrsservice. Nur eine Meldung habe ich von der A3 Frankfurt Richtung Köln. Zwischen Kelsterbach und dem Wiesbadener Kreuz stockt es auf 3 Kilometern wegen der Baustelle. Gute Fahrt!
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0: Also, wenn Google Maps heute ein Foto von Fulda macht, dann wird da ein ganz großer weißer Fleck zu sehen sein. 11.000 Menschen feiern zusammen bei bestem Wetter die Megaparty ganz in Weiß. Und wir hier zusammen natürlich auch. Just White gibt's halt nicht nur auf dem Hessentag, sondern auch für alle im Radio. Schön, dass ihr mit dabei seid. Lasst uns zusammen heute einfach eine geile Zeit haben heute Abend. Ich bin Marvin Ulrich, hello!
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0: Also bei dieser Hitze ist eines bei Just White ganz wichtig. Hat Evren eben auch den 11.000 Besuchern von der Bühne aus gesagt?
1: Also ich klinge jetzt wie so eine Mutti. Vergesst nicht zu trinken. Ihr habt die Möglichkeit, hier kostenlos Wasser bei all den Toiletten zu bekommen. Das heißt nicht, ihr müsst aus den Toiletten trinken. Es gibt dort aber, Gott sei Dank, es gibt dort Wasser für euch alle.
0: Na, gut, dass er das nochmal dazu gesagt hat. Und wenn wir schon bei Dixie-Klo sind, stellt euch vor, ihr hättet bei einem Konzert wie Just

0: Naturerlebnis. Ihr habt es auch so schön hergerichtet mit Deo, mit Desinfektionsmittel, mit Haarspangen, mit Haarspray. Es fehlt einfach an nichts.
1: Auf einer Skala von du bist in einer Douglas-Filiale bis hin Bauer Günther, der Nachbar, der hat gerade Gülle aus Fels entleert. Wie hat's gerochen?
0: Eher Richtung Douglas. Ihr habt euch nämlich wirklich viel Mühe gegeben.
1: Jetzt lassen wir dich aber wirklich alleine. Hab ganz viel Spaß.
0: Dankeschön.
1: Und es riecht wirklich richtig gut. Alle sind neidisch auf dich. Glückwunsch.
0: Danke.
2: 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Alle feiern mit in Weiß. Und Kamrat betritt in diesem Moment die Bühne und wird die auch so richtig rocken, wie man es von ihm kennt. Und die Jungs hier, die kommen nachher auch noch. Das französische DJ-Duo Ofenbach. Jetzt schon hier im FFH-Mix zusammen mit Ella Henderson. Hurricane.
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0: einfach gute Laune haben und eine gute Zeit an diesem Samstagabend. Hier ist Hit Radio FFH mit einem fetten Song von Beyoncé gleich. Sweet Dreams hört ihr gleich in voller Länge genau hier.
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0: Und das geht tatsächlich relativ schnell. Uns liegen nämlich aktuell keine Verkehrsstörungen vor. Wir wünschen euch eine gute Fahrt.
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0: Es sind 11.000 Menschen, die feiern und das sieht einfach so geil aus. Muss man echt so sagen. Checkt das gerne auch mal bei uns auf Social Media. Unsere FFH-Reporterin Eva-Maria Lauber, die hat sich gerade mal Fuldas Oberbürgermeister Heiko Wingenfeld geschnappt.
1: Ja, Herr Dr. Wingenfeld, wenn Sie hier das angucken, der Domplatz ganz in Weiß, wie sieht das aus?
2: Ja, fantastisch. Das ist eine ganz neue Perspektive auf den Domplatz auf Fulda. Und ich bin wahnsinnig froh, dass wir jetzt Gastgeber für Just White sein können. Denn immerhin haben wir jahrelang darauf hingearbeitet.
1: Und ich habe gerade schon gehört, Sie hätten jetzt auch nichts dagegen, wenn das noch ein bisschen öfter in Fulda stattfindet.
2: Diese Stimmung ist grandios. Und wenn andere Hessentagsstädte nicht unbedingt wollen in Zukunft, sind wir in Fulda gerne Gastgeber.
0: Ja, das klingt doch gut. Das geht Schlag auf Schlag. Im Backstage sitzt jetzt der nächste Star bei Guten Morgen Hessen-Reporter Daniel Granitzny.
3: Franz von Alle Farben ist da. Herzlich willkommen mal wieder bei Just White. Und lass uns mal bitte zuerst über dein Outfit sprechen. Zuerst über deine Hose.
4: Ich habe riesige Smileys auf meiner weißen Hose.
3: Und hast du die da selber hingegraffitiert?
4: Nee, aber ich musste die mitnehmen. Das war auf dem Ramschtisch mitten in einem Supermarkt in Thailand.
3: Nein, ehrlich?
4: Doch.
3: Ich mit 300 Baht oder
4: ja,
3: so.
4: Die hat mich ganze 6 Euro gekostet.
3: Aber sieht um so vieles mehr und cooler aus. Andere Designer nehmen dafür 3.000.
4: Ja, absolut.
3: Ich habe ja schon gesagt, mal wieder bei Just White. Du bist sowas wie ein Urgestein bei FFH Just White. Hast viel Routine. Wie sehr freust du dich auf diese geile Location hier in Fulda, Domplatz Arena?
4: Also ich glaube, das ist die geilste Location bisher, die ich bei Just White erleben durfte. Und daher... Ich glaube, es wird sehr cool. Ich kann hier nämlich hier schon mal hochgucken auf den Dom. Das wird sehr schön.
0: Ja, und für Franz geht es tatsächlich ja gleich auf die Bühne. Und hier ist er im FFH-Mix mit dem Song, der bei mir gerade wirklich hoch und runter läuft. Und laut übrigens noch viel besser klingt. Also dreht die Regler nach rechts. Hier ist Baby Goodbye.
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1: Das ist einfach so ein geiler Abend, oder? Just White läuft richtig gut bei bestem Wetter und ab 10 spielen natürlich dann auch die Deutschen gegen die Elfenbeinküste. Wir machen hier natürlich alles mit. Wir schalten rüber zu Just White. Wir gucken uns natürlich auch gemeinsam hier das Spiel an. Wenn ihr es nicht sehen könnt, hier verpasst ihr nichts. Angesagte Musik habe ich dafür im FFH-Mix. Von Miles Smith und Niall Horan. Drive Safe hört ihr gleich bei uns. Und Nachtsieger, der macht auch richtig Bock. Von Taylor Dane. Prove Your Love hat er bei uns noch vor 9.
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3: Ich bin Babette Büchner. Der Countdown läuft. Um 22 Uhr tritt die DFB-Elf bei der Fußball-WM gegen die Elfenbeinküste an. Nach dem 7:1 gegen Curaçao will das Team von Bundestrainer Julian Nagelsmann den zweiten Sieg. Damit wäre Deutschland sicher in der K.O.-Runde. Torwart Manuel Neuer wird heute sein 21. WM-Spiel bestreiten und damit alleiniger WM-Rekordtorhüter werden. Die Bundesregierung hat alle Seiten zur Umsetzung der vereinbarten Waffenruhe im Irankrieg aufgerufen. Man nutze die Kontakte insbesondere zu den israelischen Partnern, damit das Rahmenabkommen mit Leben erfüllt werde, sagte ein Sprecher des Auswärtigen Amts in Berlin.
4: Voraussetzung ist aber, dass die Hisbollah ihre Angriffe auf den Norden Israels wirklich glaubhaft einstellt. Und ich glaube, da sind wir noch nicht so ganz, so der Sprecher weiter. Deutschland ist nicht Teil des bilateralen Rahmenabkommens zwischen den USA und dem Iran, das eine Waffenruhe an allen Fronten vorsieht, also auch im Libanon. Israel und die vom Iran unterstützte Hisbollah-Miliz hatten sich zuletzt gegenseitig Verstöße gegen die Waffenruhe vorgeworfen. Aus Berlin, David Riemer.
3: Der neue Co-Vorsitzende der Linken, Luigi Pantisano, hat mit Äußerungen in einem Bild-Interview für Irritationen gesorgt. Darin sagt er, es gebe letztlich gar keinen Unterschied zwischen der CDU, die faschistische Politik mache, der AfD oder den Faschisten selbst. Auf dem linken Parteitag sagte Pantisano dann, es sei eine zugespitzte Aussage gewesen, die die Zeitung aus einem gewissen Kontext gerissen habe. Er betonte jedoch,
5: die CDU macht aktuell in vielen Teilen die Politik der AfD. Das erleben wir auch im Bundestag. Dagegen müssen wir uns wehren und genauso deutlich müssen wir das äußern.
3: CDU-Generalsekretär Linnemann reagierte in der Bild am Sonntag empört. Wer Christdemokraten mit Faschisten gleichsetze, disqualifiziere sich für jede politische Verantwortung. Es geht um Korruptionsvorwürfe, illegale Einflussnahmen und Veruntreuung. Die Frau des spanischen Regierungschefs Pedro Sanchez muss auf die Anklagebank. Diese Entscheidung teilte der in dem Fall seit 2 Jahren ermittelnde Richter laut übereinstimmenden Medienberichten mit. Begonia Gomez muss sich jetzt alle 2 Wochen bei der Justiz melden, ihren Reisepass abgeben und darf das Land nicht mehr verlassen.
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1: Ja, das ist sehr heiß. Heute Nacht bleibt es trocken. Nur im Norden des FFH-Landes können mal kleine Gewitter durchziehen bei Temperaturen zwischen 16 und 22 Grad. Morgen, der Sonntag, der ist wechselhaft bewölkt. Vor allem wird es bis zum Mittag immer mal regnen und gewittern. Die Höchstwerte liegen morgen dann bei 30 bis 37 Grad. Der FFH-Verkehrsservice lohnt sich gar nicht drüber zu sprechen. Es liegt uns nichts vor. Gute Fahrt.
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1: Ja, die Megaparty ist in vollem Gange. Das Adrenalin fließt. Gut, der Alkohol vielleicht hier und da auch. Alle sind gut drauf und feiern ganz in Weiß auf dem Domplatz in Fulda. Seht ihr auch bei uns in den Stories auf Social Media. Und ein weiteres Highlight gab es heute hier in Hessen, in Bad Homburg. Das Abschiedsspiel von Tennislegende Angie Kerber, die hat am FFH-Mikro unsere Sportchefin Sonja Pahl auf die Frage, was sie der deutschen Nationalmannschaft heute Abend zutraut, nämlich gesagt.
6: Also das erste Match war ja schon nicht schlecht und ich traue denen auf jeden Fall einiges zu. Ich glaube, bei dieser WM ist, glaube ich, gefühlt alles möglich, aber ich bin sehr zuversichtlich. Trotzdem erstmal natürlich die Gruppe schaffen und dann schauen wir weiter.
1: Hat sie recht. Anpfiff ist in einer Stunde. Schön, dass ihr mit dabei seid und habt einen tollen Samstagabend mit uns. Ich bin Marvin Ulrich. Hallo!
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0: Heute Abend wird die Bühne in Fulda aber mal sowas von gerockt. Auf dem Domplatz in der Hessentags Arena bei FFH Just White mit 11.000 Menschen. Das ist so geil. DJ Alle Farben on stage gerade. Moss Kenner hat schon gesungen. Und Kamrat, der hat auch ordentlich performt.
1: Ist das schön, hier zu

0: das Krönchen.
1: So.
0: Und ich würde sagen, wir kriegen das hin mit einem ganz lauten Happy Birthday für Tina, oder?
1: Happy Birthday to you. Ja, Happy Birthday natürlich auch von uns aus dem FFH-Studio. Und diese Geburtstagsüberraschung, die könnt ihr euch natürlich auch bei uns in den Stories auf Instagram angucken. Viel Spaß euch weiterhin in Fulda.
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0: Ein absolut geiler Song von Jesse J im FFH Mix Price Tag. Und gleich geht's weiter mit dem Schmidt-Willi. Will Smith, legendärer Song. Man in Black hört ihr gleich bei uns.
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0: Und das geht schnell. Es ist nichts los im FFH-Land. Gute Fahrt.
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Und da kommt gerade eine sehr wichtige Verkehrsmeldung rein. Achtung bitte auf der A49 Gießen Richtung Kassel. Zwischen Niederzwern und Aue-Stadion befinden sich Personen am Fahrbahnrand, die wohl Dosen auf die Fahrbahn werfen. Bitte fahrt ihr deshalb in beiden Richtungen äußerst langsam und vorsichtig.

0: Da kommt gerade eine wichtige Verkehrsmeldung rein. Achtung bitte, auf der A5 Frankfurt in Richtung Kassel zwischen Friedberg und Obermölln ist ein Teppich auf der rechten und der mittleren Spur. Da wollte einer irgendwie zum Fußball gucken hinfliegen oder was? Naja, bitte fahrt ihr deshalb besonders vorsichtig. Gleich auf der Bühne bei Just Right. Genau. Zoe Wies und unser Guten Morgen Hessen-Reporter Daniel Garnitzny, der ist, ich glaube, nicht nur geschwitzt, weil es so warm ist, sondern weil der Backstage hin und her rennt. Und da hat er Zoe natürlich auch getroffen.
1: Jetzt hast du noch, Zoe, eine schwarz- oder dunkelblaue Hose an. Wie wird dein Outfit auf der Bühne aussehen? Ich glaube, du bist ja noch nicht ganz ready für den Outfit.
2: Ich bin noch nicht ganz ready. Es wird auf jeden Fall hell, auch viel weiß dabei, aber auch ein bisschen braun. Ich habe ein bisschen spät von dem Dresscode mitbekommen, aber ich habe das Beste draus gemacht, glaube ich. Werdet ihr dann ja sehen.
0: Von dem Dresscode. Naja, die Veranstaltung heißt Just White. Naja, gut. Apropos Outfit, da haben wir das Beste eigentlich schon gefunden. Vorhin hatten wir sie schon kurz on air, aber jetzt wurden sie auch von Julia Nestler auf der Bühne entdeckt.
3: Wir müssen mal ganz kurz fragen, es ist nämlich ein Pärchen hier unter uns heute. Vielleicht finden wir die, wenn wir alle ganz leise sind. Franzi und Mirko, die haben heute geheiratet. Da sind sie. Du hast ja sogar dein Brautkleid noch an. Oh. Gutes Weiß, ne? Ihr zwei! Alles Gute, herzlichen Glückwunsch!
0: Ist das geil. Auf dem Hessentag geheiratet und jetzt steht sie in ihrem weißen Brautkleid in der Crowd und feiert mit 11.000 weiteren Leuten Just White mit. Super geil. Und dieser Mann stand vorhin auch schon auf der Just White Bühne und er macht einfach gute Musik. Jetzt für euch bei uns im FFH Mix. Kamerad!
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1: Martin Garrix und Ed Sheeran mit Repeated.
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0: Hits mit Hitradio FFH. Schön, dass ihr mit dabei seid. Gleich ein so geiler Song aus dem Jahr 2000. Da haben wir lange gedacht, dass das eine Frau singt, ne?
1: Ne.
0: Withers Teenage Dirtbag hört ihr gleich bei uns im FFH-Mix. Und das Aktuelle von Olivia Dean. Das ist so ein schöner Song. Man I Need hört er bei uns noch vor 10.
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5: Ich bin Ursula Winkler. Nach der vom Iran angekündigten Schließung der Straße von Hormuz will das US-Militär weiter die Freiheit der Schifffahrt durchsetzen. Kurz zuvor hatte der Iran angekündigt, die Meerenge wieder für die Durchfahrt aller Schiffe sperren zu wollen. Grund sei die Nichteinhaltung der Waffenruhe im Südlibanon, die im Rahmenabkommen zwischen den USA und dem Iran vereinbart worden war.
6: Der Konflikt mit dem Iran dreht sich immer mehr um die Straße von Hormuz, denn damit hat Teheran ein machtvolles Druckmittel in der Hand. Uranbestände, Atomprogramme, Raketenarsenale, alles rückt in den Hintergrund. Verhandlungen darüber geraten in Stocken, bevor sie beginnen. Und Israel spielt nicht nach dem Plan der Trump-Regierung. Die Angriffe im Libanon gehen weiter. Das US-Militär kann nun die freie Schifffahrt versuchen durchzusetzen, aber mit Waffenruhe hat das dann wiederum wenig zu tun. Tina Eck, USA.
5: Der neue Co-Vorsitzende der Linken, Pantisano, hat mit Äußerungen in einem Bild-Interview für Irritationen gesorgt. Darin sagt er, es gebe letztlich gar keinen Unterschied zwischen der CDU, die faschistische Politik mache, der AfD oder den Faschisten selbst.
7: CDU-Generalsekretär Carsten Linnemann reagierte in der Bild am Sonntag empört. Wer Christdemokraten mit Faschisten gleichsetze, disqualifiziere sich für jede politische Verantwortung. Auch aus den eigenen Reihen gab es Unverständnis. Die Spitzenkandidatin der Linken in Sachsen-Anhalt, Eva von Angern, erklärte T-Online, die CDU sei eine demokratische Partei. Auf dem linken Parteitag sagte Pantisano dann, es sei eine zugespitzte Aussage gewesen, die die Zeitung aus einem gewissen Kontext gerissen habe. Die CDU mache aber teilweise faschistische Politik. Aus Berlin, Babette Büchner.
5: Die Hitzewelle in Teilen Europas sorgte in Frankreich für einen Ausnahmezustand. Der französische Wetterdienst verhängte für morgen nahezu im ganzen Land die höchste oder zweithöchste Warnstufe. Es werden Spitzentemperaturen zwischen 38 und 41 Grad erwartet. Zum Fußball. Die deutsche Nationalmannschaft beginnt im zweiten WM-Spiel gegen die Elfenbeinküste mit der Siegerelf vom 7:1 gegen Curaçao. Mit einem Sieg kann die DFB-Elf bei dem XXL-Turnier vorzeitig den Einzug in die K.O.-Phase perfekt machen. Die Niederländer haben bereits gute Aussichten aufs Weiterkommen. Die Oranje-Auswahl gewann am Abend mit 5:1 gegen Schweden und führt nun Gruppe F an.
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0: Das bleibt sehr heiß. Heute Nacht bleibt es vor allem auch trocken. Nur im Norden des FFH-Landes können wir so kleine Gewitterchen durchziehen bei Temperaturen zwischen 16 und 22 Grad. Morgen, der Sonntag, ist wechselhaft bewölkt. Vor allem wird es bis zum Mittag immer mal wieder regnen und gewittern. Und die Höchstwerte liegen morgen dann bei 30 bis 37 Grad. Der FFH-Verkehrsservice geht schnell um diese Uhrzeit. Alle sitzen hoffentlich jetzt schon vorm Fernseher oder in der Bar und haben sich schon mal entspannt ein Bierchen hingestellt fürs Fußballspiel. Also, nix los, gute Fahrt.
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0: Es macht einfach so einen Bock, die Megaparty ganz in weiß auf dem Domplatz in Fulda. Und nicht nur das, ein weiteres Highlight beginnt ja jetzt in wenigen Sekunden auf der anderen Seite der Erde, in Toronto, in Kanada. Unsere Fußballnationalmannschaft trifft jetzt auf die Elfenbeinküste in ihrem zweiten Vorrundenspiel. Wenn ihr das selbst nicht gucken könnt, ihr verpasst hier bei FFH natürlich auch nichts. Also, so oder so, einen fantastischen Abend für euch mit uns. Mein Name ist Marvin Ulrich. Auf geht's!
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0: Seit über 3 Stunden wird in Fulda aber mal so richtig gefeiert. Just White. Auf dem Domplatz unser Just White mit über 11.000 Leuten. DJ Alle Farben hat seinen Auftritt übrigens schon hinter sich.
1: Auf jeden Fall 10 von 10. Ja. Also wirklich 10 von 10. Stimmung war Abriss. Ich meine, so die ersten 2 Lieder mussten erstmal reinkommen.
2: Ja.
1: Und dann dachte ich, okay, jetzt habe ich sie, jetzt haben sie Bock. Es war richtig schön.
0: Ja, und während alle übrigens vor der Bühne gefeiert haben, war Just White Reporter Olaf Brinkmann auf einer Mission. Und das finde ich persönlich auch wirklich sehr witzig. Finde den Besucher mit dem größten Fleck auf den weißen Klamotten.
2: Das Schlimmste, was einem bei Just White passieren kann, ist ja,
3: dass man das teure Getränk, was man nach einer halben Stunde endlich erwirbt, auf seinem weißen T-Shirt wiederfindet.
2: So, und da sehe ich ganz viel auf deinem weißen T-Shirt. Was, ja. Was ist denn das?
3: Das war so eine 0,3 Cola.
2: Eine Cola?
3: Ja, vielleicht mit ein bisschen Bier.
2: Und wie ist das passiert?
3: Ah, das kann ich dir nicht mehr sagen, da waren zu viele Leute.
2: Tanja, erzähl mal, wo kommst du her?
3: Hier aus Fulda, mitten dabei, live.
2: Und das weiße Oberteil extra gekauft für heute, oder?
3: Natürlich, die Hose auch, die Socken auch, die Schuhe auch. Und die Unterwäsche geht keinem was an.
0: Eine 0,3er Cola. Ah ja, gut, ich hoffe, es lässt sich leicht wieder rauswaschen. Und manche Dinge sollte halt besser auch geheim bleiben, gell?
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0: Aktuelle Musik gleich für euren Samstagabend von den Backstreet Boys. Ist ganz frisch draußen. Bottle Up heißt er, hört ihr gleich hier.
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0: Nur eine Meldung habe ich für euch jetzt um kurz vor 11:30. Oh Gott, ist das spät schon. Die B448 im Kreis Offenbach. Zwischen Oberzhausen und Offenbach-Waldhof steht ein defektes Fahrzeug auf der rechten Spur. Hier bitte vorsichtig fahren. Gute Fahrt zusammen.
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0: Boah, was für ein spannender Moment gerade eben bei FFH Just White in Fulda auf dem Hessentag. Sie ist eine von 11.000 Besuchern und hat gewonnen. Xenia aus Neuhof ist jetzt neue Besitzerin eines Toyota Aygo Cross Pure 1,5 Liter Hybrid im Wert von 20.000 Euro vom Autohaus Nix. Fünf Hörer standen auf der Bühne bei Julia und Evren.
1: Ihr zieht nacheinander jeweils einen Schlüssel. Auf mein Kommando drückt ihr drauf. Wenn sich das Auto hinter uns öffnet, habt ihr gewonnen, Sebastian. Drückt drauf. Passiert nichts. Ich nehme den Schlüssel. War eine Niete.
2: Ich komme mit der Schlüssel mal vorbei hier.
1: Weiter geht's.
2: Wir werden das Auto schon noch los heute von Autohaus Nix.
1: Xenia, drück bitte jetzt

0: Boah, was für ein Gänsehautmoment, oder? Also sie kam auch völlig fassungslos von der Bühne, total begeistert, ja total verständlich auch. Das Auto, das soll ein ganz besonderer Mensch bekommen, hat sie unserer Reporterin Eva-Maria Lauber erzählt.
1: Das Auto möchte ich gerne an meine Mama verschenken. Genau, deswegen, ich glaube, sie wird sich sehr freuen, bin ich mir sehr, sehr sicher.
2: Und warum geht das an deine Mama?
1: Unser altes Auto ist kaputt. Dementsprechend passt es super.
2: Weiß deine Mama denn schon von ihrem Glück?
1: Die weiß es nicht, nee. Ich habe schon die WhatsApp-Gruppe vorhin geschrieben und meinte so, Leute, es kann sein, dass ich heute hier ein Auto gewinne. Und dass es jetzt so ist, ich komme gar nicht drauf klar, wirklich. Kannst du nicht glauben. Ja, aber ich freue mich sehr.
0: Also, herzlichen Glückwunsch an dich und es freut uns wirklich riesig, Xenia.
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0: Macht's euch schön an diesem Samstagabend. Hier ist Hit Radio FFH mit angesagter Musik von Hertz und Purple Disco Machine. Das ist Wonderful Life 25. Hört ihr gleich bei uns im Mix. Und es geht zurück ins Jahr 1980. Das ist ein FFH Greatest Hit von Diana Ross. Upside Down hört ihr bei uns noch vor 11.
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2: Ich bin Ursula Winkler. Die Bundesregierung hat alle Seiten zur Umsetzung der vereinbarten Waffenruhe im Irankrieg aufgerufen. Man nutze die Kontakte insbesondere zu den israelischen Partnern, damit das Rahmenabkommen mit Leben erfüllt werde. Das sagt ein Sprecher des Auswärtigen Amts in Berlin.
3: Voraussetzung ist aber, dass die Hisbollah ihre Angriffe auf den Norden Israels wirklich glaubhaft einstellt. Und ich glaube, da sind wir noch nicht so ganz, so der Sprecher weiter. Deutschland ist nicht Teil des bilateralen Rahmenabkommens zwischen den USA und dem Iran, das eine Waffenruhe an allen Fronten vorsieht, also auch im Libanon. Israel und die vom Iran unterstützte Hisbollah-Miliz hatten sich zuletzt gegenseitig Verstöße gegen die Waffenruhe vorgeworfen. David Riemer, Berlin.
2: Die Linke hat eine neue Doppelspitze. Neben der bisherigen Co-Vorsitzenden Ines Schwertner wählte ein Parteitag in Potsdam den Bundestagsabgeordneten Luigi Pantisano. Der 46-Jährige erzielte mit nur gut 53% ohne Gegenkandidaten allerdings ein schwaches Ergebnis.
4: Pantisanos Wunschziel waren mehr als 70% gewesen. Sein Vorgänger Jan van Aken hatte 2024 fast 90% bekommen. Aus gesundheitlichen Gründen hatte dieser aber auf eine neue Kandidatur verzichtet. Möglicher Hintergrund für das knappe Ergebnis könnte sein, dass Pantisano bisher oft schärfer formuliert, als es von van Aken bekannt ist. In einem Bild-Interview hatte er zuletzt die CDU in einem Atemzug mit faschistischer Politik genannt. Schwertner wurde mit knapp 86% im Amt bestätigt. Babette Büchner, Redaktion.
2: Die Wirtschaftsweise Monika Schnitzer spricht sich für eine Rücknahme der Mehrwertsteuersenkung in der Gastronomie aus. Sie sprach im Spiegel von einer der überflüssigsten Subventionen seit langem. Sie koste rund 3,4 Milliarden Euro pro Jahr und rette, soweit man wisse, nicht wie versprochen die Landgasthäuser. Stattdessen würden Ketten wie McDonald's und Burger King profitieren. Die Insolvenzen in der Branche sind laut der Wirtschaftsauskunft Teil Kreditreform im vergangenen Jahr zum 4. Mal in Folge gestiegen. Zum Fußball. Die Niederländer haben wieder beste Aussichten auf die K.O.-Runde der WM. Die Oranje-Auswahl gewann mit 5:1 gegen Schweden und zog in der Gruppe F auf Platz 1.
0: Und ich mache da gerade einfach nochmal den Anschluss, weil es ist gerade Halbzeit bei Deutschland gegen die Elfenbeinküste und wir liegen hinten mit 0:1.
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0: Ja, das bleibt erstmal sehr heiß. Heute Nacht bleibt es trocken. Nur im Norden des FFH-Landes können mal kleine Gewitter durchziehen bei Temperaturen zwischen 16 und 22 Grad. Morgen, der Sonntag, ist wechselhaft bewölkt. Vor allem wird es bis zum Mittag immer mal regnen und gewittern. Und die Höchstwerte liegen morgen dann bei 30 bis 37 Grad. Der FFH-Verkehrsservice, nur eine Meldung für euch. Von der B448 im Kreis Offenbach zwischen Obertshausen und Offenbach-Waldhof steht nach wie vor dieses defekte Fahrzeug auf der rechten Spur. Bitte fahrt hier vorsichtig.
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0: Das ist doch einfach so ein geiles Gefühl. Ein super Sommertag, der zweitlängste Tag und die kürzeste Nacht des Jahres. Und die Party des Jahres mit 11.000 feiernden Menschen und bester Stimmung. Genauso ist es bei Just Right. Schon den ganzen Abend in der Hessentagsarena auf dem Domplatz in Fulda. Und wir feiern hier zusammen im Radio mit. Einfach laut drehen und eine gute Zeit haben. So einfach ist es manchmal halt, gell? Habt einen fantastischen Abend mit uns. Ich bin Marvin Ulrich und weiter geht's.
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1: wide. Ah ja, so langsam ist Endspurt, ne? Die letzte Stunde hat geschlagen jetzt so langsam. Zoe Wees ist gerade eben von der Bühne runter und jetzt bei Guten Morgen Hessen-Reporter Daniel Granitzny.
2: Es hat sehr viel Spaß gemacht. Es war sehr heiß, wie man vielleicht sehen kann. Also, aber es hat super viel Spaß gemacht. Ja, danke schön.
3: Wie war so der Support von der Crowd? Also, ich habe das ein oder andere Mal gesehen. Alle Taschenlampen schön hoch, es war ein wunderbares Lichtermeer.
2: Es war wunderschön. Man kriegt oben auf der Bühne immer nicht so viel mit, aber ich hab's gespürt und es war wunderschön.
3: Kommst du mal wieder, oder? Was sagst du?
2: Super gerne, natürlich.
3: Lass uns noch zum Abschluss über dein Outfit reden. Sag mal, du hast so riesige, bärenfällige Eskimo-Schuhe an, so riesen Fellteile.
2: Ja.
3: Ist das Richtige gewesen für heute?
2: Auf jeden Fall nicht, aber es sah geil aus.
3: Das ist manchmal wichtiger als zu schwitzen.
2: Eben, genauso.
1: Sehr sympathisch, sehr schön. Alle Bilder und Videos übrigens von Just White seht ihr bei uns auf ffh.de und in der App. Und checkt auf jeden Fall auch mal Social Media aus, da könnt ihr alles verfolgen. Es sieht mega geil aus. Genießt jetzt den Endspurt in Fulda und ihr natürlich auch hier mit uns im Radio. Schön, dass ihr dabei seid. 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

0: Wir machen uns gemeinsam an diesem Samstagabend gleich mal ins Jahr 1991. Mit diesem FFH Greatest Hit von Genesis, Jesus He Knows Me, gleich hier bei uns.
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0: Das geht schnell, es liegen uns im Moment keine Meldungen über Verkehrsstörungen vor. Wir wünschen euch eine gute Fahrt.
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Und da läuft mein Lieblingsmusiker gerade im Radio. Und was passiert? Die Deutschen gleichen aus. Ist das geil? Ist es vielleicht was Göttliches? Man weiß es nicht. Aber Genesis hat schon gesagt, Jesus zumindest, he knows me. Jetzt bei uns im FFH.

0: sind 11.000 Party-People in Fulda, in der Hessentags-Arena. Und FFH Just White neigt sich so langsam aber sicher auch jetzt mal dem Ende zu. Und es war bisher, ganz, ganz ehrlich, gemeinsam mit euch schon so ein unvergesslicher Abend. Auch Franz von Alle Farben hat sich bei der Party-Crowd sehr, sehr happy bedankt.
1: Vielen Dank, Dankeschön, Just White!
0: Geil. Und jetzt... Die letzten Minuten rocken das französische DJ-Duo Ofenback jetzt auf der Bühne und wir wollten natürlich auch von euch mal wissen, was hat euch denn gefallen? Was war denn euer Highlight bei Just White 2026? Da hat dieser Just White-Neuling also wirklich den Nagel auf den Kopf getroffen.
2: Also meine Highlights sind auf jeden Fall, dass ich eigentlich gar kein Mensch bin, der so gerne mit so vielen Leuten um sich rum feiert, eigentlich überhaupt 0,0. Und ich bin echt begeistert davon, dass jetzt am Hessentag hier viele verschiedene Künstler auf die Bühne kommen und dass sie wirklich so viel Stimmung machen, dass auch mir das gefällt, muss ich ehrlich sagen.
0: Ja, und genau das ist FFH Just White. Das sagt eigentlich alles, oder? Was für ein toller, auch gefühlter Abschluss für den echt sehr gelungenen Hessentag 2026 in Fulda. Zusammen, friedlich, einfach mal eine gute Zeit haben unter Freunden. Guckt euch die Highlights natürlich auch gerne bei uns auf Social Media oder auch auf ffh.de oder in der App an. Schön, dass ihr dabei wart und diesen Abend mit uns verbringt.
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0: Also so kann man doch richtig gut durch die Nacht kommen. Hier ist Hitradio FFH mit einem fetten 80er. Damit man auf Heimfahrt von Joss White nicht einschläft, gell? Kim Wilde, Shackered Love, hört ihr gleich bei uns im Mix. Und was Aktuelles von Fastboy ist mit dabei. Das ist Beautiful Life. Habt ihr hoffentlich auch und einen richtig tollen Abend. Den Song hört ihr bei uns noch vor 0 Uhr.
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2: Ich bin Ursula Winkler. Nach Angaben des Vermittlerstaats Pakistan sollen heute in der Schweiz Gespräche zwischen dem Iran und den USA geführt werden. Daran sollen Vertreter der USA, des Iran sowie die Vermittler Pakistan und Katar teilnehmen. Ziel ist die Beilegung des Irankriegs.
3: Im Vorfeld hatte der Iran angekündigt, Verhandler in die Schweiz zu entsenden, um die Details des Rahmenabkommens zu diskutieren. Teheran erklärte, der Iran halte sich an die Vereinbarungen, während die USA bereits den ersten Absatz des Abkommens verletzt hätten. Die zugesagte Waffenruhe im Libanon sei nicht umgesetzt worden, hieß es. Deshalb hatte der Iran am Nachmittag mitgeteilt, die Straße von Hormuz wieder für die Durchfahrt aller Schiffe zu sperren. David Riemer, Nachrichtenredaktion.
2: Zum Monatsende läuft der Tankrabatt aus. Laut einer YouGov-Umfrage halten 7 von 10 Deutschen weitere Erleichterungen, was die hohen Preise angeht, schon für nötig. Dabei würden sich die meisten dafür aussprechen, die Spritsteuersenkung einfach zu verlängern.
4: Zwar ist ein Großteil der Befragten dafür, den Tankrabatt über den 30. Juni hinaus zu verlängern, aber die Maßnahme ist umstritten. Studien zufolge reichen die Mineralölfirmen die Spritsteuersenkung nämlich nicht zu 100% an die Verbraucher weiter. Gleichzeitig finden nur die wenigsten, dass der Tankrabatt wirklich etwas gebracht hat. Besser kommen andere Entlastungen an. Einen Spritpreisdeckel halten 3/4 der Befragten für sinnvoll, 8 von 10 wären dafür, die Stromsteuer zu senken und sogar 9 von 10 halten geringere Mehrwertsteuern auf Lebensmittel für die größte Entlastung. Tanja Wagner, Nachrichtenredaktion.
2: Ein großer Waldbrand hält die Feuerwehr auf der griechischen Insel Euböa in Atem. Das Feuer brach am Mittag aus. Die Feuerwehr rief die Menschen per Tweet dazu auf, die betroffenen Dörfer vorsorglich zu verlassen. Laut Medienberichten sind 120 Feuerwehrleute, 35 Löschzüge, 7 Hubschrauber und 8 Flugzeuge im Einsatz. Die Insel-Online-Plattform Evima berichtete, die Flammen näherten sich bereits Häusern. In der Region herrscht starker Wind, der die Flammen antreibt und verbreitet. Es ist der erste große Waldbrand in diesem Jahr in Griechenland. Zum Fußball. Die Niederländer haben wieder beste Aussichten auf die K.O.-Runde der WM. Die Oranje-Auswahl gewann mit 5:1 gegen Schweden und zog in der Gruppe F auf Platz 1.
0: Und falls ihr euch wundert, weshalb hier jetzt gerade eben so eine Unruhe war während der Nachrichten, das 2:1 ist gefallen für Deutschland gegen die Elfenbeinküste. Es sind jetzt noch, 2,5 Minuten noch zu spielen. Also es sieht gut aus.
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0: Ja, das bleibt... Jetzt geht's aber nochmal rund zur Richtung Mitternacht. Es bleibt sehr heiß. Heute Nacht bleibt's trocken, nur im Norden des FFH-Landes. Können mal kleine Gewitter durchziehen bei Temperaturen zwischen 16 und 22 Grad. Morgen, der Sonntag, der ist wechselhaft bewölkt. Vor allem wird's bis zum Mittag immer mal regnen und gewittern. Die Höchstwerte, die liegen morgen dann bei 30 bis 37 Grad. Der FFH-Verkehrsservice mit der wichtigen Meldung von der A3. Achtung bitte. Frankfurt in Richtung Köln. Zwischen Limburg-Nord und Dietz befindet sich eine Person auf der Fahrbahn. Bitte fahrt hier deshalb besonders vorsichtig und kommt gut durch die Nacht. 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Also war das ein Wahnsinnsabend und das vor allem auch dank euch. FFH Just White ist vor wenigen Minuten erfolgreich zu Ende gegangen. Ein Abend voller Highlights, muss man sagen. Geile Künstler auf der Hessentagsbühne und das beste Publikum der Welt. Ihr habt stundenlang mitgefeiert und das war einfach so unfassbar toll. Da ist der Puls bei vielen von euch wahrscheinlich auch noch gar nicht so richtig unten, ne? An dieser Stelle auch mal ein ganz, ganz fettes Danke. Danke, dass ihr über 11.000 Menschen in Fulda diesen Abend zu einem wirklich unvergesslichen gemacht habt. Alle Künstler und Stars, die heute für euch aufgetreten sind, aber auch alle von uns von Hitradio FFH, die auf oder hinter der Bühne diese Show möglich gemacht haben, die sind auf jeden Fall begeistert. Ohne euch wäre das alles nicht möglich gewesen. Auch nochmal ganz vielen Dank und die sind jetzt gerade hier im Studio an meine Kollegen Ella, Ben und Andy. Applaus an euch, dass ihr heute so viel im Hintergrund geschnitten, geschrieben, produziert und koordiniert habt. Weltklasse. Und natürlich auch Applaus auch an alle in Fulda, die gearbeitet, performt oder einfach nur gefeiert haben. Es hat uns wirklich einen Riesenspaß gemacht. Euch hoffe ich auch. Wir wünschen euch jetzt eine gute Heimreise. Fahrt vorsichtig. Habt ein fantastisches Restwochenende. Mein Name ist Marvin Ulrich. Das war FFH Just White 2026. Gute Nacht zusammen.
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5: Ich bin Ursula Winkler. Die deutsche Fußballnationalmannschaft hatte die Elfenbeinküste im zweiten WM-Gruppenspiel mit 2:1 besiegt. Durch den Erfolg in Toronto steht die DFB-Auswahl schon sicher in der K.O.-Phase.
6: Was für ein Finale hier in Toronto. Das Stadion explodiert in der Nachspielzeit nach dem Siegtreffer von Dennis Undav. Davor ist es der erwartete Kraftakt gegen die Elfenbeinküste. Deren pfeilschnelle Stürmer stellen die deutsche Abwehr ein ums andere Mal vor Probleme. So entsteht auch das 0:1 nach einer halben Stunde. Deutschland tut sich lange schwer, doch dann kommt nach einer Stunde Dennis Undav. Der vollstreckt wenige Minuten später eiskalt zum 1:1. Danach eine spannende Schlussphase und die Entscheidung in der Nachspielzeit. Thomas Bremser, Toronto.
5: Zuvor hatten die Niederländer mit 5:1 gegen die Schweden gewonnen und stehen in der Gruppe F auf Platz 1. Nach Tagen der Ungewissheit ist US-Vizepräsident J.D. Vance für Verhandlungen mit dem Iran in die Schweiz aufgebrochen. Er könne nur für 1 oder 2 Tage dort sein, sagte er vor Abflug. Danach würden die Gespräche auf anderer Ebene fortgeführt. Besonders die Kämpfe im Libanon hatten zuletzt für Spannungen zwischen Washington und Teheran geführt. Der Iran hatte deshalb gestern eine Schließung der Straße von Hormuz verkündet. 2 Waggons eines Güterzugs sind in München von einer Brücke etwa 5 Meter in die Tiefe gestürzt. Bei dem Unglück in der vergangenen Nacht kam ein Mensch ums Leben.
7: 2 Güterzüge waren laut Polizei beim Rangieren auf der Eisenbahnbrücke aus bislang ungeklärten Gründen zusammengestoßen. Durch die Kollision entgleiste einer der Züge, 2 Waggons stürzten von der Brücke. Die Bergungsarbeiten sind aufwendig. Einer der Waggons wurde bereits mit einem Schwerlastkran auf die Straße unter der Brücke gehoben. Der zweite soll zurück auf die Brücke gehievt werden. Einschränkungen im Regional- oder Fernverkehr gibt es laut Deutscher Bahn durch den Unfall nicht. David Riemer, Nachrichtenredaktion.
5: Die Wirtschaftsweise Monika Schnitzer spricht sich für eine Rücknahme der Mehrwertsteuersenkung in der Gastronomie aus. Sie sprach im Spiegel von einer der überflüssigsten Subventionen seit langem. Sie koste rund 3,4 Milliarden Euro pro Jahr und rette, soweit man wisse, nicht wie versprochen die Landgasthäuser. Stattdessen würden Ketten wie McDonald's und Burger King profitieren. Die Insolvenzen in der Branche sind laut der Wirtschaftsauskunft Teil Kreditreform im vergangenen Jahr zum 4. Mal in Folge gestiegen. Zum Wetter, die aktuelle Vorhersage des Deutschen Wetterdienstes. In der Mitte lassen die letzten Gewitter nach, im Westen kommen von Belgien her allerdings bereits neue auf. Die Temperaturen sinken auf 22 bis 14 Grad. Tagsüber wird es dann meist sonnig, im Norden bei Werten bis 29 Grad. Ansonsten kann es bis zu schwülheiße 38 Grad geben. Nur im Westen kann es schon am Vormittag gewittern, ansonsten erst im Laufe des Tages. Am Montag ähnlich viel Sonne, aber immer wieder auch Gewitter bei Temperaturen bis 39 Grad.
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8: B54, Hochtaunuskreis. Zwischen Oberursel-Nord und Oberursel-Hohemark-Feldberg steht ein defektes Fahrzeug im Tunnel. Bitte fahrt hier vorsichtig.
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Harry Styles mit American Girls. 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
1: Ich bin Ursula Winkler. Die deutsche Fußballnationalmannschaft hat die Elfenbeinküste im zweiten WM-Gruppenspiel mit 2:1 besiegt. Beide Treffer für Deutschland erzielte der eingewechselte Dennis Undav nach einem 0:1 Rückstand. Damit steht die DFB-Auswahl schon sicher in der K.O.-Phase. Zuvor hatten die Niederländer mit 5:1 gegen Schweden gewonnen und stehen in der Gruppe F auf Platz 1. Nach der vom Iran angekündigten Schließung der Straße von Hormuz will das US-Militär weiter die Freiheit der Schifffahrt durchsetzen. Kurz zuvor hatte der Iran angekündigt, die Meerenge wieder sperren zu wollen. Grund sei die Nichteinhaltung der Waffenruhe im Südlibanon, die im Rahmenabkommen zwischen den USA und dem Iran vereinbart worden war.
2: Der Konflikt mit dem Iran dreht sich immer mehr um die Straße von Hormuz, denn damit hat Teheran ein machtvolles Druckmittel in der Hand. Uranbestände, Atomprogramme, Raketenarsenale, alles rückt in den Hintergrund. Verhandlungen darüber geraten in Stocken, bevor sie beginnen. Und Israel spielt nicht nach dem Plan der Trump-Regierung. Die Angriffe im Libanon gehen weiter. Das US-Militär kann nun die freie Schifffahrt versuchen durchzusetzen, aber mit Waffenruhe hat das dann wiederum wenig zu tun. Tina Eck, USA.
1: Der neue Co-Vorsitzende der Linken, Pantisano, hat mit Äußerungen in einem Bild-Interview für Irritationen gesorgt. Darin sagt er, es gebe letztlich gar keinen Unterschied zwischen der CDU, die faschistische Politik mache, der AfD oder den Faschisten selbst.
3: CDU-Generalsekretär Carsten Linnemann reagierte in der Bild am Sonntag empört. Wer Christdemokraten mit Faschisten gleichsetze, disqualifiziere sich für jede politische Verantwortung. Auch aus den eigenen Reihen gab es Unverständnis. Die Spitzenkandidatin der Linken in Sachsen-Anhalt, Eva von Angern, erklärte T-Online, die CDU sei eine demokratische Partei. Auf dem linken Parteitag sagte Pantisano dann, es sei eine zugespitzte Aussage gewesen, die die Zeitung aus einem gewissen Kontext gerissen habe. Die CDU mache aber teilweise faschistische Politik. Aus Berlin, Babette Büchner.
1: In Hessen werden 3 Menschen nach dem Baden im Rhein vermisst. Ein 50-Jähriger, der am Nachmittag bei der Gemeinde Biblis zum Schwimmen ging, kehrte bis zum Abend nicht zurück. Während der Suche wurde die Besatzung eines Polizeiboots von Passanten vom Ufer aus darauf aufmerksam gemacht, dass auch 2 Nichtschwimmer im Rhein untergegangen seien. Die Suchmaßnahmen blieben ohne Erfolg. Zum Wetter, die aktuelle Vorhersage des Deutschen Wetterdienstes. In der Mitte lassen die letzten Gewitter nach, im Westen kommen von Belgien her allerdings bereits neue auf. Die Temperaturen sinken auf 22 bis 14 Grad. Tagsüber wird es dann meist sonnig, im Norden bei Werten bis 29 Grad. Ansonsten kann es bis zu schwülheiße 38 Grad geben. Nur im Westen kann es schon am Vormittag gewittern, ansonsten erst im Laufe des Tages. Am Montag ähnlich viel Sonne, aber immer wieder auch Gewitter bei Temperaturen bis 39 Grad.
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4: Wir haben eine Meldung aus dem Main-Kinzig-Kreis. Vollsperrung zwischen Herolz und Sannerz wegen Bergungsarbeit nach einem Unfall. Bitte umfahrt das Gebiet weiträumig.
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